0: So, ihr habt ja vielleicht einen Garten bei euch, ne? Kleiner Tipp, nehmt euch mal eine Schaufel und dann vergrabt ihr eure Unterhose. So, und alle so, was redet die denn da? Ja, das hat alles streng wissenschaftliche Gründe. Damit könnt ihr nämlich testen, wie der Boden in eurem Garten ist. Kollegin Natascha Wittberg ist da. Hallo.
1: Hallo.
0: Also Wissenschaftler in Zürich, die haben mit Unterhosen Böden untersucht.
1: Ja, genau. Dazu haben sie 2000 Unterhosen an verschiedenen Standorten für 2 Monate vergraben und dann verglichen, wie schnell die sich in der Zeit zersetzt haben. Ergebnis: sehr unterschiedlich. Also sie haben von allen Unterhosen so Fotos gemacht, die habe ich mir natürlich genau angeschaut. Von einigen Hosen sind tatsächlich nur noch so ein paar Fäden übrig. Andere, die könntest du eigentlich tatsächlich nochmal waschen und wieder anziehen.
0: Oder einfach auf links drehen, ne? Das geht immer so. Und wenn von der Unterhose nur noch Fäden übrig sind, die also so ganz stark zersetzt wurde im Boden, dann ist das ein Zeichen, dass der Boden gut ist.
1: Genau, das spricht für eine hohe Aktivität im Boden, also viel Leben im Boden und viele Organismen. Und das ist gut. Mhm. Und es gibt auch wirklich große Unterschiede zwischen verschiedenen Bodenarten, haben die Wissenschaftler festgestellt. Also die Unterhosen, die sie zum Beispiel in Privatgärten vergraben haben, die waren am meisten zersetzt. Da war kaum noch was übrig von. Sprich, das sind die Böden, da sind die Böden sehr gut. Mhm. Am meisten übrig blieb von den Schlüppis bei künstlichen Rasenflächen oder Äckern zum Beispiel. Ne? Beweisstück Unterhose haben sie diese Untersuchung übrigens genannt.
0: Beweisstück Unterhose. Ich liebe alles daran. Also wenn ihr wissen wollt, ob in eurem Garten viele Organismen leben, ob euer Boden was taugt, dann vergrabt eure Unterhosen und bitte keine Tangas, dann da ist ja eh kaum was dran.
1: Ja, und ihr müsst darauf achten, dass die Unterhosen aus Baumwolle sind. Und am besten vergrabt ihr dann direkt mehrere Unterhosen an verschiedenen Standorten, dann seht ihr nämlich den Vergleich hinterher. Also zum Beispiel eine in den Garten und die andere an eine eher sandige oder steinige Fläche bei euch. Und je mehr die sich eben zersetzt haben nach so ein paar Wochen, desto gesünder und lebendiger ist der Boden. Laura, was machst du da?
2: Ja, ich zieh mich aus. Draußen vorm Studio ist eine Rasenfläche. Tschüss.
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0: Das Wetter.
1: Ihr müsst euch jetzt in der Nacht und in den frühen Morgenstunden darauf einstellen, dass es immer mal wieder regnet. Es kann auch stellenweise Gewitter geben, 19 bis 16 Grad. Tagsüber steigen die Temperaturen heute dann auf bis zu 25 Grad. Auch hier kann es mal stellenweise Gewitter mit Starkregen geben heute. Und morgen dann bis 24 Grad, dazu stellenweise Regen möglich am Samstag.
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2: A1 Euskirchen-Köln zwischen Kreuz Bliesheim und Erftstadt. 1 Kilometer Stau. Und A40 Essen-Dortmund zwischen Dortmund-Barup und Dortmund-Hombruch. 1 Kilometer stockender Verkehr. Wir wünschen allen unterwegs gute Fahrt.
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1: Und jetzt schön mit alles, mit Zwiebel und Krautsalat und Schaf. Hier in NRW haben wir auf jeden Fall keine Probleme, an einen Döner zu kommen. Wir haben nämlich in NRW laut einer aktuellen Analyse die meisten Dönerläden in Deutschland. Und wenn man jetzt auf NRW selbst guckt und auf den NRW-Vergleich, zum Beispiel auf die Dichte an Dönerläden, also sprich wie viele Dönerläden gibt es pro 100.000 Einwohner, da liegt Duisburg in NRW vorne mit 13,14 Dönerläden pro 100.000 Einwohner. So, wisst ihr Bescheid. Und ich habe jetzt Hunger, toll.

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0: Und ganz Köln ist wieder voller Gamer. Ihr habt es vielleicht mitbekommen, die Gamescom läuft, die größte Videospielmesse der Welt. Die Hotels sind teilweise schon ein Jahr vorher ausgebucht. Da muss man schon Glück haben, noch ein Zimmer zu finden. Oder man pennt einfach 10 Minuten vom Messegelände entfernt in einem Zelt beim Gamescom Camp. Seit 2009 wird da eine Art Zeltlager veranstaltet. Da sind auch viele Cosplayer, sprich Leute, die super aufwendige Kostüme tragen, das richtig ausleben. Und der Kollege Jonas Mikolajczak, der war vor Ort und hat sich dieses ganze Camp einmal angeschaut.
1: Direkt am Rhein hier, auf so einer kleinen Art Halbinsel, von Bäumen umgeben, haben so ein bisschen Waldfeeling. Ihr habt es ja euch richtig gemütlich hier gemacht.
2: Hi.
1: Ich sehe, ihr habt hier einen Kühlschrank. Ist das auch eine Gefriertruhe?
3: Ist nur eine Kühltruhe.
1: Nur eine Kühltruhe, okay.
2: Und dann haben wir nebenan auch noch das Cosplay Repair. Dass halt wir hier auch Reparaturarbeiten machen können in Form von Cosplays reparieren oder halt auch mal einen Flipflop flicken oder ein Zelt.
1: Ist es das erste Mal Gamescom Camp für euch?
4: 10 Jahre.
1: 11 Jahre. Ganz ehrlich, kommt ihr mittlerweile fürs Camp oder für die Gamescom selbst noch?
4: Camp. Ja. Ich geh gar nicht hin.
1: Also bist jetzt nur im Camp hier?
4: Okay. Morgen Mittag sind alle weg, dann mach ich ein bisschen Siesta hier und dann ist gut.
1: Ihr habt gerade einfach nur Stein zugerufen.
5: Ja, hi, wir sind der Steinkult, alias Brezelbande, alias haarige Männerbrust. Wir sammeln hier Steine auf einem Haufen.
1: Das klingt spannend. Was ist euer Ziel?
5: Noch mehr Steine auf dem Haufen.
1: Dann suche ich mir mal einen schönen Stein aus.
5: Stein, Stein, Stein. Huldigung! Ein neues Mitglied!
6: Stein, Stein, Stein!
1: Hab ich das gut gemacht?
5: Das hast du sehr gut gemacht. Das war ein sehr schöner Stein.
1: Hier wird auch gezockt natürlich, aber nicht so wie ihr denkt, hier der neueste Kram. Den gibt's drüben bei der Messe. Nee, hier ist ein Zelt aufgebaut für Retro-Gaming. Hier sind überall Teppiche ausgelegt, du hast bequeme Sofas, du hast hier Röhrenfernseher und auch andere ältere Fernseher und da sind dann halt die alten Konsolen angeschlossen. Was spielt ihr gerade?
7: Mario Kart Double Dash. Es ist halt so eine Nostalgie, es ist einfach herrlich.
1: Also man merkt hier direkt, das ist einfach mehr als nur eine Übernachtungsmöglichkeit. Abends finden auch Partys statt, hier finden große Turniere statt. Viele haben ja auch gesagt, sie kommen einfach nur für das Camp hier hin und das kann ich auch wirklich verstehen.
0: Also ich glaube, Jonas macht da ab jetzt jedes Jahr Urlaub, der ist begeistert.
8: Jetzt

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1: Ich bin Thomas Brock. Nach der Sturzflut im Grenzgebiet zwischen Nepal und China bergen Retter immer mehr Tote. Nach neuen Angaben der nepalesischen Polizei sind mindestens 389 Menschen ums Leben gekommen. Mehr als 1300 Menschen werden noch vermisst, darunter auch einige deutsche Touristen.
2: Die Bilder sind wie aus einem Katastrophenfilm. Die ganze Region liegt unter dickem Schlamm. Dörfer und Infrastruktur sind zerstört. Erste Untersuchungen deuten auf einen gewaltigen Abbruch von Eis und Felsen hin. Dadurch könnte sich ein Fluss aufgestaut haben. Als die Blockade brach, wurden enorme Wassermassen freigesetzt. Die Armee hat derweil damit begonnen, hunderte Überlebende auszufliegen, darunter auch Ausländer. Auch der Dalai Lama zeigte sich heute bestürzt. Das Oberhaupt des tibetischen Buddhismus sprach allen Betroffenen sein Mitgefühl aus. Aus Bangkok, Carola Frenzen.
1: Die Fraktionen von Union und SPD schließen Änderungen am Rentenkonzept der Koalition nicht aus. Kein Gesetz gehe so aus dem Bundestag, wie es hineinkomme, sagte Unionsfraktionschef Frei bei einer gemeinsamen Klausurtagung in Münster.
3: Der Koalition stehen turbulente Wochen bevor. Die drei Landtagswahlen könnten CDU und SPD durchrütteln. Parallel dazu will die Regierung ihr Reformpaket umsetzen und hier gibt es noch Streitpunkte, vor allem bei der Rente mit 63. Die soll abgeschafft werden, doch daran gibt es intern Kritik. Es könnte auf Ausnahmen hinauslaufen für alle, die nicht in der Lage sind, länger als 45 Jahre zu arbeiten, wegen des harten Jobs oder der Gesundheit. Das Treffen in Münster soll die Fraktionen zusammenschweißen und Vertrauen schaffen, damit die Regierung stabil bleibt. Thomas Bremser, Redaktion.
1: Bei einer Gewalttat an einer Schule in Gosen-Neuzittau in Brandenburg sind eine Frau und ein Mann getötet worden. Ein Verdächtiger wurde vorläufig festgenommen. Die getötete Frau soll seine Ex-Freundin gewesen sein. Zunächst gab es Gerüchte um eine Amoktat an der Schule, was sich aber nicht bestätigte. Der SC Freiburg ist souverän in die Ligaphase der Fußball-Conference-League eingezogen. Die Freiburger setzten sich im Playoff-Rückspiel gegen den FC Motherwell mit 4:1 durch. Schon das Hinspiel in Schottland hatte der SC mit 3:1 gewonnen.
4: Das Wetter. In der Nacht sind viele Wolken unterwegs. Vereinzelt kann es lokal auch mal Unwetter und Hagel geben. Also kann wirklich ungemütlich werden. Bei Temperaturen zwischen 19 und 16 Grad. Am Freitag selbst sind dann auch wieder viele Wolken unterwegs und nachmittags Schauer und örtlich auch Gewitter. Mit Starkregen und Hagel sind möglich, also nicht ausgeschlossen. Höchstwerte zwischen 20 und 24 Grad.
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6: A1 Euskirchen-Köln zwischen Kreuz Köln-West und Kreuz Köln-Nord 1 Kilometer Stau und A4 Aachen-Köln zwischen Kreuz Köln-West und Kreuz Köln-Süd 1 Kilometer stockender Verkehr, 5 Minuten Verzögerung. Wir wünschen allen unterwegs gute Fahrt.
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4: Drei Uhr ist durch. Hallo zusammen, hier ist Robert Jantz. Ich übernehme ab jetzt und gemeinsam machen wir uns eine entspannte Nacht. Und wir starten rein wirklich mit so einer crazy Musikgeschichte, die auch nur dank TikTok funktioniert. Self-Aware, das ist die Debütsingle von Temper City gewesen. Ging über TikTok absolut viral und ja, ging dann sogar bis hoch rein in die US-Charts. Also von null auf weltweit gehört sozusagen. Und die gönnen wir uns jetzt mal zum Start. You're self-aware.

0: Das ist ganz neue Musik von Taylor Swift. I know it, I knew you. Ich liebe ja diese Spätsommerzeit, ne? Irgendwo so zwischen T-Shirt und Hoodie, zwischen Spaghetti-Eis und Pflaumenkuchen. Der Herbst, der winkt zwar schon, aber der Spätsommer, der sagt, ganz entspannt, mein Freund, noch gehörst du mir. Leider finden auch diese Wespen diese Zeit besonders spannend.
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3: Ja, nee, ist klar.
4: Du sitzt da nachmittags draus mit einer schönen Tasse Bohnenkaffee, Stückchen Kuchen, zufrieden mit dir und der Welt. Und plötzlich geht das los. Die erste Wespe taucht auf und dann ist vorbei mit der Ruhe. Und es ist ja immer einer, der sagt, einfach nichts machen, dann tun die auch nichts. Ja, dann machst du nichts, zack, gestochen. Und was macht man alles, um die wegzuhalten? Der eine zündet sich eine Zigarre an, bringt auch nichts. Da geht er mit der Zigarre rein. Doppelscheiße. Zitronensaft auf den Tisch, ja, aber ohne Tequila. Oder Räucherstäbchen, ich will ja nicht meditieren. Dann gibt's ja auch noch diese Tennisschläger mit Strom drauf. Ja, die sind gut. Ja, da kannst du aber sofort wieder was anhören. Die armen Tiere. Die große Frage ist doch, warum gibt's Wespen eigentlich? Die bringen ja gar nichts. Das sind im Prinzip die Ochsenknechts des Tierreichs. Wenigstens machen Wespen keine Schulden. Naja, ich werde mich wohl mit denen arrangieren müssen. Es könnte ja auch schlimmer sein. Habt ihr mal Jurassic Park gesehen? Da bist du mit deinem Stück Kuchen ganz schnell die Ziege. Ja, da hing hinterher auch nur noch das Seil runter. Und eigentlich soll ich auch gar nicht so viel Kuchen essen. Ich fange jetzt erstmal mit dem Zigarrerauchen an. Das kann ich wenigstens drin machen. Problem gelöst.
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0: Das Wetter.
1: In der Nacht sind viele Wolken unterwegs. Vereinzelt kann es lokal auch mal Unwetter und Hagel geben. Also das kann auch ungemütlich werden da draußen. Temperaturen haben sich eingependelt, so zwischen 19 und 16 Grad. Schauen wir auf den Tag. Da sind auch wieder viele Wolken unterwegs und nachmittags auch Schauer und örtlich auch Gewitter mit Starkregen möglich. Höchstwerte etwas kühler, oder das ist etwas deutlich kühler als gestern, nur noch bis 24 Grad.
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2: A45 Hagen-Gießen zwischen Hagen-Süd und Lüdenscheid-Nord. 1 Kilometer Stau. Wir wünschen allen unterwegs gute Fahrt.
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1: Robert Janz ist hier. Hallo zusammen. Und jetzt springen wir mal gemeinsam. So, ich bin schon mal gesprungen ins Jahr 2002. Da habe ich jetzt für euch Phil Collins, Can't Stop Loving You. Und ich finde es irgendwie immer so krass, diese Songs, man hört ihnen einfach das Alter nicht an, weil, keine Ahnung, sie sind einfach zeitlos. Und nachts, finde ich, passt dieser Song irgendwie nochmal geiler.

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0: geiler Song. Moving to the Sun. Das machen wir auch so langsam. Ne? 4 Uhr ist schon in Sichtweite. Jetzt geht's aber erstmal weiter mit nochmal ganz neuer Musik.
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1: Ich bin Thomas Brott. Bei der katastrophalen Sturzflut in der Gebirgsregion zwischen Nepal und China sind laut jüngsten Angaben der nepalesischen Polizei 389 Menschen ums Leben gekommen. Zuletzt war von 359 Toten allein in Nepal die Rede. China hat bisher 3 Tote bestätigt. Dort hatte die Flut unter anderem einen Grenzübergang schwer getroffen. Hunderte Menschen werden noch vermisst. Auch deutsche Touristen sind darunter. Der Absturz einer Germanwings-Maschine in den Alpen mit 150 Toten ist auch nach mehr als 10 Jahren juristisch noch nicht abgeschlossen. Vor Gericht wird heute in Braunschweig in einem neuen Verfahren um zusätzlichen Schadenersatz gestritten. Hinterbliebene fordern bis zu 110.000 Euro vom Staat.
2: Der Co-Pilot hat die Maschine damals bewusst zum Absturz gebracht. Zu diesem Ergebnis kommen die offiziellen Untersuchungen. Ein Arzt hatte 2 Wochen vorher eine mögliche Psychose festgestellt. Die Lufthansa zahlte den Hinterbliebenen mehrere 10.000 Euro, einige fordern noch Geld vom Staat. Denn der ist verantwortlich für die flugmedizinischen Untersuchungen der Crew. Die hätte der Co-Pilot gar nicht bestehen dürfen, sagen die Kläger. Thomas Bremser, Redaktion.
1: Die UEFA bereitet im Streit um einen gescheiterten WM-Investorendeal ein Strafverfahren gegen FIFA-Präsident Infantino vor. Der Europäische Fußballverband verlangt dafür von der FIFA und beteiligten Finanzinstituten die Herausgabe von Dokumenten. Das geht aus einem Schreiben an ein Gericht im US-Bundesstaat Florida hervor.
3: Damit eskaliert der Machtkampf zwischen dem Europäischen Fußballverband und dem FIFA-Boss. Verdacht auf untreue Geschäftsbesorgung, so der Vorwurf gegen Infantino, den der UEFA-Präsident den europäischen Verbänden heute in Monaco im Detail erläutert hat. Was nichts anderes bedeutet als, jetzt soll Infantino auf juristischem Weg gestürzt werden. Wenn er verurteilt würde, könnte ihn das laut UEFA sogar ins Gefängnis bringen. Thomas Thonfeld, Sportredaktion.
1: Der FC Bayern München trifft in der Fußball-Champions-League-Gruppenphase daheim unter anderem auf den diesjährigen Finalisten Arsenal London. Das ergab die Auslosung in Monaco. Auswärts warten auf den FCB auch Atletico Madrid und Manchester United. Borussia Dortmund trifft auf Inter Mailand und ebenfalls auf Arsenal. RB Leipzig bekam schwierige Gegner in Real Madrid und Manchester City sowie Manchester United zugelost. Der VfB Stuttgart trifft unter anderem auf Inter Mailand, Atletico Madrid und Galatasaray Istanbul.
4: Das Wetter. In der Nacht sind viele Wolken unterwegs. Vereinzelt kann es lokal auch mal Unwetter und Hagel geben. Also kann ungemütlich sein. Schauen wir jetzt schon mal auf den Tag. Also es geht erstmal mit vielen Wolken los. Nachmittag sind dann auch Schauer und örtlich Gewitter möglich. 24 Grad sind in der Spitze drin.
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5: A45 Gießen-Hagen zwischen Lüdenscheid Nord und Hagen Süd. 1 Kilometer Stau. Wir wünschen allen unterwegs gute Fahrt.
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4: Kurz nach 4, Robert Jantz ist bei euch. Gemeinsam starten wir rein in diesen Freitag. Das Wochenende ist schon in Sichtweite. Und jetzt geht's hier erstmal los mit Musik von Holly Humberstone. Und die singt im nächsten Song über eigentlich eine ziemlich, ja, ich sag mal simple, aber einfache oder simple und schöne Erkenntnis. Liebe kann wehtun und vor allem kann sie auch mal verloren gehen, aber immerhin hat man jemanden geliebt. Ob das jetzt am Ende dann hilft, das sei mal dahingestellt. To Love Somebody heißt der Track, ist auf dem neuen Album von ihr drauf, Cruel World. Und im September kommt sie auch zu uns nach Köln. Hier jetzt erstmal, wie gesagt, ist sie mit To Love Somebody.

0: Das ist die junge Freitagnacht und gleich oder nachher, so gegen 4.30 Uhr, da wird spannend. Dann ist Mondfinsternis das Stichwort der Stunde. Kollege Ronny Thorau, es gibt so eine Mondfinsternis dann. Was kann man da sehen und worauf muss ich achten?
1: Also erstmal muss man früh aufstehen. Die Mondfinsternis beginnt um kurz nach 4.30 Uhr am Freitagmorgen. Da wandert der Mond dann in den Kernschatten der Erde hinein, verdunkelt sich bis zu 94%. Das ist dann um kurz nach 6. Da ist der Vollmond aber schon fast untergegangen. Und der Sonnenaufgang erschwert die Beobachtung zusätzlich. Am besten kann man also die Aufbauphase sehen ab 4.30 Uhr, wenn die Bewölkung mitspielt. Dafür sind die Vorhersagen allerdings vielerorts nicht besonders gut. Man braucht also Glück. Wenn man das hat, kann man die Mondfinsternis aber mit einem guten Teleobjektiv oder auch mit dem Smartphone ganz gut direkt fotografieren.
0: Na schauen, könnt ihr also gleich mal auschecken, ob das klappt. Wir halten fest, gut zwei Wochen nach der Sonnenfinsternis, wo wir alle ausgeflippt sind, gibt es also jetzt gleich das nächste besondere Schauspiel am Himmel, eine Mondfinsternis. Hier jetzt die Toten Hosen mit Tage wie diese.
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0: Das Wetter.
1: Ja, heute sind viele Wolken unterwegs. Das Ganze geht dann eigentlich so bis zum Nachmittag, die meiste Zeit noch trocken. Dann sind Schauer und örtlich auch Gewitter mit Starkregen möglich. Höchstwerte bekommen wir zwischen 20 und 24 Grad. Der Samstag, der wird schon entspannter, viele Wolken, aber ab und zu hier auch mal etwas Regen möglich, dann bis 24 Grad wieder.
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2: Zurzeit liegen uns keine Meldungen vor. Wir wünschen allen unterwegs gute Fahrt.
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1: Ja, einen schönen guten Morgen an diesem ganz frühen Freitag. Und ich habe es eben gesagt, ne, wettertechnisch wird das heute nicht ganz so cool, aber das kann uns ja egal sein. Wir machen trotzdem eine Sommerparty. Darum spiele ich euch jetzt Summer Jam von Underdog Project.

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3: Ich habe eine neue Partnerin kennengelernt. Ich bin jetzt schon seit einigen Jahren mit einer wirklich fantastischen Frau zusammen. Allerdings musste ich letztens als Gamechanger meines Lebens feststellen, dass es einen Grund gibt, warum diese Frau sich in mich verliebt hat. Die hat nämlich überhaupt keinen Geschmack. Wirklich gar keinen Geschmack. Das überrascht jetzt viele hier nicht, das spüre ich gerade schon. Aber es war für mich, also meine Frau ist überraschenderweise eine sehr gut aussehende Frau. Sie ist wirklich so eine klassische 10. Kennt ihr diese Einteilung? 10? 10 bedeutet also von Gott an einem guten Tag aus einem Stück Marmor geschlagen. Wirklich. Und ich bin eine 4. Also ich bin jetzt keine 1 so, weiß ich nicht, passt bei den Goonies aufs Piratenschiff auf oder so. Ich bin so eine klassische 4. Ich bin so ein besser als nix Mann. So an Karneval, nach 6 Kölsch, ich alleine auf der Tanzfläche, guckst du als Frau rüber und denkst, ja, besser als nix.
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1: Ich bin Thomas Rockt. Nach der Sturzflut im Grenzgebiet zwischen Nepal und China bergen Retter immer mehr Tote. Nach neuen Angaben der nepalesischen Polizei sind mindestens 389 Menschen ums Leben gekommen. Mehr als 1300 Menschen werden noch vermisst, darunter auch einige deutsche Touristen.
2: Die Bilder sind wie aus einem Katastrophenfilm. Die ganze Region liegt unter dickem Schlamm. Dörfer und Infrastruktur sind zerstört. Erste Untersuchungen deuten auf einen gewaltigen Abbruch von Eis und Felsen hin. Dadurch könnte sich ein Fluss aufgestaut haben. Als die Blockade brach, wurden enorme Wassermassen freigesetzt. Die Armee hat derweil damit begonnen, hunderte Überlebende auszufliegen, darunter auch Ausländer. Aus Bangkok, Carola Frenzen.
1: Mehr als 10 Jahre nach dem Absturz einer Germanwings-Maschine in den Alpen beginnt heute in Braunschweig ein neuer Prozess um zusätzliches Schmerzensgeld. Hinterbliebene fordern bis zu 110.000 Euro vom Staat. Im März 2015 war eine Germanwings-Maschine auf dem Weg von Barcelona nach Düsseldorf in den französischen Alpen abgestürzt. 150 Menschen kamen ums Leben. Ermittlungen ergaben, dass der damalige Co-Pilot das Flugzeug absichtlich gegen einen Berg gesteuert hatte. Nach Überzeugung der Kläger ist die Flugtauglichkeit des Co-Piloten damals nicht ausreichend überwacht worden. Die Auslosung der Ligaphase der Fußball Champions League hat den deutschen Clubs überwiegend machbare Aufgaben beschert. Nur für RB Leipzig kommt es hart. Der BVB muss lange Reisen machen.
3: Für Borussia Dortmund stehen dabei Reisen ins mehr als 4000 Kilometer entfernte Baku in Aserbaidschan zu Sabah FK und zum Vorjahresüberraschungsteam aus Norwegen Bodø Glimt an. Auf Bayern München wartet ein Auswärtsspiel bei Atletico Madrid an jenem Ort, wo auch das Endspiel stattfinden wird. Auf dem Weg dorthin dürfte der englische Meister FC Arsenal in der Ligaphase der stärkste Gegner sein. Reihenweise attraktive Gegner erhielt RB Leipzig. Neben dem Gastspiel bei Real Madrid geht es auch zu Manchester United und der VfB Stuttgart bekommt es unter anderem mit Galatasaray Istanbul zu tun. Dirk Zeitler, Nachrichtenredaktion.
1: Der SC Freiburg ist souverän in die Ligaphase der Fußball-Conference League eingezogen. Die Freiburger setzten sich im Playoff-Rückspiel gegen den FC Motherwell mit 4:1 durch. Schon das Hinspiel in Schottland hatte der SC mit 3:1 gewonnen.
4: Das Wetter. Heute wechselnd bis stark bewölkt und nachmittags Schauer und örtlich Gewitter mit Starkregen. Höchstwerte zwischen 20 und 24 Grad. Also das kann lokal mal ungemütlich werden. Schauen wir schon mal auf den Samstag. Der wird wieder entspannter. Viele Wolken, aber ab dem Nachmittag hier und da etwas Regen. Höchstwerte dann eigentlich genauso wie heute. Also wieder bis 24 Grad.
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5: A3 Köln-Frankfurt. Zwischen Kreuz Bonn, Siegburg und Bad Honnef-Linz. 1 Kilometer Stau. Und A4 Aachen-Köln zwischen Kreuz Köln-West und Köln-Eiffeltor. 1 Kilometer stockender Verkehr. Wir wünschen allen unterwegs gute Fahrt.
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4: Kurz nach 5, einen schönen guten Morgen wünsche ich euch, Robert Jantz ist hier und jetzt habe ich Musik für euch von Kamrat. In Wuppertal geboren, in Velbert aufgewachsen und den Song, den wir jetzt hören, der heißt Be Mine, ist auf seiner aktuellen EP Trying Not to Panic und ich finde ganz ehrlich, das ist für so einen Freitagmorgen, gerade für diese Uhrzeit, ein guter Plan. Keine Panik, einfach Freitag und dann Wochenende. Yeah.

0: Pitbull war das mit Timber. Bin ich im November übrigens auf dem Konzert. Kevin Zimmer ist auch schon da. Kevin, da habe ich auch das Mr. Worldwide Kit schon bestellt. Weißt du, was da drin ist?
1: Jetzt bin ich gespannt.
0: Diese Glatzen, da freue ich mich schon ganz besonders drauf.
2: 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Was ist heute wichtig?
0: Aber darum soll es jetzt ja gar nicht gehen. Es passieren auch noch andere wichtige Dinge.
1: Ja, die Sommerpause ist auch so langsam in Berlin zu Ende. Heute gibt es ein Treffen der Fraktionsvorstände von SPD und CDU. Die wollen ja die Koalitionsarbeit vorbereiten, denn die Gesetzesvorhaben müssen ja noch durch den Bundestag und die Fraktionen müssen so gesehen geschlossen zustimmen. Unter anderem wird spekuliert, ob nochmal das Thema Rente neu aufgeschnürt wird.
0: Ui. Warten wir es mal ab. Das tun wir. Dann wird es einen spannenden Prozess bei unseren Nachbarn in Niedersachsen geben. Es geht nochmal um den Germanwings-Absturz von vor 11 Jahren.
1: Genau, am 24. März 2015 stürzte ein Passagierflugzeug auf dem Weg von Barcelona nach Düsseldorf in den französischen Alpen ab. Die 144 Passagiere und 6 Besatzungsmitglieder kamen dabei ums Leben. Der damalige Co-Pilot hatte die Maschine absichtlich in den Abgrund gesteuert. Die rund 30 Klägerinnen und Kläger machen in diesem Zivilverfahren Schadenersatzansprüche in Höhe von jeweils 500 € bis 110.000 € gelten. Zur Begründung sagen sie, die Flugtauglichkeit des Co-Piloten sei in der Zeit vor dem Absturz nicht ausreichend überwacht worden.
0: Okay, dann nochmal was Fröhliches. Die Bundesliga beginnt wieder.
1: Endlich, heute das erste Spiel der neuen Saison Bayern München gegen den VfB Stuttgart. 20.30 Uhr ist Anstoß. Das erste Spiel wird auch im Free-TV gezeigt, Sat.1 überträgt.
0: Wer das verpasst, hat den Fußball nie geliebt. Danke, Kevin Zimmer.
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0: Das Wetter.
1: Heute wechselnd bis stark bewölkt und nachmittags Schauer und örtlich Gewitter mit Starkregen. Höchstwerte zwischen 20 und 24 Grad, also das kann lokal ungemütlich werden. Schauen wir auf morgen, da wird es deutlich entspannter. Es sind wieder viele Wolken unterwegs und ab dem Nachmittag kann es auch mal nass werden. Temperaturen genauso wie heute, also wieder bis 24 Grad.
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2: A4 Aachen-Köln zwischen Kreuz Köln-West und Köln-Eifeltor. 2 Kilometer Stau, 5 Minuten Zeitverlust. Wir wünschen allen unterwegs gute Fahrt.
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1: Einen schönen guten Morgen wünsche ich euch an diesem ganz frühen Freitag. Na, ihr macht euch wahrscheinlich gerade ready, trinkt den ersten Kaffee des Tages. Dann möchte ich euch bei eurer Morgenroutine auch gar nicht weiter stören. Ich versorge euch jetzt mit guter Musik. Jetzt einen ganz wunderbaren Song habe ich hier für euch. Bleeding Love von Leona Lewis. Mein Name ist Robert Jans. Schön, dass ihr am Start seid.

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0: Ich sage es ja immer wieder, also wenn irgendjemand der Gott des Entertainments ist, dann ist das Robbie Williams, gerade gehört mit Let Me Entertain You. So, und jetzt nehmen wir uns an diesem ganz frühen Freitagmorgen mal einen kurzen Augenblick.
1: 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Eine Krise im Job oder ein Problem, bei dem man mit seinem Latein am Ende ist. Das Einzige, was jetzt noch hilft, ist ein Wunder. Aber was ist denn bitte schön ein Wunder? Ein magischer Moment, der alles zum Guten wendet? Der heilige Johannes Don Bosco hat es im 19. Jahrhundert mal so beschrieben. Er forderte: Tut, was ihr könnt. Gott wird tun, was wir nicht können. Vertraut alles Jesus an und ihr werdet erleben, was Wunder sind. Spannend, oder? Denn das heißt nicht, lass den lieben Gott mal machen, der richtet schon alles irgendwie. Nein, Don Bosco sagt, erstmal muss ich tun, was ich tun kann. Und das so gut ich kann. Und dann kann ich Gott um Rat fragen. Wie weiter? Was nun? Das ist keine Garantie, dass mit einem Fingerschnipsen alles gut wird. Doch es ist das Vertrauen darauf, dass Gott bei mir ist, wenn ich mal nicht weiter weiß, dass es weitergeht. Die Liebe Gottes, für mich ist sie das größte Wunder überhaupt. Daniel Heinze von der Katholischen Kirche für Augenblick mal.
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1: Mit Marc Weiß. Schönen guten Morgen. Der Absturz einer Germanwings-Maschine in den Alpen mit 150 Toten ist über 10 Jahre her. Aber juristisch abgeschlossen ist das Unglück noch immer nicht. Vor dem Landgericht Braunschweig geht es am Vormittag um zusätzliches Schmerzensgeld. 30 Hinterbliebene fordern vom Staat jeweils bis zu 110.000 Euro. Malte Albrecht aus dem News-Team, worum genau geht es und wie wird das begründet?
2: Ja, die Hinterbliebenen sagten, der Co-Pilot, der die Maschine damals absichtlich zum Absturz brachte, hätte gar nicht im Cockpit sitzen dürfen. Die Untersuchungen nach dem Unglück hatten ja gezeigt, dass er psychisch instabil war und schon früher Selbstmordgedanken hatte. Das wusste auch sein Arbeitgeber, trotzdem bestand er alle Prüfungen. Dafür verantwortlich ist das Luftfahrtbundesamt, also quasi der Staat. Die Kläger argumentieren, wären die Untersuchungen strenger gewesen, wie es das Gesetz vorsehe, wäre es gar nicht zum Absturz gekommen. Die Lufthansa hatte den Hinterbliebenen damals schon mehrere 10.000 Euro gezahlt. Nun fordern sie zusätzliches Schmerzensgeld. Ob sie damit Erfolg haben, ist aber eher fraglich. Das Gericht hat schon vorab Zweifel geäußert, ob der Staat überhaupt verantwortlich dafür war, dass der Co-Pilot alle Gutachten bestanden hat. Das sei eigentlich Sache des Arbeitgebers.
1: Infos von Malte Albrecht. Vielen Dank. Jetzt die weiteren Themen in der Zusammenfassung. Ärztepräsident Reinhardt warnt vor der Gesundheitspolitik der AfD. Die Rechten wollen im Falle einer Regierungsübernahme in Sachsen-Anhalt möglichst keine ausländischen Ärzte mehr im Land haben. Reinhardt sagte dagegen, ausländische Ärzte seien schon heute unverzichtbar in Krankenhäusern, Reha-Kliniken und auch in der ambulanten Versorgung, vor allem im ländlichen Raum. Die Grünen fordern von der Bundesregierung einen Gaskrisengipfel. Grund sind die niedrigen Füllstände der großen Speicher. Die Lage sei ernst, sagte Grünen-Energieexperte Keller. Wegen des Iran-Krieges sind die Gaspreise in diesem Sommer sehr hoch. Deshalb haben Händler deutlich weniger Gas bisher für den Winter gekauft und gespeichert. In Nepal ist die Zahl der Toten nach der Flutkatastrophe auf mindestens 469 gestiegen. Laut Polizei vor Ort wurden 1.545 Menschen gerettet. Über 1.400 werden noch in dem Gebiet zwischen Nepal und Tibet vermisst. Nach Supercup, DFB-Pokal und den unteren Ligen startet heute auch die erste Fußball-Bundesliga in die neue Saison. Eröffnet wird das Ganze am Abend in der Allianz Arena. Der FC Bayern empfängt dort den VfB Stuttgart. Die neue Spielzeit beginnt dann damit praktisch genau wie die letzte aufgehört hatte. Vor 3 Monaten besiegten die Bayern im DFB-Pokalfinale in Berlin die Stuttgarter mit 3:0. Das Team von Vincent Kompany gilt auch in der 34. Saison als absoluter Titelfavorit. Und das waren die Nachrichten mit Marc Weiß.
3: Jetzt das Wetter für Hamm. Da gibt's heute viel Regen. Wir starten schon nass in den Morgen. Am Nachmittag kann es auch Gewitter geben. Die Sonne kommt nur selten raus, bei aktuell 21 Grad. Zum Beispiel an der Alleestraße im Hammer Süden. Bis zu 24 Grad sind heute drin. Das Wochenende wird ähnlich durchwachsen. Auch da bleibt selten trocken. Immer mal wieder mit einem Mix aus Sonne und Wolken und Spitzenwerten bis ebenfalls 24 Grad.
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3: Jetzt sind bei uns die aktuellen Blitzer. Die stehen auf dem Lange-Wanne-Weg bei Tempo 30, auf der Marker Allee bei 30 und auf der Soesterstraße bei 50. Sonst werden uns aktuell keine Staus oder Störungen gemeldet. Wenn ihr noch was gesehen haben solltet, dann ruft gerne kurz kostenlos durch unter der 0800 15 15 105. Da was geht, gute Fahrt.
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3: Ja, kaum hat man sich an lange fußballfreie Abende gewöhnt, schon ist Schluss mit der Ruhe. Die Bundesliga meldet sich zurück aus der Sommerpause und gleich zum Auftakt gibt's ein Schwergewicht, der FC Bayern gegen den VfB Stuttgart. Wir schauen gleich nochmal drauf aufs Spiel hier auf der Lippewelle. Schönen guten Morgen.

0: 10:07, ihr hört die Lippewelle am Freitag. Und ich zähle gerade mal durch. 40 Tage ist es her, dass bei der Weltmeisterschaft die Spanier den WM-Pokal in die Höhe gesteckt haben. Ja, und jetzt geht's auch schon wieder weiter mit der Bundesliga. Am Abend steigt das Eröffnungsspiel zwischen Dauermeister FC Bayern und dem VfB Stuttgart. Nico Hartmann aus der Lippewelle Sportredaktion. Wie groß ist erstmal der Überraschungsfaktor heute Abend? Kann der VfB die Bayern vielleicht doch ein bisschen ärgern zum Start?
1: Ja, eigentlich ist das kaum möglich, denn die Bayern haben seit 2011 kein einziges Eröffnungsspiel mehr verloren. Mit Saibari von Eindhoven und Nathaniel Brown aus Frankfurt haben sie klasse eingekauft und alle Stars wie Olise, Diaz und Kane gehalten. Die sind nach der WM zwar gerade erst wieder aktiv, haben aber schon gegen Dortmund im Supercup geglänzt. Und der VfB hat alle 4 Spiele letzte Saison gegen die Bayern teils hoch verloren, wie im Pokalfinale. Meine Prognose, kein 6:0 für die Bayern wie letztes Jahr zum Start gegen Leipzig, aber ein Münchner Arbeitssieg gegen die Schwaben.
0: Ja, diese Saison wird einiges anders. An welche Regeländerungen müssen wir uns denn gewöhnen?
1: Da würde ich mal die 3 wichtigsten zusammenfassen. Abstöße und Einwürfe sollen innerhalb von 5 Sekunden ausgeführt werden. Dauert die Ausführung länger, wechselt das Recht. Bei Einwürfen bekommt der Gegner den Ball, bei Abstößen gibt es einen Eckball für den Gegner. Auszuwechselnde Spieler müssen nun das Feld innerhalb von 10 Sekunden verlassen. Brauchen sie länger, darf der eingewechselte Spieler erst nach 1 Minute Spielunterbrechung das Feld betreten. Und das Team spielt kurzzeitig in Unterzahl. Und der Videoassistent darf nun auch bei ungerechtfertigten gelb-roten Karten eingreifen, zum Beispiel bei Verwechslung oder einer unberechtigten zweiten gelben Karte. Das Gute aber, eine 3-minütige Trinkpause wie bei der WM wird es nicht geben.
0: Die Bundesliga legt wieder los zum 64. Mal dieses Jahr. Gucken könnt ihr das Auftaktspiel FC Bayern gegen VfB Stuttgart heute Abend bei Sky und im Free-TV auf Sat.1. Anstoß ist um 20.30 Uhr. Gehört habt ihr es hier auf der Lippewelle. Und weiter geht's jetzt mit Musik aus dem Jahr 1999. Das ist Metallica, Nothing Else Matters. Ich bin Robin Lindemann. Schönen guten Morgen.

0: Michael Schulte mit 5 a.m. und dabei ist es doch schon 6.18 Uhr. Hier hat die Lippewelle am Freitag. Alte Kameras, Schmuck, Anziehsachen, Bücher und manchmal eben wahre Schätze. All das gibt's jetzt am Samstag wieder beim großen Trödel im Südring. Und da haben in den letzten Jahren so einige Hammer die Chance genutzt, ihren Kleiderschrank für den Sommer und auch vielleicht für den Herbst jetzt schon mal wieder so richtig aufzupumpen. Das aber häufig recht planlos.
1: Man hat vielleicht ein paar Sachen, wo man Interesse dran hat, wo man nachguckt, aber meistens lassen wir uns einfach inspirieren und das ist ja das Schöne am Trödelmarkt, dass man einfach was Nettes entdeckt, wo man vielleicht gar nicht dran gedacht hat. Und dann hat man ein Schätzchen zu Hause.
2: Ich glaube, wir lassen uns einfach voll drauf ein. Je früher, desto besser. Wir waren jetzt relativ spät, aber man muss halt Glück haben, ne?
3: Ich gehe einfach immer lang und warte, bis ich irgendwas sehe, was ich irgendwie toll finde und dann überlege ich und frage und ja.
4: Viele schöne Kleinigkeiten eingesammelt.
5: Obwohl wir gar nichts wollten. Also ich jedenfalls
6: genau,
5: nicht.
6: Ich wollte auch nicht.
5: Nur mal gucken.
0: Ja, aber nur mal gucken. Geht ja erfahrungsgemäß immer schief. Der große Flohmarkt im Ring morgen von 9 bis 15 Uhr hier am Südring in der Hammer Innenstadt. Gehört habt ihr es hier auf der Lippewelle. Und das ist Musik von Seed und CeeLo Green. Aufstehen heißt der Song. Ist vielleicht ein gutes Stichwort, ne?

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0: aus dem Film K-Pop Demon Hunters. Handtricks mit Golden. Ihr hört die Lippewelle am Freitagmorgen. 6:30 haben wir es. Ich bin Robin Linnemann und Ute Hien hat jetzt die Nachrichten für euch. Schönen guten Morgen, Ute.
1: Schönen guten Morgen.
0: Noch ein Wochenende, dann ist wieder Schule. Die Sommerferien gehen zu Ende und nächste Woche machen sich dann 1800 neue Erstklässler auf den Schulweg.
1: Laut aktuellen Zahlen sind das etwas mehr Erstklässler als noch im vergangenen Jahr. Die Verteilung auf die Stadtteile fällt diesmal sehr unterschiedlich aus. Während die Bodelschwing-Schule in der Stadtmitte mit gut 100 Kindern die meisten Zugänge meldet, sind an der Gutenberg-Schule in Heessen mit knapp 30 die wenigsten. Es gibt mehr Kinder mit Förderbedarf in Hamm, sodass auch die Alfred-Delp-Schule regen Zulauf verzeichnet und gleich 3 neue Klassen bildet, so viel wie noch nie.
0: Zum Thema Schulweg hat die Lippewelle wieder eine Schilderaktion gestartet, in Kooperation mit der Hammer Polizei und den Stadtwerken.
1: Und vielleicht habt ihr ja diese Schilder aus den Vorjahren schon irgendwo gesehen. Jetzt gibt es auf jeden Fall wieder niegelnagelneue Warnschilder zum selber aufhängen. Dazu Polizeisprecher Hendrik Heine.
2: Wir hatten im vergangenen Jahr 7 Schulwegunfälle. Da kam es oftmals dann zum Zusammenstoß zwischen einem PKW und einem Schulkind. Das Schulkind war oftmals zu Fuß unterwegs oder auf einem E-Scooter. In diesem Jahr haben wir nur in Anführungszeichen 2 Schulwegunfälle. Unser Ziel ist aber, gar keinen Schulwegunfall zu haben und deswegen unterstützen wir diese Aktion gemeinsam mit der Lippewelle und den Stadtwerken.
1: Wie bisher wurden auch die Vorsicht-Kinderschilder in auffallenden Farben produziert. Die Aktion steht nach wie vor unter dem Motto, unsere Kinder haben keinen Airbag. Und wenn ihr so ein Schild haben möchtet, um es privat an der Straße aufzuhängen, die Schilder gibt's für eine Schutzgebühr von 1 Euro in der Geschäftsstelle des Westfälischen Anzeigers in der Widumstraße 12.
0: Ja, bleiben wir beim Thema Schilder hier bei uns in der Innenstadt und vor allem auch auf der Widum und der Königstraße kleben seit ein paar Tagen große Hinweisschilder, dass es morgen umfassende Sperrungen gibt.
1: Grund für das Ganze ist die Hammer City Night. Auf einem 800 Meter langen Rundkurs durch die Innenstadt stehen insgesamt 13 Radrennen auf dem Plan. Vom Nachwuchs- und Kindergartenkindern über Hobby- und Frauenrennen bis zum Profirennen. Los geht's morgen um 16 Uhr. Das Flutlichtfinale ist dann für 22.30 Uhr geplant. Der Eintritt ist frei und einiges an Sperrungen geht tatsächlich schon heute los. Laut Veranstaltern ist der Santa Monica Platz schon seit 4 Uhr gesperrt und damit sind dann auch die Martin-Luther-Straße zwischen Sternstraße und Marktplatz sowie die Königstraße betroffen. Das wiederum ist wichtig, falls ihr euch noch ein Vorsicht-Kinderschild abholen möchtet.
0: Und das waren die Nachrichten. 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Schon der Morgen startet relativ verregnet und auch der Nachmittag hat noch einiges auf Lager. Vereinzelt sind Gewitter möglich, die Sonne schaut nur kurz mal vorbei. Aktuell stehen wir bei 21 Grad, zum Beispiel bei euch am Dienebach in Westtünnen. Im Tagesverlauf geht's rauf auf bis zu 24 Grad. Am Wochenende bleibt das Muster recht ähnlich. Sonne und Wolken gibt's im Wechsel. Komplett trocken wird's nur selten, dabei aber wieder bis zu 24 Grad warm.
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0: Jetzt sind bei uns die aktuellen Blitzer. Die stehen auf dem Lange-Wanne-Weg bei 30, auf der Marker Allee bei 30 und auf der Soester Straße bei 50. Sonst werden uns aktuell aber keine Staus oder Störungen gemeldet. Wenn ihr noch was gesehen haben solltet, ruft gerne kurz kostenlos durch. Das geht unter 0800 15 15 105. Da wo es geht, gute Fahrt.
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0: Erinnert ihr euch auch noch an dieses Kribbeln, wenn die halbe Stadt auf den Beinen war und Radprofis mitten durch die City gerauscht sind? Genau das Gefühl kommt ja jetzt zurück nach fast 2 Jahrzehnten Pause. Ihr habt es gerade schon gehört, das Radsport-Event City Night ist morgen wieder in Hamm. Und einer, der als 11-Jähriger selbst mitgefahren ist, holt das Ganze jetzt persönlich zurück auf die Straße. Sprechen wir gleich drüber hier auf der Lippewelle nach Musik von Taylor Swift. Und das ist Louis Capaldi mit Forget Me. Schönen guten Morgen.

0: Taylor Swift mit Cruel Summer. 6.40 Uhr haben wir es, ihr hört die Lippewelle am Freitag. Und manche von euch erinnern sich bestimmt noch dran, die Hammer City Night in den Nullerjahren. Die halbe Innenstadt voller Menschen, Radprofis, die mitten durch die Fußgängerzone huschen. Das war mal ein Ereignis in unserer Stadt und plötzlich war Schluss, fast 20 Jahre lang, bis auf einmal Radsportler Marius Brunte aus Hamm gesagt hat, das holen wir zurück. Und der ist schon richtig on fire.
1: Ja, tatsächlich freue ich mich am meisten. Also ich kenne die Profis ja und ich bin ja mit denen groß geworden. Es sind ja viele Freunde auch dabei. Ich finde es am schönsten, dass wir Hamm, wir haben Mensa zusammenkommen und wir Hammer und halt dass wir den Radsport in unsere Stadt bringen und dass es einfach ein großes Fest wird.
0: 2001 ist er selbst mal ein Rennen bei der City Night gefahren, damals als Elfjähriger. Und jetzt, über 20 Jahre später, sorgt er dafür, dass eine ganze neue Generation dieses Gefühl bekommt. Und es soll ein Event für alle werden.
1: Die Leute, die nicht wirklich was mit Radsport zu tun haben, für denen ist die Hammer City Night auch was. Weil wir haben halt Bühnenprogramm, was für unsere Kinder und halt gutes Essen am Marktplatz und wollen einfach zusammen feiern und den Sport genießen.
0: Ja, ein Stück Hammergeschichte geht also in die nächste Runde. Morgen um 15 Uhr startet die Hammer City Night auf dem Markt und auf dem Santa Monica Platz mit Bühnenprogrammen, Foodtrucks, Spieleparadies für die Kinder und selbstverständlich ganz viel Fahrrad-Action. Auch eine Aftershow-Party gibt es ab 23 Uhr im Kino. Tickets dafür bekommt ihr auf hammercitynight.de oder morgen direkt am Infopoint auf dem Marktplatz. Also die City Night, morgen wieder in Hamm, gehört habt ihr es hier auf der Lippewelle.

0: Ja, Martin hier, guten Morgen. Auf der Fährstraße Richtung Hessen in der 30er-Bereich steht ein mobiler Blitzer. Bis dann, ciao.
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0: 6:46 Uhr, hier ist die Lippewelle am Freitag und falls ihr heute Nacht den Regen oder auch das kurze Gewitter mitbekommen haben solltet und jetzt denkt, okay, ich lüfte mal durch, das wird erstmal nichts. Ute hin aus der Lippewelle morgen ziehen.
1: Nein, nicht wirklich. Auf jeden Fall kommt euch da eher eine feuchtwarme Suppe entgegen.
0: Oh, schön.
1: Je nachdem, wo ihr so im Urlaub wart, vielleicht noch ein bisschen Urlaubsfeeling für euch. Aktuell messen wir nämlich schon 22 Grad bei euch am Pilzholz. Der Tag über bleibt es wolkig bei uns in Hamm. Ab und zu wird es auch nass, Blitz und Donner können auch mal dabei sein. Auflockerungen bleiben selten. Im Tagesverlauf geht es dann noch rauf auf bis sensationelle 24 Grad.
0: Ja, ist doch eigentlich ganz schön. Ne? Ja. Am Wochenende bleibt das Muster ganz ähnlich. Sonne und Wolken gibt es im Wechsel. Komplett trocken wird es aber selten. Das dann aber wieder bei bis zu 24 Grad. Danke, Ute. Und hier gibt es jetzt Musik von Katy Perry. Das ist Firework. Mein Name ist Robin Lindemann. Ich wünsche euch einen schönen Freitag mit uns. Schönen guten Morgen.

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1: Mit Marc Weiß. Schönen guten Morgen. Nächste Woche Mittwoch beginnt für etwa 2,5 Millionen Schülerinnen und Schüler hier in Nordrhein-Westfalen das neue Schuljahr. Am Vormittag will Schulministerin Feller die wichtigsten Schwerpunkte und Änderungen vorstellen. Ein großes Thema dabei, der Rechtsanspruch auf einen Ganztagsplatz für Grundschüler. Der gilt seit diesem Monat zunächst für die Erstklässler und sorgt für viel Gesprächsstoff. Frage an Rosena Sjandi im Landtagsstudio Düsseldorf. Wie ist da der aktuelle Stand der Dinge?
2: Ja, der Bedarf an dieser Nachmittagsbetreuung ist groß. Davon muss man ausgehen und NRW baut weiter aus. Aktuell gibt es rund 500.000 solcher Plätze im Land. Im kommenden Jahr sollen es 50.000 mehr werden. Ob das reicht, ist nicht ganz klar, denn nicht jede Familie, die jetzt Anspruch hat, wird das Angebot auch nutzen wollen. Der neue Rechtsanspruch gilt erstmal nur für die Kinder der ersten Klassen, wird in den kommenden 3 Jahren dann auch auf alle Grundschulkinder ausgeweitet. Und noch ein Thema wird bei den Schülerinnen und Schülern in diesem Jahr eine Rolle spielen, das Wohlbefinden. Schulen können sich freiwillig am sogenannten zentralen Schülerfeedback beteiligen. Bis zu 40 Fragen werden darin von den Schülern beantwortet, dazu wie es ihnen geht an der Schule, anonym und digital. NRW-Schulministerin Feller sagte mir vor einigen Monaten schon, worum es ihr dabei geht.
3: Wir haben halt festgestellt, dass viele Schülerinnen und Schüler sagen, sie fühlen sich psychisch belastet, sie fühlen sich nicht gesehen an Schule, und das ist eine Möglichkeit, das eben herauszufinden.
2: Das Ziel ist, dass sich Stimmung und Atmosphäre an den Schulen zum Besseren wenden. Dafür muss man aber erst wissen, wie der Stand der Dinge ist.
1: Rosena Sjandi mit Infos. Vielen Dank. Jetzt die weiteren Themen in der Zusammenfassung. Im Sturzflutkatastrophengebiet zwischen Nepal und Tibet behindern neue Regenfälle die Rettungsarbeiten. Gerade eben wird gemeldet, dass die Einsätze zumindest in Tibet gestoppt wurden. Über 1.400 Menschen werden in dem Gebiet noch vermisst. Nach Supercup, DFB-Pokal und den unteren Ligen startet heute auch die erste Fußball-Bundesliga in die neue Saison. Eröffnet wird das Ganze heute Abend in der Allianz Arena. Der FC Bayern empfängt den VfB Stuttgart. US-Präsident Trump ändert wieder einmal geografische Fakten. Er benennt einen See in den USA nach seinen Vorstellungen um. Es geht um den Ontario-See zwischen den USA und der kanadischen Provinz Ontario. Dieser See heißt ab sofort Lake America. Bei der Präsentation im Weißen Haus zeigte Trump eine Landkarte, schon mit dem neuen Namen des Sees. Dazu der Schriftzug Making the Great Lakes Even Greater, also die großen Seen noch größer machen, offenbar in Anlehnung an Trumps Make America Great Again Kampagne. Hintergrund der Namensänderung ist der Dauerhandelsstreit mit Kanada. Der war am Wochenende eskaliert. Nachdem die US-Regierung hohe Zölle gegen Kanada verkündet hatte, reagierte Kanada mit Gegenzöllen. Und das waren die Nachrichten mit Marc Weiß.
4: Ihr müsst euch keine Sorgen machen, bis aus der Lippewelle die Amerika-Welle wird. Das dauert noch sehr, sehr lange. Am besten gar nicht. Jetzt das Wetter für Hamm. Der Morgen startet mit Regen und zum Nachmittag hin kann es auch Gewitter geben. Die Sonne bleibt heute eher scheu und zeigt sich nur selten. Trotzdem, es war aktuell schon 21 Grad, zum Beispiel bei euch im Loaser Holz. Bis auf 24 Grad soll es im Laufe des Tages noch hochgehen. Am Wochenende ändert sich wenig. Sonne und Wolken teilen sich die Bühne. Komplett trocken bleibt selten. Dann bei Höchstwerten weiterhin bis 24 Grad.
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4: Jetzt haben wir uns die aktuellen Blitzer. Die stehen auf der Fährstraße bei Tempo 30, auf dem Lange-Wanne-Weg bei 30, auf der Marker Allee bei 30 und auf der Soester-Straße bei 50. Sonst werden uns keine Staus oder Störungen gemeldet. Wenn ihr noch was gesehen haben solltet, ruft gerne kurz kostenlos durch unter der 0800 15 15 105. Daraus geht's. Gute Fahrt.
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4: Ja, der Himmel macht gerade nicht so richtig mit, aber das Wochenendprogramm in Hamm, das lässt sich davon zum Glück nicht die Laune verderben. Ob ihr lieber stöbert, tanzt, Radfahrt oder einfach nur staunt, für jeden Geschmack ist was dabei. Was genau euch morgen und am Sonntag erwartet hier in Hamm, das verraten wir euch gleich hier auf der Lippewelle. Schönen guten Morgen.

0: Schönen guten Morgen, hier ist die Lippewelle am Freitag und so wirklich dolle ist das Wetter ja irgendwie nicht mehr, aber ich weigere mich hier partout den Sommer jetzt schon abzuschreiben und Hamm sieht das wohl genauso und hat dieses Wochenende noch einige Open-Air-Events geplant. Lena Hesse aus dem Lippewelle-Morgen-Team.
1: Genau, wir starten mal mit entspanntem Shoppen an der frischen Luft. Morgen ist nämlich wieder großer Trödel im Südring hier in der City. Von 9 bis 15 Uhr könnt ihr da nach Schnappern gucken oder vielleicht ja auch direkt ein Party-Outfit kaufen für die große Gartenparty im Maxi-Park. Da gibt's auf drei Open-Air-Floors 70er, 80er, 90er Musik, Schlager und ein Ibiza-Floor. Dafür schließt der Park morgen auch schon um 15 Uhr für alle Tagesbesucher und die Party startet dann abends um 19 Uhr. Tickets bekommt ihr noch online.
0: Da könnt ihr dann richtig schön abdisco-foxen und wer lieber zuguckt, der kann dann morgen in die Stadt zur Hammer City Night. Rund um unser Medienhaus treten ab 16 Uhr Radsportler auf dem 800-Meter-Kurs gegeneinander an.
1: Genau, und mit dabei sind unter anderem Tour de France-Starter Nils Polit und Vorjahressieger Phil Bauhaus. Dazu gibt es von 15 bis 22.30 Uhr Musik, Essen, Kinderaktion und natürlich das große Flutlichtfinale. Außerdem gibt es ab 23 Uhr noch eine Aftershow-Party im Kino. Die Tickets dafür bekommt ihr morgen am Infopoint auf dem Marktplatz.
0: Ja, und damit sind die Fahrradfans in Hamm schon mal bedient und Sonntag sind die Autofahrer dran. Bei Hamm erfahren gehen historische Fahrzeuge an die Strecke.
1: Die Oldtimer-Rallye startet morgens um 10 Uhr am Sonntag am Campus der Hochschule Hamm-Lippstadt an der Marker Allee. Und ab etwa 15 Uhr werden die Autos dann da zurückerwartet. Also falls ihr noch schöne Fotos von sehr schönen Oldtimern machen wollt.
0: Kann ich sehr empfehlen. Ich war letztes Jahr dabei. Das hat echt irre Spaß gemacht. Trödeln, tanzen, Radrennen oder Oldtimer. Sucht euch einfach was aus. Hamm kann alles. Hier ist die Lippewelle. Schönen guten Morgen.

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0: Ja, ich 7:19 hier auf der Lippewelle. Schönen guten Morgen. Und man rechnet ja nach dem Tod eines Menschen immer schön, wie alt derjenige geworden wäre, wenn er den Geburtstag hat. Johann Wolfgang von Goethe wäre also dementsprechend heute 277 Jahre alt geworden. Herzlichen Glückwunsch und so. Hat sich gut gehalten, ne? Im 18. Jahrhundert hatte der Dichter ja schon super viel Einfluss. Davon spüren wir auch heute noch sehr viel. Und ich würde behaupten, würde er noch leben, dann wäre er vermutlich erfolgreicher Influencer. Findet zumindest auch Jan Zerbst.
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2: Goethe ist überall. Jede Stadt, die was auf sich hält, hat einen Goetheplatz oder wenigstens eine Goethestraße oder einen Goethekreisel. Und wir alle sagen diese Dinge ständig. Des Pudels Kern, die Gretchenfrage, der Weisheit letzter Schluss. Warum liegt hier überhaupt Stroh? Kranplätze müssen verdichtet sein. Vieles davon kommt von ihm. Auch wenn wir bei WhatsApp ja heutzutage anders formulieren. Er hätte getextet:
3: Meine Teuerste, mich dürstet nach deiner Gesellschaft. Wann vermagst du zu erscheinen?
2: Leider reicht die Aufmerksamkeitsspanne heute oft nicht mehr für Goethes Texte. Faust 1 und 2 hätten 2026 auch nicht mehr 500 Seiten. Die müssten schon insgesamt in eine Kurznachricht passen. Sinngemäß:
4: Digga, hab Scheiße gebaut. Das mit Gretchen tut mir mega leid.
2: Und ein Faust-Emoji.
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0: Phil Collins, Another Day in Paradise. Ihr hört die Little Welle am Freitagmorgen um 7:30. Mein Name ist Robin Linnemann und Ute Hien hat jetzt die Nachrichten für euch. Hallo Ute.
1: Schönen guten Morgen.
0: Zum Schulstart nächste Woche gibt es in Hamm wieder eine Aktion, die Autofahrer an Kinder auf den Straßen erinnern soll.
1: Unsere Kinder haben keinen Airbag, steht auf den auffälligen Warnschildern, die wir von der Lippewelle gemeinsam mit der Polizei und den Stadtwerken wieder rausgeben. Schon zum vierten Mal machen wir das. 500 Schilder waren es, einige haben wir auch schon an euch rausgegeben. Und wenn ihr jetzt sagt, okay, das ist echt wichtig, die Autofahrer auf die i-Dötzchen aufmerksam zu machen und so ein Ding am eigenen Gartenzaun oder am Tor aufzustellen, dann könnt ihr das Schild gegen eine Schutzgebühr von 1 Euro abholen in der Geschäftsstelle des Westfälischen Anzeigers hier in der Widumstraße. Im vergangenen Jahr gab es in Hamm übrigens 7 Zusammenstöße zwischen Autos und Schulkindern auf dem Schulweg. In diesem Jahr wurden bislang 2 gezählt.
0: Bleiben wir auf den Hammer Straßen. Rund um die A2 in Rhinern und auf der Autobahnabfahrt Richtung Hannover hat es sich gestern Abend ziemlich gestaut.
1: Grund dafür war der Alleinunfall eines 26-jährigen Motorradfahrers um kurz vor 20 Uhr. Der Mann war aus bisher ungeklärten Gründen in der Abfahrt gestürzt und hatte sich dabei schwer verletzt. Im Raum stand wohl ein Beinbruch, so die Autobahnpolizei. Auf jeden Fall musste er ins Krankenhaus und weil das Ganze halt auch noch direkt in der Abfahrt passiert ist, hat es sich dann zum einen auf der Autobahn zurückgestaut und auch an der Werler Straße an der A2 ging erstmal gar nichts oder nur langsam voran.
0: Kommen wir noch zu einem anderen Thema. Wer sich für Sport interessiert, der muss in Hamm heute Abend schon ganz gezielt gucken, was er macht.
1: Ja, die Bundesliga startet. Westfalia Rhinern spielt zu Hause gegen den Tabellenführer Gütersloh. Und auch die Handballsaison für den ASV Hamm-Westfalen geht los. Nach dem Auf und Ab der vergangenen Jahre und dem Wiederaufstieg aus der dritten Liga tritt das Team von Trainer Jamal Nagy in diesem Jahr wieder in der zweiten Bundesliga an.
2: Wir sind ein gestandener Zweitligist, was die Strukturen angeht, was das Bewusstsein angeht, was das Umfeld angeht, was die Fankultur angeht. Was die Halle angeht, darüber gibt es keine zwei Meinungen. Was jetzt dann tatsächlich die Qualität angeht, das wird sich zeigen. Das müssen wir erst noch beweisen. Wir haben sehr viele Spieler, die noch keine Zweitligaminuten gesammelt haben. Das ist wie immer ein Prozess, in dem es um Entwicklung geht. Und wir haben nicht viel Zeit, das müssen wir so schnell wie möglich hinbekommen. Das wird die schwierige Aufgabe sein.
1: Als Saisonziel hat der ASV Hamm-Westfalen den Klassenerhalt ausgerufen und will dafür wirklich alle Kräfte mobilisieren. Zum Zweitliga-Auftakt kommt heute der VfL Eintracht Hagen in die Westpress-Arena. Anwurf ist um 19 Uhr, die Lippewelle berichtet live.
0: Und das waren die Nachrichten. 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Der Himmel hat heute irgendwie schlechte Laune und dabei haben wir ihm gar nichts getan. Schon der Morgen ist recht nass und am Nachmittag rumort es damit Gewittern, Sonnenstrahlen sind heute echte Mangelware. Aktuell 21 Grad schon am Starnweg in Rhinern. Tagsüber klettert es dann noch auf 3 Grad mehr hoch. 24 Grad werden es. Das Wochenende wird jetzt auch nicht allzu schön. So ein Mix aus Sonne und Wolken. Auch da immer mit viel Regen dabei. Bleibt es dann auch mit 24 Grad ziemlich mild.
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0: Jetzt sind wir uns die aktuellen Blitzer. Die stehen auf der Fährstraße bei Tempo 30, auf dem Lange-Wanne-Weg bei 30, auf der Marker Allee bei 30 und auf der Soester Straße bei 50. Sonst werden uns aktuell keine Staus oder Störungen gemeldet. Wenn ihr noch was gesehen haben solltet, ruft gerne kurz kostenlos durch 0800 15 15 105. Da was geht, gute Fahrt.
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0: Es gab mal eine Zeit, da verwandelte sich die Hammer Innenstadt Jahr für Jahr in einen Tag mit Rennstrecke für Radrennräder. Mit PS im Blut statt Motor. Diese Zeiten sind zurück. Morgen wird der Marktplatz wieder zur Bühne für Radprofis, Familien und alle, die einfach mal live dabei sein sollen, wenn es eng durch die Kurven geht. Was über euch bei der Hammer City Night alles erwartet, hört ihr gleich hier auf der Lippewelle. Schönen guten Morgen.

0: Christina Aguilera mit Genie in the Bottle. 7.40 Uhr haben wir es. Erinnert ihr euch eigentlich noch an die City Night? Das war ja das Fahrradspektakel von früher hier in der Innenstadt. Da stand zum Beispiel Radprofi Erik Zabel auf dem Podest, mitten auf dem Marktplatz. Damals ein Name, der wirklich jeden Radsportfan hier in Hamm auf die Straße gebracht hat. Morgen ist das Podest wieder da, dann mit dem Marius Prünte, einem Hammer-Radfahrer. Und der hat die Hammer City Night letztes Jahr wieder ins Leben gerufen. Und die Radprofis, die dieses Mal kommen, sind mindestens genauso groß, meint er, als Organisator.
1: Also wir haben viele Profis aus der Nationalmannschaft. Wir haben Weltklassefahrer wie Nils Pöllert, Phil Bauhaus. Das sind zwei Fahrer, die bei der Tour de France dabei waren. Und auch Nils hat zum Beispiel auch schon mal eine Etappe gewonnen und hat dieses Jahr dafür gesorgt, dass sein Kapitän die Tour de France gewinnt.
0: Aber keine Sorge, ihr müsst jetzt kein Radsport-Profi sein, um morgen mitmachen zu können. Vor allem für Familien mit Kindern ist es auch ganz spontan möglich.
1: Also wenn man auf dem Samstagmorgen beim Frühstückstisch sagt, ich möchte gerne mein Kind am Start haben, wir wollen jetzt mal die Hammer City Night besuchen, dann Helm mitnehmen, Fahrrad mitnehmen. Und dann kann jeder auch nochmal nachmelden und kann an den Start gehen.
0: Oder einfach ins Spieleparadies gehen, was für die Kinder aufgebaut ist. Morgen um 15 Uhr geht's los mit der Hammer City Night auf dem Markt und Santa Monica Platz. 13 Radrennen steht an. Dazu gibt's noch Bühnenprogramm und ab 23 Uhr eine Aftershow-Party im Kino. Tickets dafür bekommt ihr noch über hammercitynight.de oder morgen vor Ort im Infopoint auf dem Marktplatz. Das habt ihr gehört hier auf der Lippewelle, jetzt mit Musik von Kato und John. Das ist Turn the Lights Off. Schönen guten Morgen.

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0: Hier ist die Lippewelle am Freitag. 7.48 Uhr haben wir es. Und nächste Woche beginnt für die Schülerinnen und Schüler wieder der Ernst des Lebens. Für 1800 I-Dötzchen haben zum allerersten Mal. Ich bin mir sicher, da wird das Aufstehen dann vermutlich so klingen, weil sie so super aufgeregt sind.
1: Wach auf, komm schon, heute geht die Schule los.
2: Ich komme ja schon, was ist denn? Ist ja gut, ich bin wach.
0: Ja, und alle anderen denken sich, die schon mal in der Schule waren, oh nee, ey, früh aufstehen nach so langen Ferien. Und für ihre Eltern ist es erst recht anstrengend, denn die müssen die Kurzen ja schließlich aus dem Bett bekommen morgens. Wie macht ihr das? Also, falls ihr ratlos sein solltet, wir hätten hier jemanden mit grandiosen Tipps am Start.
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5: In diesem Internet steht, weckt eure Kinder entspannt auf. Stretcht und dehnt sie dabei zum Beispiel ein wenig. Das steht da echt.
1: Mami!
6: Ruhe, wir entspannen hier gerade. So, fertig, steh auf.
1: Aber Mami!
6: Was ist denn jetzt?
1: Mit den Beinen hinterm Ohr kann ich gar nicht laufen.
5: Ansonsten steht online noch, man soll den Kiddies beim Aufwachen schöne Musik anmachen. Das finde ich eine tolle Idee. Ich bin dafür eine kleine süße Runde Death Metal morgens um 6. Weißt du, die Box schön direkt vors Kopfkissen platzieren, das ist wichtig. Dann Lautstärke 8000. Danach sind die Kinder vermutlich traumatisiert, aber auch sehr, sehr wach. So, und was auch immer gut hilft beim Wecken von Kindern, ist einfach so eine Schippe Feuerameisen unter der Bettdecke verteilen. Wahlweise gehen auch Heuschrecken oder Kängurus auf Koffein. Ihr glaubt gar nicht, wie schnell die Kurzen aus dem Zimmer sind. So, das war's mit meinen Tipps. Ich hoffe, ich konnte nicht helfen. Bei Fragen ruft mich nicht an. Ich bin mit den Kängurus auf Koffein jetzt nämlich einen trinken. Tschö!
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1: Mit Marc Weiß. Schönen guten Morgen. Im Streit um die Gasvorräte in Deutschland für den kommenden Winter wird der Ton in Berlin rauer. Die Grünen warnen vor zu niedrigen Füllständen der deutschen Speicher und fordern deshalb einen Gaskrisengipfel. Weil die Gaspreise schon jetzt im Sommer recht hoch sind, haben Händler weniger Gas gekauft und gespeichert als sonst üblich. Die Einzelheiten dazu hat Rosenas Jandi.
2: Die deutschen Gasspeicher sind aktuell nur gut zur Hälfte gefüllt, mit rund 52%. Und eigentlich sollte der Füllstand bis zum 1. November im Schnitt 70% erreichen. Die Grünen halten das für schwierig, fordern deshalb, dass die Bundesregierung handelt. Grünen-Energiepolitiker Kellner sagte, es sei frustrierend, schon wieder über leere Gasspeicher sprechen zu müssen. Aber die Lage sei ernst. Bundeswirtschaftsministerin Reiche lächle die Warnungen einfach nur weg. Die Sorge ist, wenn später Gas fehlt, könnte es für Haushalte und auch für die Industrie sehr teuer werden. Das Wirtschaftsministerium sieht aktuell allerdings keine Gefahr für einen Gasmangel. Es betont, entscheidend seien nicht nur die Speicher, sondern auch Gaslieferungen über Pipelines und Flüssiggas. Gleichzeitig kommt aus der Union ein ganz anderer Vorschlag. CDU-Politiker Müller will Kohlekraftwerke wieder häufiger laufen lassen. Das könne Strompreise senken und insgesamt Gas sparen.
1: Infos von Rosenas Jandi. Vielen Dank. Und jetzt die weiteren Themen in der Zusammenfassung. Im Flutkatastrophengebiet zwischen Nepal und Tibet sind auf tibetischer Seite die Rettungsarbeiten unterbrochen worden. Nach Angaben aus China hat sich wieder Wasser zu einem riesigen See gestaut. Damit drohe eine weitere Sturzflut, heißt es von den Behörden. Die Rettungsteams wurden deshalb aus Sicherheitsgründen abgezogen. Ärztepräsident Reinhardt warnt vor der Gesundheitspolitik der AfD. Die rechtsextreme AfD Sachsen-Anhalt will im Fall einer Regierungsübernahme möglichst auf ausländische Ärzte verzichten. Reinhardt sagte, ausländische Ärzte seien schon heute unverzichtbar, gerade im ländlichen Raum. Mehr als 10 Jahre nach dem Absturz einer Germanwings-Maschine in den Alpen beginnt heute in Braunschweig ein neuer Prozess um zusätzliches Schmerzensgeld. Hinterbliebene fordern bis zu 110.000 Euro vom Staat. Sie werfen dem Luftfahrtbundesamt vor, die Flugtauglichkeit des für den Absturz verantwortlichen Co-Piloten nicht ausreichend überwacht zu haben. Nach Supercup, DFB-Pokal und den unteren Ligen startet heute auch die erste Fußball-Bundesliga in die neue Saison. Eröffnet wird das Ganze am Abend in der Allianz Arena. Der FC Bayern empfängt den VfB Stuttgart. Die neue Spielzeit beginnt damit praktisch genau wie die letzte aufgehört hat. Vor 3 Monaten besiegten die Bayern im Pokalfinale in Berlin die Stuttgarter mit 3:0. Und das waren die Nachrichten mit Marc Weiß.
3: Jetzt das Wetter für Hamm. Das wird ein nasser Start mit Regen heute Morgen. Zum Nachmittag gesellen sich dann Gewitter dazu. Die Sonne hat heute Pause, taucht nur ganz selten mal auf. An der Lange Straße im Hammer Westen stehen wir aktuell bei 21 Grad. Im Laufe des Tages geht's hoch auf 24 Grad. Am Wochenende bleibt's ähnlich durchwachsen. Sonne und Wolken gibt's im ständigen Wechselspiel. Komplett trocken wird selten. Die Höchstwerte dann weiterhin um 24 Grad.
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3: Jetzt sind wir uns hier aktuell im Blitzer. Die stehen auf der Fährstraße bei Tempo 30, auf dem Lange Wanneweg bei 30, auf der Marker Allee bei 30 und auf der Soesterstraße bei 50. Sonst werden uns aktuell keine Staus oder Störungen gemeldet. Daraus geht's. Gute Fahrt.
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3: Die anstrengende Saisonvorbereitung ist erstmal vorbei. Für die Handballer vom ASV Hamm-Westfalen geht's heute Abend in der Liga wieder auf die Platte, wie man so schön sagt. Neuzugang Max Oehler kennt die laute Westpress-Arena bisher eigentlich nur als Gastspieler.
5: Ja, war immer sehr unangenehm hier zu spielen, hat aber trotzdem immer echt Bock gemacht. Aber jetzt freue ich mich natürlich, auf der anderen Seite zu stehen.
3: So, heute spielt er mit dem ASV gegen seinen Ex-Club Eintracht Hagen. Dass das eine eher undankbare Aufgabe wird, hört ihr gleich gegen 10 nach 8 hier auf der Lippewelle. Schönen guten Morgen!

0: Fastboy und Raff mit Wave, hier ist die Lippewelle am Freitagmorgen. 10 nach 8 haben wir es. Der Betriebsunfall ist wohl repariert. Die Handballer vom ASV Hamm-Westfalen sind zurück in der zweiten Bundesliga. Nach dem Pokal aus vor einer Woche soll das erste Heimspiel der Saison heute Abend erfolgreicher werden. Lippewelle-Reporter Matze Dröge berichtet.
1: Das junge Team von Trainer Jamal Nagy muss noch viel lernen.
2: Wir müssen in der Abwehr schlauer sein, körperlicher sein. Das sind alles Adaptionsprozesse, die ein Stück weit dauern werden.
1: Viele junge Spieler werden ihre ersten Zweitligaminuten sammeln. Bei Max Oehler ist das anders. Der Neuzugang für den Rückraum hat schon mehr als 200 Spiele in der zweiten Liga absolviert. Er trifft heute Abend auf seinen ehemaligen Club Eintracht Hagen.
3: Wir sind auf jeden Fall der Underdog. Wird auf jeden Fall ein schweres Spiel. Hagen hat sehr gute Transfers gemacht im Sommer. Haben eine breite Mannschaft, wird auf jeden Fall sehr, sehr schwer, aber mal schauen.
1: Mal schauen, wie weit Max Oehler nach einer Schulterverletzung schon ist, aber auch wie weit der ASV um Trainer Nagy generell zum Start der Saison ist.
2: Ich glaube, alles andere als der Klassenerhalt wäre vermessen. Wir wollen die Klasse halten, wir wissen, dass das sehr schwer wird. Wir wissen, dass wir da dann hoffentlich mit vielen Mannschaften drum kämpfen werden. Umso enger es dann wird, umso besser ist das am Ende des Tages für uns.
1: Der ASV ist sicherlich kein normaler Aufsteiger. Dafür hat er viel zu gefestigte Strukturen. Jetzt muss das Team ganz schnell so zusammenwachsen, dass es in der neuen alten Liga bestehen kann.
0: In der zweiten Handball-Bundesliga geht's heute wieder los. Der ASV Hamm-Westfalen spielt gegen den Aufstiegskandidat Eintracht Hagen. Anwurf ist um 19 Uhr und wir von der Lippewelle berichten live.

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0: 11 Minuten vor 9:30. Hier ist die Lippewelle. Und als ich das im Eventkalender gelesen habe, habe ich wieder richtig Glanz in den Augen gehabt. Morgen ist ja wieder Trödel am Südring. Und ich liebe das ja. Ich versuche immer noch, meine Sammlung an Bravo-Hit-CDs voll zu machen. Wenn ihr mich da morgen also rumlaufen sehen solltet, dreht mir die Dinger unbedingt an. Ja, und in den letzten Jahren haben auch so einige andere Hammer die Chance genutzt, ihren Kleiderschrank so richtig aufzupimpen. Das aber recht planlos häufig.
1: Man hat vielleicht ein paar Sachen, wo man Interesse dran hat, wo man nachguckt, aber meistens lassen wir uns einfach inspirieren. Und das ist ja das Schöne am Trödelmarkt, dass man einfach was Nettes entdeckt, wo man vielleicht gar nicht dran gedacht hat. Und dann hat man ein Schätzchen zu Hause.
2: Ich glaube, wir lassen uns einfach voll drauf ein. Je früher, desto besser. Wir waren jetzt relativ spät, aber man muss halt Glück haben, ne?
3: Geh einfach immer lang und warte, bis ich irgendwas sehe, was ich irgendwie toll finde. Und dann überlege ich und frage und ja.
4: Viele schöne Kleinigkeiten eingesammelt.
5: Obwohl wir gar nichts wollten. Also ich jedenfalls
6: genau,
5: nicht.
6: Ich wollte auch nicht.
5: Nur mal gucken.
0: Ja, aber nur mal gucken geht ja erfahrungsgemäß eigentlich immer schief. Der große Flohmarkt am Ring, morgen von 9 bis 15 Uhr am Südring in der Hammer Innenstadt. Gehört habt ihr es hier auf der Lippewelle. Ich bin Robin Lindemann. Schönen guten Morgen.

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0: Ja, von dem Song habe ich dann auch die nächsten, ja, mindestens 4 Wochen einen Ohrwurm. Share mit Strong Enough, ihr hört die Lippewelle am Freitagmorgen um 8:30. Ich bin Robin Lindemann und Ute Hien hat jetzt die Nachrichten für euch. Schönen guten Morgen, Ute.
1: Schönen guten Morgen.
0: Noch ein paar Tage Sommerferien, dann wird's morgens auf Hamms Straßen wieder deutlich voller.
1: Rund 1.800 Kinder gehen nächste Woche zum ersten Mal zur Schule und das sind dann etwas mehr als im vergangenen Jahr. Die Zahl der Erstklässler verteilt sich übrigens ziemlich unterschiedlich auf unsere Stadtteile. An der Bodelschwing-Schule in der Stadtmitte starten gut 100 Kinder, an der Gutenberg-Schule in Heessen sind es knapp 30 und auch an der Alfred-Delp-Förderschule gibt es besonders viel Zulauf. Dort entstehen 3 neue erste Klassen, so viel wie noch nie.
0: Und damit die Kinder sicher zur Schule kommen, gibt's auch in diesem Jahr wieder unsere Vorsicht-Kinderschilder.
1: Ja, Lippewelle, Polizei und Stadtwerke haben die Aktion gemeinsam gestartet. Die Schilder sind auffällig bunt und tragen den Satz, unsere Kinder haben kein Airbag. Dazu Polizeisprecher Hendrik Heine.
2: Wir hatten im vergangenen Jahr 7 Schulwegunfälle. Da kam es oftmals dann zum Zusammenstoß zwischen einem PKW und einem Schulkind. Das Schulkind war oftmals zu Fuß unterwegs oder auf einem E-Scooter. In diesem Jahr haben wir nur in Anführungszeichen 2 Schulwegunfälle. Unser Ziel ist aber, gar keinen Schulwegunfall zu haben und deswegen unterstützen wir diese Aktion gemeinsam mit der Lippewelle und den Stadtwerken.
1: Wenn ihr so ein Schild jetzt selbst aufstellen möchtet, die gibt's für 1 € Schutzgebühr in der Geschäftsstelle des Westfälischen Anzeigers hier in der Widomstraße 12 bei uns in der Innenstadt.
0: Und wenn ihr heute in die Innenstadt müsst, solltet ihr auf die Beschilderung achten. Wegen der Hammer City Night gibt's schon heute erste Sperrungen.
1: Das Radrennen startet ja morgen zum 2. Mal in Neuauflage in der City und dafür ist laut Veranstaltern der Santa Monica Platz schon seit heute Morgen um 4 Uhr dicht. Dadurch sind auch Teile der Martin-Luther-Straße und die Königstraße von Sperrungen betroffen. Morgen wird dann die eigentliche Rennstrecke gesperrt. Das heißt, für alle, die mit dem Auto nur mal so in die City wollen, ein bisschen mehr Zeit einplanen vielleicht und den Bereich südlich der Pauluskirche einfach meiden. Der Eintritt zu dem Radrennspektakel ist übrigens frei. Los geht's um 16 Uhr morgen. Das letzte Flutlichtrennen ist um 22.30 Uhr geplant.
0: Und dann gibt's sogar noch eine Aftershow-Party danach. Rund um die A2 in Rhinan und auch auf der Autobahn Richtung Hannover hat es sich gestern Abend gegen 20 Uhr ordentlich gestaut.
1: Auslöser war der Alleinunfall eines 26-jährigen Motorradfahrers, der kurz in der Autobahnabfahrt Richtung Hannover gestürzt, der in der Autobahnabfahrt Richtung Hannover gestürzt ist und sich laut Autobahnpolizei dabei schwer verletzt hat. Er kam ins Krankenhaus, weil die Abfahrt nach dem Unfall erstmal gesperrt war, staute es sich auf der A2 zurück und halt auch auf der Werler Straße.
0: Und das waren die Nachrichten. 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Der Tag heute hat sich fürs graue Programm entschieden. Heute Morgen gibt es schon eine Handvoll Regen und am Nachmittag kommen vereinzelt auch Gewitter dazu. Sonnenschein ist heute eher die Ausnahme. Aktuell sind es 21 Grad an der Horsterstraße in Bockum. Bis auf 24 Grad geht es im Laufe des Tages noch hoch. Fürs Wochenende bleibt die Prognose ganz ähnlich. Ein Mix aus Sonne und Wolken und auch da kommt immer mal wieder Regen runter. Dabei wird dann bis zu 24 Grad warm.
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0: Jetzt haben wir uns die aktuellen Blitzer. Die stehen auf der Fährstraße bei Tempo 30, auf dem Lange-Wanne-Weg bei 30, auf der Marker Allee bei 30 und auf der Soesterstraße bei 50. Sonst werden uns aktuell aber keine Staus oder Störungen von den Autobahnen gemeldet. Wenn ihr noch was gesehen haben solltet, dürft ihr aber gerne jederzeit kostenlos anrufen unter 0800 15 15 105. Da was geht, gute Fahrt.
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0: Erinnert ihr euch auch noch an dieses Kribbeln, wenn die halbe Stadt auf den Beinen war und Radprofis mitten durch die City gerauscht sind? Genau das Gefühl kommt jetzt zurück nach fast 2 Jahrzehnten Pause. Das Radsport-Event City Night ist morgen wieder in Hamm und einer, der als 11-Jähriger selbst mitgefahren ist, holt das Ganze jetzt persönlich zurück auf die Straße. Sprechen wir gleich drüber hier auf der Lippewelle. Schönen guten Morgen.

0: Lady Gaga und Bruno Mars. Mit Die With A Smile, 8.41 Uhr haben wir es, hier ist die Lippewelle. Und manche von euch erinnern sich bestimmt noch dran an die Hammer City Nights damals in den 2000ern. Die halbe Innenstadt war voller Menschen, Radprofis mitten durch die Fußgängerzone. Das war mal ein Ereignis für unsere Stadt und plötzlich war Schluss, fast 20 Jahre lang. Bis auf einmal Radsportler Marius Prünte aus Hamm gesagt hat, das holen wir zurück. Und er schlug dich on fire.
1: Ja, tatsächlich freue ich mich am meisten. Also ich kenne die Profis ja und ich bin ja mit denen groß geworden. Es sind ja viele Freunde auch dabei. Ich finde es am schönsten, dass wir haben in so zusammenkommen und wir Hammer und halt dafür den Radsport in unsere Stadt bringen und dass es einfach ein großes Fest wird.
0: 2001 ist er selbst mal bei einem Rennen mitgefahren in der City Night, damals noch als Elfjähriger. Und jetzt, über 20 Jahre später, sorgt er dafür, dass eine ganze neue Generation dieses Gefühl bekommt. Und es soll auch auf jeden Fall ein Event für alle werden.
1: Die Leute, die nicht wirklich was mit Radsport zu tun haben, für denen ist die Hammer City Night auch was, weil wir haben halt Bühnenprogramm, was für unsere Kinder und halt gutes Essen am Marktplatz und wollen einfach zusammen feiern und den Sport genießen.
0: Ja, ein Stück Hammergeschichte geht also in die nächste Runde. Morgen um 15 Uhr startet die Hammer City Night auf dem Marktplatz und auch auf dem Santa Monica Platz mit Bühnenprogrammen, Foodtrucks, Spieleparadies für die Kinder und selbstverständlich auch ganz viel Fahrrad-Action, auch mit einigen großen Namen. Eine Aftershow-Party wird es auch geben im Cineplex ab 23 Uhr. Tickets dafür bekommt ihr noch auf hammercitynight.de oder morgen direkt am Infopoint auf dem Marktplatz. Und das Ganze ist kostenlos, wenn ihr auch nicht auf die Party wollt. Gehört ab bis hier auf der Lippewelle. Jetzt Musik von den Sugar Babes. Das ist Push the Button. Schönen guten Morgen.

0: 8.46 Uhr hier auf der Lippewelle mit Sugar Babes und Push the Button. 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
0: 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Und hier sind jetzt die Hosen mit Wannsee um gleich 9:11.
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1: Mit Marc Weiß. Schönen guten Morgen. Auf dem Land wird die Suche nach einem Arzt für viele Menschen zum immer größeren Problem. Jetzt warnt der Präsident der Bundesärztekammer Reinhardt davor, daraus ein politisches Streitthema zu machen. Hintergrund sind Aussagen der AfD im Wahlkampf in Ostdeutschland. Die AfD will in Zukunft möglichst auf Ärzte aus dem Ausland verzichten und wünscht sich stattdessen mehr deutsche Ärzte. Ärztepräsident Reinhardt hält das für völlig unrealistisch. Hintergründe dazu von José Nasiandi.
2: Nach Einschätzung von Reinhardt sind ausländische Ärztinnen und Ärzte unverzichtbar. Sie arbeiten in Krankenhäusern, Reha-Kliniken und Praxen, gerade in ländlichen Regionen. Die AfD in Sachsen-Anhalt argumentiert, ausländische Mediziner seien wegen möglicher Sprachprobleme und unterschiedlicher Qualifikationen nicht immer geeignet. Sie fordert deshalb mehr Medizinstudienplätze und weniger Ärzte aus dem Ausland. Reinhardt sagte der Funke Mediengruppe, mehr Studienplätze seien tatsächlich nötig, reichten aber allein nicht aus. Deutschland müsse gleichzeitig Fachkräfte aus anderen Ländern gewinnen und ihnen den Weg in den deutschen Arbeitsmarkt ermöglichen. Denn die Nachfrage nach Ärzten ist in einigen Gegenden Deutschlands längst größer als das Angebot. Dort arbeiten Ärzte teilweise weit über ihre Belastungsgrenze hinaus, sagt der Ärztepräsident.
1: José Nasiandi mit Infos. Vielen Dank und jetzt die weiteren Themen in der Zusammenfassung. Im Flutkatastrophengebiet zwischen Nepal und Tibet sind jetzt auch in Nepal die Rettungsarbeiten unterbrochen worden. Vorher wurden schon die Kräfte in Tibet zurückgezogen. Nach Behördenangaben hat sich wieder Wasser zu einem See gestaut. Damit droht eine weitere Sturzflut. Die Teams wurden aus Sicherheitsgründen abgezogen. US-Präsident Trump ändert wieder einmal geografische Fakten. Er benennt einen See in den USA nach seinen Vorstellungen um. Der Ontario-See zwischen den USA und der kanadischen Provinz Ontario heißt ab jetzt Lake America. Trump reagiert damit auf den Handelsstreit zwischen ihm und dem Nachbarland Kanada. Mit der Partie des deutschen Rekordmeisters Bayern München gegen Stuttgart startet am Abend die erste Fußball-Bundesliga in die neue Saison. Die neue Saison bietet einige Regeländerungen. Dazu Nico Hartmann aus unserer Sportredaktion.
3: Die WM hatte auch ihr gutes. Zeitspiel bei Einwürfen und Abstößen wird nun auch in der Bundesliga konsequent geahndet. 5 Sekunden Zeit bleiben hierfür. 10 Sekunden Zeit bei den Auswechslungen. Geht der ausgewechselte Spieler nicht schnell genug vom Feld, spielt die Mannschaft eben in Unterzahl bis zur nächsten Unterbrechung. Von einer 3-minütigen Trink- und Werbepause sieht die Liga aber immerhin ab, die in der neuen Saison sicherlich wieder von den Bayern diktiert wird.
1: Und noch eine Einmeldung, die vorhin reinkam. Der norwegische König Harald ist im Alter von 89 Jahren gestorben. Das meldet das norwegische Königshaus. Damit ist sein Sohn Hakon der neue König von Norwegen. Und das waren die Nachrichten mit Marc Weiß.
4: Jetzt das Wetter für Hamm und das kommt jetzt von Lippewelle-Wetterchecker Ralf Schweinsberg.
5: Ja, einen wunderschönen guten Morgen. Der Tag startet mit Hamm. In Hamm mit Regen. Bereits am Morgen ist es nass. Im Tagesverlauf kommen am Nachmittag einzelne Gewitter hinzu. Sonnige Abschnitte gibt es nur vereinzelt. Wir liegen aktuell bei 22 Grad, zum Beispiel hier in der Hammer Innenstadt. Die Höchstwerte reichen heute bis zu 24 Grad. Auch das Wochenende zeigt sich ähnlich durchwachsen. Morgen früh kommt teils kräftige Schauer runter und auch am Sonntag müssen wir mit einem Wechsel aus Sonne und Wolken rechnen, sowie Temperaturen bis 24 Grad.
4: Vielen lieben Dank, Ralf. Wenn ihr auch mal das Wetter präsentieren möchtet hier auf der Lippewelle, dann bewerbt euch bei uns als Lippewelle-Wetterchecker. Mehr Infos dazu findet ihr auch auf lippewelle.de.
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4: Jetzt nur bei uns die aktuellen Blitzer. Die stehen auf der Fährstraße bei Tempo 30, auf dem Lange-Wanne-Weg bei 30, auf der Marker Allee bei 30 und auf der Soesterstraße bei 50. Sonst werden uns aktuell aber keine Staus oder Störungen gemeldet. Wenn ihr noch was gesehen haben solltet, ruft gerne kurz kostenlos durch unter 0800 15 15 105. Daraus geht's. Gute Fahrt.
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4: Ihr habt es gerade gehört, das Wetter kam mal nicht von mir, sondern von Lippewelle-Wetterchecker Ralf Schweinsberg. Aber wer ist das eigentlich? So viel verrate ich schon. Ralf ist Pilot aus Hamm und gleich erzählt er uns ein bisschen mehr dazu hier auf der Lippewelle. Schönen guten Morgen.

0: Hier ist die Lippewelle am Freitag um 10 nach 9. Schönen guten Morgen. Und jeden Freitag laden wir hier Hammer ein, die als Lippewelle-Wetterchecker das Wetter präsentieren und aus ihrem Leben erzählen. Heute Morgen ist das Ralf Schweinsberg. Er war 31 Jahre lang Pilot bei Eurowings, 8 Jahre davor als Privatpilotin hier in Hamm unterwegs, hat unzählige Flüge hinter sich und hatte jetzt am letzten Samstag seinen letzten Flug. War eine schöne Zeit, nehme ich an, Ralf.
1: Ja, eine wunderschöne Zeit, wenn ich auf diese ganzen Jahre der Fliegerei zurückblicke. Das ist heute, wenn ich meinen Flug durchblätter, kann ich mich wirklich nur an viele, viele Einzelheiten erinnern. Das gibt das Buch einfach so her.
0: Was waren denn so Momente, wie bist du denn überhaupt dazu gekommen, Pilot zu werden?
1: Ja, zunächst mal muss ich sagen, mein Vater hat mich schon als junger Mensch, hat er mich total begeistert für die Fliegerei. Wir sind oft zu Flugtagen nach Techte gefahren, wir waren dann in Gütersloh, dort hat die Rheinarmee die Royal Air Force stationiert gehabt. Da konnte man direkt am Aufsitzpunkt stehen, hinter einem Zaun. Das war also total beeindruckend für mich als Kind. Und irgendwie war es latent voran. Es ist nie aus den Augen verloren gegangen, aber es kam leider erst sehr spät, die Entscheidung.
0: Aber dann hast du gesagt, jetzt habe ich da richtig Bock drauf. Ich mache die Ausbildung und dann geht's zum ersten Mal. Wie war das erste Mal wirklich fliegen ohne Begleitung?
1: Das ist ein besonderes Erlebnis. Also die Geschichte ist ja etwas anders. Ich hatte damals, zunächst bin ich bei der Ruhrkohle AG angefangen, war dort als Industriekaufmann tätig und habe dann vor meinem ersten Gehalt meine Privatpilotenlizenz gemacht. Ja, und dann habe ich mich bei der Ruhrkohle sehr, sehr wohl gefühlt. Und dann kam so 1987 so der erste Boom, dass man ganz, ganz viele Verkehrsflugzeugführer braucht. Aber ich war total glücklich mit meinem Job. Und dann irgendwann 2 Jahre später hat sich auch die Ruhrkohle irgendwie verändert. Und habe ich halt gesagt, machen wir irgendwie weiter. Einen Fernlehrgang bestellt und dann 3 Jahre gelernt. Und dann habe ich meine große Lizenz.
0: Und dann bist du ganz, ganz viel geflogen. Und jetzt als Pilot ist es vermutlich auch einer der wenigen Jobs neben Theater, bei dem man Applaus für getane Arbeit bekommt. Freut es dich eigentlich, wenn die Leute nach der Landung klatschen?
1: Ja, schon. Das ist Anerkennung für das, was wir getan haben. Nicht nur für mich und meinen Kollegen, sondern auch für die ganze Kabine, die da einen super Service gemacht haben. Natürlich in erster Linie für die Sicherheit an Bord gesorgt haben. Doch, das tut uns gut.
0: Und warum meinst du, klatschen Menschen überhaupt? Weil beim Busfahren klatscht ja vielleicht auch keiner, oder?
1: Ich glaube, bei einigen ist es befreiend, wenn man dann endlich wieder glücklich am Boden ist, ist nichts vorgefallen und man kann das Flugzeug unversehrt verlassen, so muss ich sagen.
0: Finde ich gut. Ralf Schweinsberg ist heute Morgen unser Lippewelle-Wetterchecker und ich möchte gerne gleich noch mehr erfahren. Du bist ja noch ein bisschen hier, ne?
1: Ja.
0: Wir quatschen gleich auf jeden Fall noch ein bisschen weiter hier auf der Lippewelle. Ich bin Romy Lindemann. Schönen guten Morgen zusammen.

0: 20 nach 9. Guten Morgen und hier auf der Lippewelle haben wir heute ein Geburtstagskind. Charlotte Elise wird heute 19 und da gratuliert der Opa Reinhard Konrad Finke ganz herzlich und wünscht dir einen wunderbaren Tag. Da schließen wir uns von der Lippewelle natürlich gerne an. Und noch jemand hätte heute Geburtstag, nämlich Johann Wolfgang von Goethe. Der wäre heute 277 Jahre alt geworden und würde der noch leben, dann wäre er vermutlich erfolgreicher Influencer, findet zumindest Jans Herbst.
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2: Goethe ist überall. Jede Stadt, die was auf sich hält, hat einen Goetheplatz oder wenigstens eine Goethestraße oder einen Goethekreisel. Und wir alle sagen diese Dinge ständig. Des Pudels Kern, die Gretchenfrage, der Weisheit letzter Schluss. Warum liegt hier überhaupt Stroh? Kranplätze müssen verdichtet sein. Vieles davon kommt von ihm. Auch wenn wir bei WhatsApp ja heutzutage anders formulieren. Er hätte getextet:
3: Meine Teuerste, mich dürstet nach deiner Gesellschaft. Wann vermagst du zu erscheinen?
2: Leider reicht die Aufmerksamkeitsspanne heute oft nicht mehr für Goethes Texte. Faust 1 und 2 hätten 2026 auch nicht mehr 500 Seiten. Die müssten schon insgesamt in eine Kurznachricht passen. Sinngemäß:
4: Digga, hab Scheiße gebaut. Das mit Gretchen tut mir mega leid.
2: Und ein Faust-Emoji.
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1: Am Freitagmorgen um 9:30. Mein Name ist Robin Lindemann und Ute Hien hat jetzt die Nachrichten für euch. Hallo Ute.
2: Schönen guten Morgen.
1: Gut 1800 Idötzchen werden sich in Hamm ab der nächsten Woche morgens auf den Weg zur Schule machen.
2: Und deshalb gibt's auch in diesem Jahr unsere Vorsicht-Kinderschilder. Lippewelle, Polizei und Stadtwerke haben die Aktion zum vierten Mal gemeinsam gestartet. Auf den auffälligen Schildern steht, unsere Kinder haben kein Airbag. Um Autofahrer ganz deutlich dran zu erinnern, Rücksicht zu nehmen. Wer eins von den 500 Schildern, die wir produziert haben, aufstellen oder aufhängen möchte, der bekommt das für 1 Euro Schutzgebühr in der Geschäftsstelle des Westfälischen Anzeigers hier bei uns in der City in der Widumstraße 12. Im vergangenen Jahr gab es in Hamm im Übrigen 7 Zusammenstöße zwischen Autos und Schulkindern auf dem Schulweg. In diesem Jahr sind es bislang 2 und die Polizei in Hamm sagt ganz klar, am besten wäre es doch, wenn die Zahl bei 0 liegen würde.
1: Morgen wird die Hammer Innenstadt zur Rennstrecke bei der 2. Auflage der Hammer City Night.
2: Auf einem 800 Meter langen Rundkurs stehen ab 16 Uhr morgen insgesamt 13 Radrennen auf dem Plan, unter anderem für Kinder, für Nachwuchs, Hobbyfahrer und Profis. Das Event soll aber für alle sein, betont Veranstalter Marius Brünte.
3: Ich finde es am schönsten, dass wir gemeinsam zusammenkommen wie Hammer und halt den Radsport in unsere Stadt bringen und dass es einfach ein großes Fest wird. Die Leute, die nicht wirklich was mit Radsport zu tun haben, für denen ist die Hammer City halt auch was, weil wir haben halt Bühnenprogramm, was für unsere Kinder und halt gutes Essen am Marktplatz und wollen einfach zusammen feiern und den Sport genießen.
2: Wie gesagt, los geht es ab 16 Uhr. Das Profirennen startet um 20.45 Uhr. Das Finale unter Flutlicht ist für 22.30 Uhr geplant. Der Eintritt ist frei. Wegen der Veranstaltung gibt es in der Innenstadt aber umfangreiche Sperrungen. Eine davon läuft laut Veranstalter schon seit heute Morgen um 4. Es ist demnach der Santa Monica Platz in der Innenstadt schon gesperrt. Das hat auch Auswirkungen auf die Martin-Luther-Straße zwischen Sternstraße und Marktplatz sowie auf die Königstraße.
1: Bleiben wir beim Thema Sport. Heute Abend ist da für Fans in Hamm einiges los.
2: Ja, es gibt attraktive Begegnungen. Im Fußball und im Handball Westfalia Rhinan empfängt in der Fußballregionalliga heute um 19.30 Uhr den Tabellenführer aus Gütersloh in der Kümpel- und Hellmeister-Arena. Beim ASV Hamm-Westfalen startet die neue Handball-Zweitligasaison. Nach dem Auf und Ab der vergangenen Jahre und dem Wiederaufstieg aus der dritten Liga will sich der ASV diesmal in der zweiten Bundesliga halten. Zum Auftakt kommt der VfL Eintracht Hagen in die Westpress-Arena. Anwurf ist um 19 Uhr. Die Lippewelle berichtet live.
1: Und das war die Nachrichten. 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Vielleicht ganz kurze Einordnung. Er ist Pilot und macht jetzt ein ganz klassisches Pilotenwetter. Das hört sich dann so an.
4: Ja, das Wetter für uns Piloten sieht also folgendermaßen aus. Es gilt von heute Morgen 8 Uhr lokal bis morgen früh lokal. Das heißt, wir haben ungefähr einen Wind um 200 Grad hat mit 6 Knoten, das heißt aus Südwesten mit ungefähr 10 km/h. Wir werden Sicht nur um die 10 Kilometer haben und wir haben eine aufgedeckte Bewölkung bei ungefähr 4000 Fuß Höhe. Im Tagesverlauf dann so zwischen 8 und 11 Uhr frischt der Wind etwas auf, auch bleibt Südwest wird etwas kräftiger und dann mit einer Wahrscheinlichkeit von 30% soll es dann auch später gewittern mit Regen. Das ist das Flugwetter.
1: Okay, und was heißt das auf Deutsch? Das heißt heute viel Regen und morgen auch, oder?
4: Also im Grunde deckt sich das mit eurem Wetter, was wir heute Morgen schon hier mal einmal vorgelesen haben. Hier ist etwas vielleicht ein bisschen präziser, mehr auf den Airport bezogen, aber
1: also heißt, passt. Wenn ihr heute fliegen wollt, vielleicht doch lieber nicht, weil das Wetter gar nicht so toll ist.
4: Gewerblich ist es fliegbar, privat, einmal drüber nachdenken.
1: So, danke, Ralf. Und wenn ihr auch mal das Wetter hier auf der Lippewelle präsentieren möchtet, dann bewerbt euch bei uns als Lippewelle-Wetterchecker. Alle Infos dazu gibt's auch nochmal auf lippewelle.de.
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1: Jetzt sind wir uns hier aktuell im Blitzer. Die sind auch für die auf dem Boden verspannt, die Auto fahren. Fährstraße 30, Lange Wanneweg bei 30, Marker Allee bei 30 und auf der Soester Straße bei 50. Und dann noch die A44 Kassel Richtung Dortmund. Zwischen Unna Ost und Kreuzdorm und Unna, da sind 3 Kilometer Stau, 8 Minuten dauert es da länger. Und wenn ihr noch was gesehen haben solltet, Staus im Blitzer meldet ihr uns auch jederzeit kostenlos unter 0800 15 1505. Daraus geht's. Gute Fahrt.
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1: Ich weiß nicht, wie es euch geht. Ich habe gerade nur die Hälfte verstanden, aber das ist okay. Ich habe ja auch keinen Pilotenschein. Ralf Schweinsberg ist heute unser Lippewelle-Wetterchecker. Er ist Pilot, habe ich ja schon gesagt, aus Hamm und seit vielen, vielen Jahren am Cockpit. Und da hat er einiges erlebt. Mehr zu seinem Job erzählt er uns gleich hier auf der Lippewelle. Schönen guten Morgen.

0: Bon Jovi mit You Give Love a Bad Name. 9.41 Uhr haben wir es.
1: Liebe Gäste, guten Morgen aus dem Cockpit der Radio Bövelhamm. Mein Name ist Ralf Schweinsberger, Kapitän. Ich möchte Sie recht herzlich an Bord und auf dem Sendekanal begrüßen. Das Wetter ist sehr schön unterwegs und meine Besatzung freut sich auf Sie.
0: Herrlich. Diese Besatzung bin dann wohl ich. Schönen guten Morgen. Besser hätte ich nicht sagen können. Ralf Schweinsberg ist unser Lippewelle-Wetterchecker heute Morgen. Er hat gerade schon sehr erfolgreich das Wetter präsentiert. Auch wenn ich nur die Hälfte verstanden habe, weil es ein Flugplatzwetter war oder ein Pilotenwetter. Und jetzt erzählt er uns noch mehr aus seinem Leben, auch auf Deutsch, dass wir es alle verstehen. Ralf, du warst jahrelang Pilot. 31, wenn ich das richtig im Kopf habe.
2: Ja, 31 Jahre bei der Eurowings und 8 Jahre hier im Luftsportclub haben. Wobei, Irre. Da bin ich immer noch.
0: Und jetzt hattest du am Samstag den letzten Flug. Was ist denn so ein Moment in deiner Karriere, die dir bis heute in Erinnerung geblieben ist?
2: Also gibt es drei wichtige Momente. Der erste Moment war der erste Alleinflug. Mhm. Das habe ich in Hamm-Lippe-Wiesen absolviert. Mein Fluglehrer steigt dann irgendwann aus und sagt, so, jetzt mach mal alleine. Das ist schon sehr bewegend. Der zweite war im Prinzip das erste Mal ein großes Verkehrsflugzeug fliegen zu dürfen als Co-Pilot.
0: Verkehrsflugzeug heißt also so eine ganz normale
2: Passagierflugzeug, mhm. Genau. Und der dritte große Moment war im Prinzip das Upgrade, heißt es bei uns, zum Kapitän. Das ist auch was ganz, ganz, ganz Besonderes.
0: Wie läuft das dann? Dann hast du eine bestimmte Anzahl an Flugstunden absolviert und dann gibt es eine große Zeremonie oder wie
2: es
0: läuft das?
2: Es gibt da einmal so gesetzliche Regelungen, man muss eine gewisse Anzahl an Flugstunden haben, dann muss man natürlich auch entsprechend im Simulator performt haben, wie wir sagen, man sollte keine Negativchecks haben und dann geht man das Auswahlverfahren rein. Ja, und mit ein bisschen Glück klappt das dann. Dann wird man upgraded, dann kriegt man eine Supervision, da sitzt ein Trainingskapitän auf dem rechten Sitz, bringt aber das Fliegen als Kapitän dann nochmal dabei und dann wird man circa... So 6 Wochen wird man dann released, heißt das bei uns, dann geht man mit ganz normalen Co-Piloten los.
0: Spannend, aber das heißt auch, du hast ganz, ganz viele Starts, viele Landungen gemacht. Das ist wahrscheinlich das Aufregendste, würde ich sagen.
2: Ja, das ist das, was uns am meisten, das ist Handwerk, das macht Spaß.
0: Aber da gibt es auch mit Sicherheit immer mal wieder Turbulenzen, die auch schwerer werden können. Was hast du da schon so erlebt?
2: Also Turbulenzen, die sind in der Luftfahrt üblich, das ist halt so, aber wir sind ja immer sehr, sehr weit vor dem Flugzeug, meistens 5 bis 10 Minuten. Wir lauschen um uns rum, was los ist, über Funk fragen wir nach, ist da was oder suchen wir vielleicht eine andere Flughöhe, das heißt, wir versuchen immer zu vermeiden. Und wenn wir wissen, da kommt was und wir können nicht ausweichen, dann machen wir halt die Seatbelts an, machen eine Ansage an die Passagiere und auch an die Kabinen, dass sie sich auf ihre Sitze begeben und dann geben wir diese 4, 5 Minuten durch und danach ist es wieder ruhig.
0: Also man hält sich dann auch ruhig, dann weißt du auch.
2: Wir arbeiten sehr, sehr präventiv, genau.
0: Das ist auch gut. Und jetzt gehst du ja in den Ruhestand im Oktober. Deine Tochter ist aber auch Pilotin. Freust du dich für sie oder hast du manchmal Angst?
2: Dass total. Meine Freunde sind mega stolz auf unser Kind.
0: Aber macht dir das manchmal Angst, dass sie auch fliegt? Oder?
2: Nein, mir weniger. Meine Frau denkt da auch nicht mehr groß drüber nach, weil ich kenne Luftfahrt jetzt so viel gar nicht, weiß, wie sicher das ist. Und von daher mache ich mir überhaupt keine Sorgen.
0: Ja, Ralf Schweinsberg, das ist unser Lippewelle-Wetterchecker heute Morgen. Und wenn ihr auch Lust habt, das Wetter hier zu präsentieren und von euch zu erzählen im Radio, dann schickt uns gerne eine WhatsApp-Sprachnachricht an die 0281 105 105 und sagt uns, wie ihr das Wetter heute präsentieren würdet. Alle Infos dazu findet ihr auf lippewelle.de. Ja, und danke, Ralf, schön, dass du da warst. Es war sehr, sehr schön mit dir. Die letzte Frage habe ich noch. Sammelt man eigentlich auch Flugmeilen? Also wir sammeln ja, wenn wir irgendwann mal fliegen, ist das bei euch Piloten auch so?
2: Also tatsächlich, allerdings nur, wenn ich selber hinten drin sitze, sonst darf ich nicht sammeln.
0: Okay. Sonst hätte ich, dann wäre das ein Paar geworden.
2: Genau.
0: Schön, dann wünsche ich dir noch einen ganz, ganz tollen Freitag. Ich bin Robin Linnemann und hier ist die Lippewelle. Schönen guten Morgen.

0: 10 vor 10, hallo zusammen an diesem Freitag hier auf der Lippewelle. Und das letzte Wochenende in den Sommerferien steht an. Wir bereiten uns schon mal emotional auf den Schulstart vor. Und da geht's gleich bei Laura Potting um das Thema Lernen fürs Leben in der Schule.
1: Absolut korrekt. Also ich konnte nach der Schule so ziemlich alles außer, naja, praktische Dinge im Leben. Also ich konnte so voll geil Versmaß bestimmen bei Gedichten oder weiß ich nicht, in Mathe mit irgendwelchen Kurven diskutieren. Und das ist auch voll, voll wichtig, gar keine Frage. Aber mal so eine Steuererklärung durchgehen oder mal gucken, hey, was muss ich denn bei meinem ersten Mietvertrag beachten? Welche Versicherungen brauche ich eigentlich? Solche Sachen waren bei uns in der Schule damals null Thema. Und viele Schülerinnen und Schüler wollen aber genau das auch lernen. Und deswegen gibt es jetzt ein neues Programm. Da kommen Menschen aus verschiedenen Berufsfeldern in die Schule und bringen den Schülern eben genau solche Dinge bei. Kann man sich jetzt für melden als Schule. Und das Programm, das stellen wir euch gleich mal vor.
0: Also die gibt es dann 10 Uhr bei Laura Potting hier auf der Lippewelle. Mein Name ist Robin Lindemann. Ich mache mich jetzt gleich auf ins Wochenende. Das wünsche ich euch auch. Und hier gibt es noch Musik von Rihanna. Das ist Unfaithful. Habt noch einen schönen Freitag. Macht's gut. Tschüssi.

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1: Mit Marc Weiß. Schönen guten Morgen. Er war der älteste regierende Monarch Europas und hatte in den vergangenen Jahren immer wieder mit Krankheiten zu kämpfen. Heute am frühen Morgen ist der norwegische König Harald im Alter von 89 Jahren im Krankenhaus in Oslo gestorben. Harald war in Norwegen extrem beliebt. Er galt als zurückhaltend, aber sehr empathisch, wenn es darauf ankam. Bis heute wird unter anderem sein Trost gelobt, den er nach den Terroranschlägen 2011 durch Anders Behring Breivik der Bevölkerung spendete. Gemäß der norwegischen Thronfolge wird damit jetzt Prinz Hakon, der Ehemann von Mette-Marit, neuer König von Norwegen. In diesen Minuten beginnt in Braunschweig ein weiterer Prozess um den Absturz der Germanwings-Maschine mit 150 Toten vor über 10 Jahren. 30 Hinterbliebene fordern vom Staat jeweils bis zu 110.000 Euro. Malte Albrecht aus dem News-Team, worum geht es genau und warum der Staat?
2: Ja, die Hinterbliebenen sagen, der Co-Pilot, der die Maschine damals absichtlich zum Absturz brachte, hätte gar nicht im Cockpit sitzen dürfen. Die Untersuchungen nach dem Unglück hatten ja gezeigt, dass er psychisch instabil war und schon früher Selbstmordgedanken hatte. Das wusste auch sein Arbeitgeber, trotzdem bestand er alle Prüfungen. Dafür verantwortlich ist das Luftfahrtbundesamt, also quasi der Staat. Die Kläger argumentieren, wären die Untersuchungen strenger gewesen, wie es das Gesetz vorsehe, wäre es gar nicht zum Absturz gekommen. Die Lufthansa hatte den Hinterbliebenen damals schon mehrere 10.000 Euro gezahlt. Nun fordern sie zusätzliches Schmerzensgeld. Ob sie damit Erfolg haben, ist aber eher fraglich. Das Gericht hat schon vorab Zweifel geäußert, ob der Staat überhaupt verantwortlich dafür war, dass der Co-Pilot alle Gutachten bestanden hat.
1: Infos von Malte Albrecht aus dem News-Team. Vielen Dank. Jetzt weitere Themen in der Zusammenfassung. Im Flutkatastrophengebiet zwischen Nepal und Tibet sind jetzt auch in Nepal die Rettungsarbeiten unterbrochen worden. Vorher wurden schon die Kräfte in Tibet zurückgezogen. Nach Behördenangaben hat sich wieder Wasser zu einem See gestaut. Damit droht eine weitere Sturzflut. Die Rettungsteams wurden aus Sicherheitsgründen abgezogen. Die Grünen fordern von der Bundesregierung einen Gaskrisengipfel. Grund sind die niedrigen Speicherstände im Moment. Wegen des Iran-Kriegs sind die Gaspreise in diesem Sommer sehr hoch. Deshalb haben Händler bisher deutlich weniger Gas für den Winter gekauft und gespeichert. US-Präsident Trump ändert wieder einmal geografische Fakten. Er benennt einen See in den USA nach seinen Vorstellungen um. Es geht um den Ontario-See zwischen den USA und der kanadischen Provinz Ontario. Dieser See heißt per Dekret ab sofort Lake America. Bei der Präsentation im Weißen Haus zeigte Trump eine Landkarte, schon mit dem neuen Namen des Sees, dazu der Schriftzug Making the Great Lakes Even Greater, also die großen Seen noch größer machen, offenbar in Anlehnung an Trumps Make America Great Again Kampagne. Hintergrund dieser Namensänderung ist der Handelsstreit mit Kanada. Nachdem die US-Regierung hohe Zölle gegen den Nachbarn verkündet hatte, verhängte Kanada Gegenzölle. Das wiederum ärgerte Trump sehr. Und das waren die Nachrichten mit Marc Weiß.
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4: Da gibt's heute viele Wolken über euch, die können auch stellenweise Schauer oder Gewitter bringen. Vereinzelt sind Unwetter möglich bis 25 Grad. Morgen dann weiter wechselhaft, teils Regen bis 24 Grad. Und am Sonntag ähnlich, einige Wolken dabei, teils Regen bis 25 Grad.
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4: Und jetzt die Staus ab 8 Minuten Zeitverlust. Ihr steht gerade auf der A3 im Stau Köln Richtung Oberhausen zwischen Leverkusen, Opladen und Solingen. 3 Kilometer Stau, 8 Minuten plus. Die A4 Aachen-Köln zwischen dem Kreuz Köln-West und Köln-Eiffeltor, 4 Kilometer Stau, ihr müsst hier 11 Minuten mehr einplanen. Die A4 Köln-Aachen zwischen dem Kreuz Köln-Gremberg und dem Kreuz Köln-Süd, 4 Kilometer Stau, 8 Minuten plus. Die A44 Kassel-Dortmund zwischen dem Kreuz Werl und dem Kreuz Dortmund-Unna, 5 Kilometer Stau, 12 Minuten. Und die A45 Hagen-Dortmund zwischen dem Kreuz Hagen und dem Westhofener Kreuz, 6 Kilometer Stau, 19 Minuten plus. Gute Fahrt!
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4: Und dann beendest du so die Schule, kannst perfekt die Wurzel aus Kartoffelsalat ziehen und dazu Goethe rezitieren, aber du hast keine Ahnung, wie so eine Steuererklärung eigentlich gemacht wird. Komm, ein bisschen so ist es, oder? Der normale Schulstoff, der ist zwar super wichtig, aber so ein bisschen mehr praktische Dinge fürs Leben lernen in der Schule, das wäre doch auch cool, oder? Zumindest haben wir uns das in der Schule früher immer gewünscht und die Schülerinnen und Schüler heute sehen das offenbar genauso. Und deswegen hat das NRW-Schulministerium ein neues Programm ins Leben gerufen. Schulen können sich dafür ab sofort bewerben und dieses Programm, das stellen wir euch gleich mal in aller Ruhe vor. Ich bin Laura Potting, hallo!
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0: Liebes Finanzamt, ich möchte Ihnen gerne statt meiner Steuererklärung heute eine Gedichtanalyse zu Shakespeare anbieten. Gern geschehen. Ja, Schulstoff, ne? Super wichtig, gar keine Frage. Auch Literatur, super, super wichtig. Aber manchmal, ne, kommen in der Schule daneben, also neben diesem ganzen Stoff, irgendwie so praktische Dinge fürs Leben ein bisschen zu kurz. Steuererklärung, Arbeitsvertrag, welche Versicherungen brauche ich? Genau solche Themen wünschen sich aber viele Schülerinnen und Schüler stärker in der Schule. Und zum Schulstart in NRW nächste Woche gibt es jetzt eine Idee. Menschen aus dem echten Berufsleben kommen in die Schule und erklären das, was im normalen Unterricht manchmal eben zu kurz kommt. Hosena Sjandi aus unserem Landtagsstudio. Was steckt dahinter?
1: Ja, das ganze Programm heißt Fit for Life. Die Idee ist, dass die Schüler das, was sie schon immer in der Schule lernen wollten, aber die Lehrer nicht so richtig beibringen konnten, jetzt von Menschen aus der Praxis erklärt bekommen sollen. Zum Beispiel, was muss ich bei meinem ersten Mietvertrag beachten? Warum brauche ich eine Haftpflichtversicherung? Oder ganz praktisch, wie ernähre ich mich richtig? Dafür können Schulen sogenannte Live-Teacher, Menschen, die mitten im Leben stehen, über die Plattform Live-Teach Us in den Unterricht holen. Und NRW-Schulministerin Feller klang im Gespräch mit mir darüber richtig begeistert.
2: Wenn ich dann ein Praktiker oder eine Praktikerin in Schule habe, hat das immer noch mal einen anderen Aspekt, als wenn die Lehrkraft gewisse Dinge vermittelt. Und das ist eine wunderbare Ergänzung.
0: So, und wie funktioniert das für eine Schule jetzt ganz konkret? Muss ein Lehrer jetzt irgendwie 10 Unternehmen anrufen oder wie?
1: Genau das soll eben nicht nötig sein. Die Schule registriert sich bei Live Teach Us, nennt Thema und Zeitpunkt und die Plattform sucht dann passende Experten. Für die Schulen ist das kostenlos und gedacht als Angebot vor allem für weiterführende Schulen, besonders für die Klassen 8 und 9.
0: Okay, und was ist jetzt mit allen, die sagen, Mensch, ich hätte Lust, irgendwie Schülern was beizubringen?
1: Die sind ausdrücklich angesprochen, ob Handwerksmeister, Unternehmer, Versicherungsexperten oder jemand aus einem ganz anderen Bereich. Wer sein Wissen ehrenamtlich weitergeben will, kann sich als Live-Teacher registrieren. Man braucht ein erweitertes Führungszeugnis und eine Schulung. Und Ludwig Tiede von Live-Teachers sagte mir, man muss dafür kein Profipädagoge sein.
3: Man wird sogar unterstützt dabei, ein Thema zu finden und das dann auch fachgerecht vorzubereiten. Man kriegt eine richtig gute Vorbereitung, die mit Schulen gemeinsam erarbeitet wurde. Und trotzdem ist es alles ein zeitlicher Rahmen, der überschaubar ist.
1: Und die Rückmeldung der Ehrenamtler, die da mitmachen, ist, dass es unglaublich viel Spaß macht, Kindern etwas beizubringen.
0: Absolut coole Idee. Hätte ich mir für meine Schulzeit auch mal gewünscht. Fit for Life, so heißt das Programm des NRW-Schulministeriums. Schulen können sich ab sofort online oder auch über die App Live Teach Us mit Freiwilligen vernetzen. Infos und Hintergründe dazu waren das von Hosena Sjandi. Danke dir. Und alle Infos zum Nachhören und Nachlesen, die findet ihr zu diesem Thema nochmal bei uns auf unserer Homepage.
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0: Hi, ist nochmal Robin Linnemann aus eurem Lippewelle-Morgenteam und wir hatten heute einen ganz besonderen Gast bei uns im Studio.
1: Liebe Gäste, guten Morgen aus dem Cockpit der Radio Lippewelle Hamm. Mein Name ist Ralf Schweinsberger, Kapitän. Ich möchte Sie recht herzlich an Bord und auf dem Sendekanal begrüßen. Das Wetter ist sehr schön unterwegs und meine Besatzung freut sich auf Sie.
0: Das war Ralf Schweinsberg. Er war 31 Jahre lang Pilot hier aus Hamm und unser Lippewelle-Wetterchecker heute Morgen. Er hat uns ein waschechtes Pilotenwetter geliefert und viele tolle Geschichten aus seiner Zeit als Pilot erzählt und mir auch eine der umstrittensten Fragen in der Luftfahrtgeschichte beantwortet. Freut es dich eigentlich, wenn die Leute nach der Landung klatschen?
1: Ja, schon. Das ist Anerkennung für das, was wir getan haben. Nicht nur für mich und meinen Kollegen, sondern auch für die ganze Kabine, die da einen super Service gemacht und natürlich in erster Linie für die Sicherheit an Bord gesorgt haben. Doch, das tut uns gut.
0: Also fühlt euch nicht schlecht, wenn ihr am Ende des Fluges klatschen möchtet. Ralf hatte am vergangenen Samstag seinen letzten Flug. Wir von der Lippewelle wünschen dir jetzt alles, alles Gute für die Zukunft und euch wünsche ich ein schönes Wochenende hier mit uns.
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2: Mit Ute Hien, hallo. Zum Schulstart nächste Woche gibt's in Hamm wieder eine gemeinsame Aktion von Lippewelle, Polizei und Stadtwerken. Die auffälligen Vorsicht-Kinderschilder sollen Autofahrer auf die vielen Kinder aufmerksam machen, die dann wieder auf den Straßen unterwegs sind. Wie wichtig das Thema ist, zeigen die Unfallzahlen. Dazu Polizeisprecher Hendrik Heine.
3: Wir hatten im vergangenen Jahr 7 Schulwegunfälle. Da kam es oftmals dann zum Zusammenstoß zwischen einem PKW und einem Schulkind. Das Schulkind war oftmals zu Fuß unterwegs oder auf einem E-Scooter. In diesem Jahr haben wir nur in Anführungszeichen 2 Schulwegunfälle. Unser Ziel ist aber, gar keinen Schulwegunfall zu haben und deswegen unterstützen wir diese Aktion gemeinsam mit der Lippewelle und den Stadtwerken.
2: Sie steht unter dem Motto, unsere Kinder haben kein Airbag und findet schon zum 4. Mal statt. Insgesamt 500 Schilder haben wir aufgelegt. Wer eins aufstellen oder aufhängen möchte, kann es für 1 € Schutzgebühr in der Geschäftsstelle des Westfälischen Anzeigers an der Widumstraße abholen. Am neuen Westentor in Hamm gibt's weiter Kritik, diesmal von Radfahrern. So fordert der ADFC offiziell Nachbesserungen bei der Verkehrsführung und bei der Ampelschaltung an der Haltestelle Westentor Stadtwerke. Er betont, das Westentor sei Teil der Hammer Fahrradpromenade und damit eine wichtige Verbindung für Radler. Normalerweise ständen sie an der Ampel dort 44 Sekunden. Wenn aber gleichzeitig ein Bus aus Richtung Westentor in den Westring abbiege, könnte die Rotphase bis zu 1,5 Minuten dauern. Der ADFC fordert eine Überprüfung der Ampelschaltung und eine deutlichere Trennung von Rad- und Fußverkehr. Schon vor einigen Wochen hatte der Zustand des neu gestalteten Westentores für Diskussionen gesorgt, vor allem wegen hartnäckiger Flecken auf dem grünen Boden. Die Stadt lässt das Westentor deshalb jetzt zusätzlich reinigen. Das war euer Update am Vormittag. 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
4: Hallo zusammen an diesem Freitagvormittag. Ich bin Laura Potting. Schön, dass ihr zuhört. So, die Arbeitswoche hätten wir dann jetzt auch geschafft. Ich finde, dafür können wir uns jetzt alle mal auf die Schultern klopfen, oder? Ich meine, ganz ehrlich, komm schon. Wir haben diese Arbeitswoche fast nie geflucht. Wir haben keine doofen Kollegen geschubst. Und wir sind jeden Morgen aufgestanden. Wir können alle stolz auf uns sein. Und deswegen dieser Song jetzt, ja? Dieser Song ist für uns alle. Hier ist Hall of Fame.

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0: Scatman John. Mit Scatman. Hallo zusammen an diesem Freitag. Okay. Also wenn ich mir nur einen Ausschnitt aus diesem Film, über den wir jetzt sprechen, anhöre, dann kriege ich schon Gänsehaut und Albträume. Also Obacht, dieser Ausschnitt kommt jetzt.
1: Wenn er dein Fenster offen weiß, wird er klopfen dran ganz leis. Denn jedes Kind, das einsam ist, das holt der Flüsterer gewiss.
0: Boah, das klingt einfach nur richtig unheimlich. Boah. Film- und Streaming-Experte Jörg Albrecht. Wir gucken auf neuen Stoff zum Streamen und der Kinderflüsterer, der treibt sich ab sofort auf Netflix rum.
2: Ja, klingt gruselig, der Kinderreim. Ja. Wie aus einem Märchen. Allerdings erwartet dich bei der Kinderflüsterer kein Horrorfilm, sondern ein Thriller über einen Serienkiller. Vorlage ist ein Roman des britischen Krimi-Autors Alex North.
3: Erst am Leben, das ist das Wichtigste.
4: Ja, aber wie lange noch?
2: Das fragt sich Tom, der völlig verzweifelt ist, nachdem sein kleiner Sohn Jake spurlos verschwunden ist. Obwohl Tom vor vielen Jahren mit seinem Vater Pete gebrochen hat, nimmt er jetzt Kontakt zu ihm auf. Denn Pete war früher nicht nur Polizist, er hat damals auch einen Kindermörder zur Strecke gebracht. Und dessen Verbrechen weisen erschreckende Parallelen zu Jakes Verschwinden auf.
3: Das war vor 30 Jahren. Er sitzt lebenslänglich.
4: Aber wie kann er denn wieder morden?
2: Sieht also so aus, als ob es einen Nachahmungstäter gibt.
0: Okay, bei der Synchronstimme, die wir gerade gehört haben, weiß man direkt, wer den Ex-Polizisten spielt. Es kann nur Robert De Niro sein.
2: So ist es. Mehr als 50 Jahre ist Christian Brückner jetzt schon De Niros deutsche Stimme. Beide sind auch gleich alt. Das heißt, De Niro ist gerade 83 geworden. Brückner wird es im Oktober. Jetzt in Der Kinderflüsterer spielt De Niro den Vater von Adam Scott, der gerade mit der schrägen Serie Severance Erfolge feiert.
5: Ich brauch dich, um meinen Jungen zu finden.
2: Richtig gut übrigens, dass man diesen Stoff nicht auf 6, 7, 8 Serienfolgen gestreckt hat, sondern das Ganze ein knapp zweistündiger Spielfilm geworden ist. Der Kinderflüsterer ist ein solider, spannender Thriller.
0: Aber er klingt trotzdem sehr, sehr unheimlich. Also Der Kinderflüsterer ab sofort bei Netflix zum Streamen. Danke dir, Jörg Albrecht.
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1: Mit Marc Weiß. Schönen guten Tag. Die Zahl der Arbeitslosen in Deutschland ist gestiegen. Die Bundesagentur meldet heute 3,061 Millionen Jobsuchende. Das sind rund 54.000 mehr als im Juli und rund 36.000 mehr als vor genau einem Jahr. Thorsten Adolfs aus dem News-Team mit einer Analyse der Zahlen.
2: Der Arbeitsmarkt zeige nach wie vor wenig Dynamik, so Bundesagenturchefin Nahles. Mit anderen Worten, es herrscht Stillstand. Grund sei vor allem die immer noch schwache Wirtschaft. Laut Nahles ist die Nachfrage nach Arbeitskräften weiterhin verhalten. Im August waren 656.000 offene Stellen gemeldet. Und genau hier gibt es zumindest einen kleinen Erfolg. Nach dem Motto, es ist schon gut, dass es nicht noch schlimmer geworden ist. Es gab 3.000 mehr offene Stellen als im Juli und 25.000 mehr als im vergangenen Jahr. In NRW ist die Entwicklung ähnlich. Die Arbeitslosigkeit ist im August leicht gestiegen, um rund 16.000. Man habe in diesem Jahr schon eine leichte Aufhellung am Arbeitsmarkt erkennen können, aber noch keine echte Trendwende, sagte Landesagenturchef Strangfeld. Das habe sich im August leider bestätigt. Insgesamt ist man durchaus enttäuscht. Die Experten hatten für NRW mit etwas besseren Zahlen gerechnet.
1: Infos von Thorsten Adolfs, vielen Dank. Und jetzt die weiteren Themen in der Zusammenfassung. Die AfD ist in Thüringen mit einem Misstrauensvotum gegen CDU-Ministerpräsident Vogt gescheitert. Im Landtag in Erfurt stimmten 33 Abgeordnete für AfD-Landtagsfraktionschef Björn Höcke als neuen Ministerpräsidenten. Nötig gewesen wären aber 45 Stimmen, um Vogt abzuwählen. Knapp 4 Monate nach der tödlichen Amokfahrt in Leipzig hat die Staatsanwaltschaft Anklage gegen den 33-jährigen Tatverdächtigen erhoben. Der Vorwurf lautet auf zweifachen Mord und versuchten Mord in 85 Fällen. Der Mann soll Anfang Mai in Leipzig mit seinem Auto mehrere hundert Meter durch die Fußgängerzone gerast sein. Er hatte mehrere Menschen erfasst, 2 kamen ums Leben. Mehr als 10 Jahre nach dem Absturz einer Germanwings-Maschine in den Alpen hat vorhin in Braunschweig ein neuer Prozess um zusätzliches Schmerzensgeld begonnen. Hinterbliebene fordern bis zu 110.000 Euro vom Staat. Sie werfen dem Luftfahrtbundesamt vor, die Flugtauglichkeit des für den Absturz verantwortlichen Co-Piloten nicht überwacht zu haben. Norwegen trauert um König Harald. Der älteste regierende Monarch Europas ist heute Morgen im Alter von 89 im Krankenhaus von Oslo gestorben. Harald war in Norwegen extrem beliebt. Er galt als zurückhaltend, aber sehr empathisch. Gemäß der norwegischen Thronfolge wird damit jetzt Prinz Haakon, der Ehemann von Mette Marit, neuer König von Norwegen. Und das sorgt für Diskussionen unter Adelsexperten. Genau wie sein Vater genießt auch Haakon einen sehr guten Ruf. Das gilt allerdings nicht uneingeschränkt für die neue Königsfamilie. Vor allem um Mette Marit rankten sich zuletzt Skandale. Es war bekannt geworden, dass sie vor Jahren eine Freundschaft zum verurteilten und inzwischen verstorbenen US-Sexualstraftäter Jeffrey Epstein pflegte. Außerdem wurde ihr Sohn aus einer früheren Beziehung vor einigen Wochen unter anderem wegen Vergewaltigung zu 4 Jahren Haft verurteilt. Und das waren die Nachrichten mit Marc Weiß.
3: Das Wetter.
4: Wechselhaft und grau, so sieht das heute aus. Teils Regen oder Gewitter möglich bei uns im Land bis 25 Grad. Morgen bis 24 Grad, dazu weiter viele Wolken. Auch hier kann es mal regnen. Und der Sonntag ist dann meist trocken. Ab und an kann aber auch hier mal Regen runterkommen bis 25 Grad.
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4: Und das sind die Staus ab 12 Minuten Zeitverlust. Die A3 Köln-Oberhausen zwischen Leverkusen-Opladen und Solingen. 3 Kilometer Stau, ihr braucht hier 12 Minuten länger. Die A44 Kassel-Dortmund zwischen dem Kreuz Werl und dem Kreuz Dortmund-Unna. 7 Kilometer Stau, eine Viertelstunde plus. Die A45 Hagen-Dortmund zwischen dem Kreuz Hagen und dem Westhofener Kreuz. 6 Kilometer Stau, 17 Minuten. Die A45 Dortmund-Hagen zwischen Dortmund-Süd und dem Westhofener Kreuz. 1 Kilometer Stau, 13 Minuten plus. Und die A46 Düsseldorf-Wuppertal zwischen Wuppertal-Faresbeck und Wuppertal-Barmen. 3 Kilometer Stau, 16 Minuten plus. Gute Fahrt!
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4: Einen wunderschönen guten Tag an diesem Freitag und wir starten ganz entspannt ins Wochenende hier gleich mit einer wunderschönen Nummer von Phil Collins, You'll Be In My Heart. Und das Ding, ne, das Ding wurde ja irgendwie in zig Sprachen übersetzt, der Song, und auch in zig Sprachen gesungen, in Mandarin, Japanisch, Norwegisch und. Der Meister selbst, Phil Collins, hat den Song ins Deutsche, ins Italienische, ins Französische übersetzt und alle drei Sprachen auch gesungen, ja? Hören wir mal rein in alle drei.
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Ich finde, der könnte auch auf Klingonisch singen. Es würde trotzdem schön klingen, oder? Der kann einfach alles. So, das Original auf Englisch hören wir gleich. Vorher noch Leonie mit Don't Worry. Und ich bin Laura Potting. Hi!

0: Es gibt 34 Spieltage und am Ende stehen die Bayern ganz oben. Oder diesmal vielleicht auch nicht. Noch ist es ja spannend, ne? Die Bundesliga startet heute in die neue Saison. Unser Hannes hat jetzt auch rausgefunden, warum die Bayern so oft Meister werden.
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2: Yay, die Bundesliga startet wieder. Und ich weiß, jetzt sagen wir ja alle, Hauptsache die Bayern werden nicht wieder Meister. Aber wisst ihr, was da helfen würde? Wenn einfach mal ein anderer Verein mehr Spiele gewinnt. Das wäre doch schon mal ein Anfang. Ich bin auch kein Bayern-Fan, aber die haben die letzten 13 der letzten 14 Saisons gewonnen. Ja, darüber können wir uns jetzt alle aufregen, aber die Bundesliga ist doch kein Waldorf-Kindergarten, wo jeder mal gewinnen darf, nur damit es fair bleibt. Was machen die denn besser als andere Clubs? Also die atmen ja schon mal die gleiche Luft. Vielleicht liegt es am Essen und die kochen mit mehr als nur Wasser. Ich glaube ja, die haben einfach Angst, dass sie zu schlecht spielen, dass der Uli Hoeneß dann zuguckt, dass der sich dann ganz toll aufregt und dem die Birne platzt. Ja, die mögen nämlich den Uli, weil der immer so lecker Würstchen mitbringt. Hier, diese kleinen, wisst ihr, die würzigen. Oder sind das Chivapchichi? Ach egal, mit Hela schmeckt eh alles gleich. Also immer dran denken, das nächste Spiel ist immer das Schwerste. Besonders wenn es gegen die Bayern geht.
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0: Hi, ist nochmal Robin Linnemann aus eurem Lippewelle-Morgenteam und wir hatten heute einen ganz besonderen Gast bei uns im Studio.
1: Liebe Gäste, guten Morgen aus dem Cockpit der Radio Lippewelle Hamm. Mein Name ist Ralf Schweinsberger, Kapitän. Ich möchte Sie recht herzlich an Bord und auf dem Sendekanal begrüßen. Das Wetter ist sehr schön unterwegs und meine Besatzung freut sich auf Sie.
0: Das war Ralf Schweinsberg, er war 31 Jahre lang Pilot hier aus Hamm und unser Lippewelle-Wetterchecker heute Morgen. Er hat uns ein waschechtes Pilotenwetter geliefert und viele tolle Geschichten aus seiner Zeit als Pilot erzählt und mir auch eine der umstrittensten Fragen in der Luftfahrtgeschichte beantwortet. Freut es dich eigentlich, wenn die Leute nach der Landung klatschen?
1: Ja, schon. Das ist Anerkennung für das, was wir getan haben. Nicht nur für mich und meinen Kollegen, sondern auch für die ganze Kabine, die da einen super Service gemacht und natürlich in erster Linie für die Sicherheit an Bord gesorgt haben. Doch, das tut uns gut.
0: Also fühlt euch nicht schlecht, wenn ihr am Ende des Fluges klatschen möchtet. Ralf hatte am vergangenen Samstag seinen letzten Flug. Wir von der Lippewelle wünschen dir jetzt alles, alles Gute für die Zukunft. Und euch wünsche ich ein schönes Wochenende hier mit uns.
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0: ist 11:30.
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2: Mit Ute Hien, hallo. Zum Schulstart nächste Woche gibt's in Hamm wieder eine gemeinsame Aktion von Lippewelle Polizei und Stadtwerken. Die auffälligen Vorsicht-Kinderschilder sollen Autofahrer auf die vielen Kinder aufmerksam machen, die dann wieder auf den Straßen unterwegs sind. Wie wichtig das Thema ist, zeigen die Unfallzahlen. Dazu Polizeisprecher Hendrik Heine.
3: Wir hatten im vergangenen Jahr 7 Schulwegunfälle. Da kam es oftmals dann zum Zusammenstoß zwischen einem PKW und einem Schulkind. Das Schulkind war oftmals zu Fuß unterwegs oder auf einem E-Scooter. In diesem Jahr haben wir nur in Anführungszeichen 2 Schulwegunfälle. Unser Ziel ist aber, gar keinen Schulwegunfall zu haben und deswegen unterstützen wir diese Aktion gemeinsam mit der Lippewelle und den Stadtwerken.
2: Sie steht unter dem Motto, unsere Kinder haben kein Airbag und findet schon zum 4. Mal statt. Insgesamt 500 Schilder haben wir aufgelegt. Wer eins aufstellen oder aufhängen möchte, kann es für 1 € Schutzgebühr in der Geschäftsstelle des Westfälischen Anzeigers an der Widumstraße abholen. Am neuen Westentor in Hamm gibt's weiter Kritik, diesmal von Radfahrern. So fordert der ADFC offiziell Nachbesserungen bei der Verkehrsführung und bei der Ampelschaltung an der Haltestelle Westentor Stadtwerke. Er betont, das Westentor sei Teil der Hammer Fahrradpromenade und damit eine wichtige Verbindung für Radler. Normalerweise ständen sie an der Ampel dort 44 Sekunden. Wenn aber gleichzeitig ein Bus aus Richtung Westentor in den Westring abbiege, könnte die Rotphase bis zu 1,5 Minuten dauern. Der ADFC fordert eine Überprüfung der Ampelschaltung und eine deutlichere Trennung von Rad- und Fußverkehr. Schon vor einigen Wochen hatte der Zustand des neu gestalteten Westentores für Diskussionen gesorgt, vor allem wegen hartnäckiger Flecken auf dem grünen Boden. Die Stadt lässt das Westentor deshalb jetzt zusätzlich reinigen. Das war euer Update am Vormittag. 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
4: Einen schönen guten Tag zusammen, es ist Freitag und ich spiele euch jetzt einen Song. Den Titel mag ich besonders gern, den kannst du dir nämlich merken, egal in welchem Zustand du gerade bist. Hier ist Naughty Boy mit La, La und La. Ja, Laura Potting hier, hallo.

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Hallo zusammen an diesem Freitag. Falls ihr euch immer mal gefragt habt, wie das so ist auf so einem Konzert von den Toten Hosen. Ja, geil halt.

0: So Leute, und genau das ja könnt ihr auch erleben.
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0: 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Ich drücke euch ganz fest die Daumen und hier sind die Hosen jetzt mit ihrer aktuellen Nummer. Hier ist nur nach vorn.
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1: Mit Marc Weiß. Schönen guten Tag. Die Polizei im Rheinland bereitet sich auf einen Großeinsatz vor. Am Dienstag beginnt in Köln ein Protestcamp von Friedensaktivisten. Unter dem Motto Rheinmetall entwaffnen soll gegen den Rüstungskonzern und gegen die Aufrüstung insgesamt demonstriert werden. Mehrere hundert Aktivisten sind angemeldet, es werden aber wohl mehr, glaubt die Polizei. Infos aus Köln dazu von Frank Waltel.
2: Kampf den Kriegstreibern. Für unsere Zukunft ist das Motto des Camps in diesem Jahr. Rund 500 Aktivisten werden in der Kölner Innenstadt knapp eine Woche lang campen. Einige Demos sind bereits angemeldet, die Behörden rechnen aber auch mit nicht angemeldeten Aktionen. Die Polizei plant auch deshalb einen rund um die Uhr Einsatz mit in der Spitze bis zu 1000 Polizisten, vor allem der Bereitschaftspolizei. Sie will einerseits das Versammlungsrecht schützen, gleichzeitig Blockaden etwa von Rüstungsunternehmen im Rheinland verhindern. Im letzten Jahr waren Proteste und Polizeieinsätze eskaliert. Es gab Verletzte und gegenseitige Beschuldigungen.
1: Frank Waltel mit Infos. Vielen Dank. Und jetzt die weiteren Themen in der Zusammenfassung. Die AfD ist in Thüringen mit einem Misstrauensvotum gegen CDU-Ministerpräsident Vogt gescheitert. Im Landtag von Erfurt stimmten 33 Abgeordnete für AfD-Fraktionschef Björn Höcke als neuen Ministerpräsidenten. Nötig gewesen wären aber mindestens 45 Stimmen, um Vogt abzuwählen. Die Zahl der Arbeitslosen in Deutschland ist weiter gestiegen. Die Bundesagentur meldet heute 3,06 Millionen Jobsuchende. Das sind rund 54.000 mehr als im Juli und rund 36.000 mehr als vor genau einem Jahr. Agenturchefin Nahles macht vor allem die aktuelle Wirtschaftslage verantwortlich. Norwegen trauert um König Harald. Der älteste regierende Monarch Europas ist heute Morgen im Alter von 89 Jahren in einem Krankenhaus in Oslo gestorben. Gemäß der norwegischen Thronfolge wird damit jetzt Prinz Haakon, der Ehemann von Mette Marit, neuer König von Norwegen. Aus der deutschen Wirtschaft kommen unerwartet gute Nachrichten, zumindest aus einer Branche. Die Stimmung in der deutschen Chemie hat sich schlagartig deutlich verbessert. Zum ersten Mal seit 4 Jahren schätzen die Chemiekonzerne ihre aktuelle Geschäftslage wieder positiv ein, meldet das Münchner IFO-Institut. Grund ist interessanterweise der Iran-Krieg und die Sperrung der Straße von Hormus. Dadurch gäbe es große Ausfälle asiatischer Lieferungen. Es kommen demnach kaum noch Erdgas und andere chemische Grundstoffe in Asien an. Und wenn, dann nur zu extrem hohen Preisen, sagte eine IFO-Sprecherin. Die Folge seien Produktionsrückgänge in Asien. Die deutsche Chemie trifft es weniger hart. Sie profitiert jetzt von genau dieser Schwäche der Konkurrenz aus Fernost. Und das waren die Nachrichten mit Marc Weiß.
3: Das Wetter.
4: Da gibt's heute viele Wolken über euch. Die können auch stellenweise Schauer oder Gewitter bringen. Vereinzelt sind Unwetter möglich bis 25 Grad. Morgen dann weiter wechselhaft. Teils Regen bis 24 Grad. Und am Sonntag ähnlich. Einige Wolken dabei. Teils Regen bis 25 Grad.
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4: Und hier kommen die Staus ab 11 Minuten Zeitverlust. Die A1 Köln-Euskirchen zwischen Hürth und dem Kreuz Bliesheim. 7 Kilometer Stau. Ihr braucht hier 13 Minuten länger. Die A4 Aachen-Köln zwischen dem Kreuz Köln-West und Köln-Eifeltor, 4 Kilometer Stau, 11 Minuten plus. Die A4 Köln-Aachen zwischen dem Dreieck Köln-Heumer und dem Kreuz Köln-Süd, 4 Kilometer Stau, 11 Minuten plus. Die A44 Kassel-Dortmund zwischen dem Kreuz Werl und dem Kreuz Dortmund-Ohna, 9 Kilometer Stau, ihr müsst hier eine Viertelstunde mehr einplanen. Und die A45 Hagen-Dortmund zwischen dem Kreuz Hagen und dem Westhofener Kreuz, 6 Kilometer Stau, 25 Minuten plus. Gute Fahrt!
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4: Ja, und dann dachte man, es kann gar nicht absurder werden. Das denkt man ja eigentlich jeden Tag. Und dann benennt Donald Trump den Ontariosee in Lake America um. Im Handelsstreit mit Kanada. Donald Trumps Motto aktuell, und das ist kein Spaß, ne? Das ist echt, ja. Making the Great Lakes even greater. Ach so, und er hat auch gedroht, weitere Sachen umzubenennen, wie zum Beispiel den Atlantik. Tatsächlich. Ich bin gespannt, wie er den dann nennen will. Vielleicht Narzisstik oder Profil Neurozean oder einfach in Größenwahnsee oder in Wow, ich bin aber wirklich richtig durch Meer. Es bleibt spannend. Laura Potting hier. Hallo zusammen.

0: Und jetzt alle, wie schön, dass du geboren... Entschuldigung, müsste auch eigentlich nicht geboren, sondern gegründet worden heißen. NRW hat nämlich Geburtstag. 80 Kerzen müssen auf den Kuchen. Unser Bundesland hat 80-jährigen Geburtstag. Die Party startet jetzt am Wochenende, 3 Tage lang in Münster mit Drohnenlichtershow und Konzert und. Und wir wollten von euch mal wissen, was kann denn noch besser werden in NRW und was mögt ihr an NRW besonders?
1: Die Clubszene, Techno, aber auch Cafés, Bars, Essen, Restaurants.
2: Die Vielfältigkeit.
3: Man kommt sehr schnell von Stadt zu Stadt. Mit den Zügen, wenn sie denn fahren.
4: Und ich denke die Natur so, dass man auch nah an der Eifel ist.
5: Man fühlt sich sicher, man hat keine Angst.
6: Puh, ja, was können sie verbessern?
5: Straßen, der soziale Umgang. Die Leute sind gestresster, aggressiver, haben keine Nerven mehr.
3: Ich denke, die Städte könnten schon noch mal wieder ein bisschen aufgehübscht werden.
1: Ja, herzlichen Glückwunsch NRW, herzlichen Glückwunsch, macht es gut, feiert schön.
5: Alles Gute.
4: Ja, herzlichen Glückwunsch.
0: Schließe ich mich an. Happy Birthday NRW, das beste Bundesland ever. Wir sind nicht perfekt, aber ziemlich gut gelungen.
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0: Es ist 12:30.
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2: Mit Ute Hien, schönen guten Tag. Der Arbeitsmarkt in Hamm zeigt sich trotz der Sommerferien stabil. Die Zahl der Arbeitslosen ist im August nur leicht gestiegen und liegt gleichzeitig etwas niedriger als vor einem Jahr. Auch bei der Arbeitslosenquote gibt's kaum Veränderung. Sie liegt jetzt bei 8,9%, vor einem Jahr waren es 9. Etwas stärker fällt der Anstieg bei den jungen Arbeitslosen aus. Nach Angaben der Agentur für Arbeit hängt das vor allem damit zusammen, dass weitere Ausbildungsabsolventen zunächst arbeitslos geworden sind. Die Agentur bewertet das aber als vorübergehend, weil gerade junge Fachkräfte gute Aussichten auf eine neue Stelle hätten. Positiv ist auch, dass die Nachfrage nach Arbeitskräften in Hamm trotz der Ferienzeit leicht zugenommen hat. Gleichzeitig sind aber noch mehr als 200 Ausbildungsstellen derzeit unbesetzt. Im Gegenzug sind bei uns 174 Jugendliche noch auf der Suche. Am neuen Westentor in Hamm gibt es jetzt Kritik vom Fahrradclub ADFC. Dabei geht es vor allem um die Situation rund um die Haltestelle Westentor Stadtwerke. Problematisch ist aus Sicht des ADFC vor allem, dass Busfahrgäste beim Aussteigen direkt auf den Bereich treffen, den auch Radler nutzen. Wer aus dem Bus kommt, muss also auf vorbeifahrende Fahrräder achten und umgekehrt. Der ADFC fordert deshalb eine deutlichere Trennung von Rad- und Fußverkehr. Kritik gibt es außerdem an der Ampelschaltung für Radler. Die müssten am Westentor teilweise lange warten, heißt es, wenn gleichzeitig Busse unterwegs seien. Der Fahrradclub fordert, die Ampelschaltung kurzfristig zu überprüfen und die Verkehrsführung am Westentor nachzubessern. Das war euer Update am Mittag. 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
3: Hallo zusammen an diesem Freitag. Wir starten zusammen ins Wochenende mit Britney Spears und Baby One More Time. Alter, vor 27 Jahren ist der Song rausgekommen. Vor 27 Jahren. Ich will da gar nicht drüber nachdenken. So, deswegen Britney gleich für euch. Vorher Benson Boone, der übrigens, als Baby One More Time rauskam, noch nicht mal geboren war. Toll. Hier ist Sorry I'm Here for Someone Else. Und ich bin Laura Potting. Hi. I'm sorry.

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0: Wenn die Server bei Netflix wegen einer Werbung zusammenbrechen, dann ist der Hype groß. Passiert beim XXL-Trailer zu dem Spiel GTA 6. Den gab es exklusiv nur bei Netflix zu sehen und offensichtlich wollten den zu viele Fans auf einmal gucken. Da sind die Server gecrashed und es ging bei Netflix für ein paar Minuten gar nichts mehr. Kollegin Natascha Wittmack ist bei mir. Hallo.
1: Hallo.
0: Während ich mich hier auf die Sendung vorhin vorbereitet habe, ganz vorbildlich, hast du dir den Trailer zusammen mit unserem Chef angeguckt.
1: Das war Recherche.
0: Ja, ja, ja. Ich sehe euch auf jeden Fall auf diesem Bildschirm starren beide und höre nur so krasse Grafik, mega Details bei den Charakteren. Also ich habe ja davon gar keine Ahnung, aber sieht gut aus, oder was?
1: Es sieht sehr gut aus, muss ich sagen. Also ich fasse mal grob zusammen, worum es darin geht in GTA, für alle, die es so gar nicht kennen.
0: Wie ich.
1: Also man spielt darin ein kriminelles Pärchen, das für Auftraggeber so Missionen erfüllen muss. Meistens irgendwas Illegales, zum Beispiel Drogengeschäfte, Schmuggel, Raubüberfälle und sowas. Gott. In einer fiktiven Stadt kann man sich dabei frei bewegen bzw. frei rumfahren mit Autos, die man sich klauen kann. Und dabei muss man aufpassen, dass man nicht von der Polizei erwischt wird zum Beispiel.
0: Also ich finde, das klingt alles völlig grauenvoll. Warum will man denn bitte krimineller spielen? Ich verstehe das nicht. Naja, aber extrem viele, muss man sagen, haben ja Bock auf das Spiel. Mhm. Es kommt im November erst raus, aber es ist jetzt schon eins der erfolgreichsten Spiele überhaupt.
1: Ja, im Juni, als das Spiel in den Vorverkauf ging, gab es laut Hochrechnungen schon über 3 Millionen Vorbestellungen und Marktforscher gehen davon aus, dass das Spiel bei Release im November bis zu 50 Millionen Mal verkauft werden könnte. Also das gab es noch nie so.
0: Und es ist auch das teuerste Spiel ever, ne? Das Budget liegt bei über 1 Milliarde Dollar. Mhm. Warum dieser ganze Hype?
1: Also generell ist diese Spielereihe super erfolgreich, aber auf Teil 6 müssen die Fans schon sehr lange warten, muss man sagen. Der letzte Teil kam vor 13 Jahren raus. Dann wurde der Release auch noch mal ein paar Mal verschoben. Das befeuert den Hype natürlich total. Mhm. Aber vor allem wird die Grafik und die Spielmechanik noch mal deutlich besser als im letzten Teil. Und man kann auch mehr Einfluss auf die Charaktere nehmen. Zum Beispiel verändern die sich, je nachdem, wie man sich verhält. Wenn du ihnen zum Beispiel zu viel Fastfood zu essen gibst, werden sie dicker und können sich auch nicht mehr so gut bewegen.
0: Das gibt's aber schon. Nennt sich echtes Leben. Danke dir.
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1: Mit Thorsten Adolfs. Guten Tag. Die Debatten über unseren Sozialstaat verunsichern viele Menschen in Deutschland. Das zeigt eine neue Studie der gewerkschaftsnahen Hans-Böckler-Stiftung. Demnach machen sich 81% der Erwachsenen Sorgen um ihre soziale Absicherung. Malte Albrecht aus dem News-Team, die Verunsicherung sitzt also ganz schön tief.
2: Ja, vor allen Dingen bei den Jüngeren, bei den unter 30-Jährigen sagen sogar 92%, dass sie sich große Sorgen machen. Mehr als 3/4 der Befragten lehnen geplante oder teilweise schon beschlossene Reformen ab. Dabei geht es zum Beispiel um ein höheres Rentenalter, den Wegfall der Lohnfortzahlung am ersten Krankheitstag und vor allem um mögliche Kürzungen bei der Kranken- und Pflegeversicherung. Gerade hier ist die Ablehnung besonders groß. Sie liegt jeweils bei über 80%. Für die Studie wurden im Sommer rund 4000 Menschen im Alter von 18 und 75 Jahren befragt.
1: Und die Unsicherheit hat direkte Folgen für die Wirtschaft.
2: Ja, mehr als 4 von 10 Befragten geben wegen ihrer Sorgen schon jetzt weniger Geld aus. Das könnte die Wirtschaft zusätzlich belasten, sagen die Studienmacher, denn wenn die Menschen aus Angst mehr sparen, sinkt die Nachfrage. Und auch politisch ist die Debatte brisant. Die Reformpläne stoßen bei den Anhängern aller Parteien mehrheitlich auf Ablehnung. Am geringsten ist sie noch bei Union und FDP mit 51 bzw. 62%. Bei SPD und Grünen sind es schon rund 75%. Bei Linken, BSW und AfD liegt die Ablehnung sogar deutlich über 80%.
1: Danke Malte und jetzt weitere Meldungen in der Zusammenfassung. Der Arbeitsmarkt kommt nicht von der Stelle. Knapp 809.000 Arbeitslose waren im August gemeldet. Damit lag die Arbeitslosenquote genau wie vor einem Jahr bei 8,0%. Nach 4 Jahren unter anhaltendem wirtschaftlichen Druck bleibe das Ausgangsniveau der Arbeitslosigkeit weiterhin hoch, heißt es von der Landesagentur in Düsseldorf. In den Sturzflutgebieten in Nepal und in Tibet ist die Zahl der Toten auf über 540 gestiegen. Dort drohen weitere Überflutungen, weil sich durch Schlamm und Geröll Wasser angestaut hat. Deshalb musste ein Rettungseinsatz unterbrochen werden. Es gibt aber vereinzelt auch gute Nachrichten aus dem Katastrophengebiet. Dort konnte eine 4-köpfige deutsche Familie gerettet werden. Die Polizei in NRW darf Bewerber ablehnen, die problematische Tätowierungen an den Armen haben. Das hat das Oberverwaltungsgericht Münster entschieden. Im verhandelten Fall zeigt die Tätowierung 2 Patronen mit der Aufschrift Trust und No One, also traue niemandem. Laut Gericht bestehen bei dem Bewerber Zweifel an der Eignung als Kommissaranwärter. Sollten die Olympischen Spiele in der Region Rhein-Ruhr stattfinden, dann soll es bei den Wettbewerben einen Zuschauerrekord geben. 17,6 Millionen Tickets sollen angeboten werden. Diese Zahl hat Ministerpräsident Wüst genannt. Das wären deutlich mehr Eintrittskarten als bei den Spielen in Paris oder Los Angeles. Um das möglich zu machen, wurden die Pläne nochmal angepasst. Die Wasserballwettbewerbe sollen im Landschaftspark Duisburg statt in Wuppertal stattfinden. Die Finalkämpfe im Boxen würden im Bochumer Ruhrstadion ausgetragen und alle Fußballfinalspiele im Stadion in Dortmund. Außerdem sollen die entscheidenden Hockeypartien im Borussia-Park in Mönchengladbach stattfinden. Der Deutsche Olympische Sportbund entscheidet in knapp 4 Wochen, wer für Deutschland ins Rennen geht. Neben der Region Rhein-Ruhr hoffen auch München und Berlin auf den Zuschlag für die Sommerspiele 2036, 2040 oder 2044. Soweit die Meldungen mit Thorsten Adolfs.
3: Das Wetter. Wechselhaft und grau, so sieht das heute aus. Teils Regen oder Gewitter möglich bei uns im Land, bis 25 Grad. Morgen bis 24 Grad, dazu weiter viele Wolken. Auch hier kann es mal regnen. Und der Sonntag ist dann meist trocken. Ab und an kann aber auch hier mal Regen runterkommen, bis 25 Grad.
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3: Und das sind die Staus ab einer Viertelstunde Zeitverlust. Die A3 Köln-Oberhausen zwischen Duisburg-Wedau und Oberhausen-Lierich. 3 Kilometer Stau, ihr braucht hier eine Viertelstunde länger. Die A4 Aachen-Köln zwischen dem Kreuz Köln-West und Köln-Eiffeltor. 5 Kilometer Stau, 17 Minuten. Die A44 Kassel-Dortmund zwischen dem Kreuz Werl und dem Kreuz Dortmund-Unna. 9 Kilometer Stau, 27 Minuten plus. Die A45 Hagen-Dortmund zwischen dem Kreuz Hagen und dem Westhofener Kreuz. 7 Kilometer Stau, 23 Minuten plus. Und die A61 Koblenz-Mönchengladbach zwischen Swisttal und Erftstadt. 7 Kilometer Stau, eine Viertelstunde plus. Gute Fahrt!
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3: Crash Out, Peak, Rage Bait. So, das sind sie. Die Top 3 bei der Wahl zum Jugendwort 2026. Crash Out ist hier, wenn du so komplett ausrastest oder die Fassung verlierst. Ich nenne das ja Platzen oder randvoll mit Hass sein, aber gut. Dann haben wir noch Peak. Wenn etwas Peak ist, dann ist es das Beste vom Besten vom Besten. Und Nummer 3, Ragebait. Gemeint sind Inhalte in sozialen Medien, die absichtlich triggern sollen. So, wisst ihr Bescheid? Wobei ich etwas überrascht bin, warum 6ix7ine nicht dabei ist. Aber gut, ich bin ja auch 1765 geboren. Daran wird's für liegen. Laura Potting hier, hi!

0: Sodele, Leute, Zeit für richtig schönen, ehrlichen Reggae und zwar direkt hier aus NRW. Gentleman, seit über 20 Jahren macht er Musik und hat noch immer richtig Bock. Und jetzt ist Gratitude draußen, sein 9. Studioalbum, zu Deutsch Dankbarkeit. Und Gentleman war extra bei uns zu Besuch, um mit uns über genau dieses Album zu sprechen. Und da hat er uns erzählt, dass die Anfänge dieser Platte gar nicht so leicht waren.
1: Ich war so vor Beginn, als ich angefangen habe, an dem Album zu arbeiten, habe ich gemerkt, irgendwie war ich nicht so inspiriert oder motiviert. Ich habe gedacht, es schleicht sich jetzt so eine Wiederholung ein. Die Textzeile habe ich schon gesungen, die Melodie gab es auch schon mal. Und dann kam tatsächlich irgendwann der Gedanke, vielleicht hat sich es irgendwann mal ausgegentlemannt, ne, nach 30 Jahren. Es kann ja sein, dass man irgendwann nicht mehr in verrauchten Backstage-Räumen abhängen will und so. Also ich genieße dieses Performance-Ding noch total, unterwegs zu sein mit der Band und so. Aber neue Songs zu schreiben, das war auf einmal irgendwie eine komische Phase, die ich so noch nicht kannte.
0: Von wegen ausgegentlemannt, was für ein Wort auch. Spätestens beim Inhalt des Albums merkt man, Gentleman hat noch jede Menge zu sagen, denn wie der Titel schon andeutet, geht es um tiefe Dankbarkeit auf dem Album und darum, wie er heute mit all seinen Erfahrungen auf das Leben blickt.
1: Ich bin jetzt 52 und Zeit, glaube ich, vergeht immer schneller und ich glaube, wenn wir uns das bewusst machen, dann verbringen wir halt einfach nicht mehr unsere Zeit mit Leuten, die wir nicht fühlen und machen auch keine Sachen, auf die wir keinen Bock haben und so. Und es erfüllt dich mit einer Dankbarkeit, mit einer Gratitude. Und irgendwann ist einfach das letzte Mal, dass ich meine Tochter auf den Schultern tragen kann und irgendwann ist auch wahrscheinlich das letzte Essen mit meinen Eltern und ich glaube, das sind Gedanken, die sich gesund anfühlen.
0: Oh Gott, ich kann da so relaten, ne? Ich habe mir letztens gedacht, irgendwann war der letzte Moment in unserer Kindheit, wo wir draußen mit unseren Freunden gespielt haben, ohne dass wir es wussten. Krass, oder? So, also, das klingt auf jeden Fall nach einem sehr reflektierten, aber gleichzeitig auch echt positiven Album. Und genau dazu passt auch die aktuelle Single Wildfire vom neuen Album gemeinsam mit Michael Patrick Kelly. Hören wir jetzt mal rein.
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1: Mit Jan Klawunde. Guten Tag. Nach der Sturzflut im Grenzgebiet zwischen Nepal und Tibet ist die Zahl der Toten auf mehr als 500 gestiegen. In Nepal sind laut Polizei bislang 538 Leichen geborgen worden. In Tibet ist von 5 Toten die Rede. Dazu kommen viele Vermisste auf beiden Seiten der Grenze, darunter Reisende und Pilger. Die Suche läuft weiter, wird aber durch Schlamm, zerstörte Straßen und teils ausgefallene Kommunikationsnetze erschwert. In Tibet ist der Einsatz am Morgen zeitweise sogar unterbrochen worden. Grund dafür war die Gefahr neuer Überflutungen durch einen aufgestauten See. Internationale Hilfe ist inzwischen angelaufen. SPD-Abgeordnete aus dem Ruhrgebiet haben Kritik an den Rentenplänen der Bundesregierung geübt. Medienberichten zufolge geht es dabei vor allem um die geplante Abschaffung der Rente mit 63. Auch die abschlagsfreie Rente nach 45 Beitragsjahren soll nicht einfach wegfallen. Kritik gibt es außerdem an den Plänen für mehr befristete Arbeitsverträge. Die Bundesregierung will die Vorschläge der Rentenkommission insgesamt umsetzen, Härtefälle aber extra prüfen. Der Arbeitsmarkt in Hamm zeigt sich trotz Sommerferien erstaunlich stabil. Gerade für junge Menschen gibt es noch Chancen auf einen Ausbildungsplatz. Ute Hien aus der Lippewelle Nachrichtenredaktion mit den Details.
2: Im August waren rund 8.650 Menschen bei uns arbeitslos, nur 18 mehr als im Juli. Die Arbeitslosenquote liegt bei 8,9% und damit fast genau auf dem Niveau des Vorjahres. Auffällig, aber üblich ist der Anstieg bei den jungen Arbeitslosen nach dem Ende vieler Ausbildungen, sagt die Agentur. Gleichzeitig sieht sie gute Chancen für junge Menschen. Immerhin gäbe es noch mehr als 200 freie Ausbildungsplätze bei uns. Außerdem habe die Nachfrage nach Arbeitskräften insgesamt in Hamm im Monatsvergleich sogar leicht angezogen.
1: Morgen wird es wieder voll in der südlichen Innenstadt und Autofahrer müssen sich auf Umleitungen einstellen. Es steht der nächste Flohmarkt im Ring an und zwar trotz der laufenden Bauarbeiten im Ostring. Dafür wurden laut Verkehrsverein neue Standplätze zwischen Südstraße und Sternstraße geschaffen. Wie immer gilt, verkauft werden ausschließlich gebrauchte Waren von Privat an Privat. Und wer diesmal keinen Standplatz abbekommen hat, aktuell laufen schon die Standplatzbuchungen für das nächste Jahr. Die Termine für die Flohmärkte sind der 29. Mai und der 28. August 2027. Abrufbar ist das Ganze auch unter verkehrsverein-hamm.de. Und das waren die Nachrichten mit Jan Klawunde. 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
3: Das Wetter.
4: Viele Wolken, mal Regen oder Gewitter, so sieht das heute aus. Teils sind auch Unwetter möglich, heute aber nur stellenweise, bis 25 Grad werden es heute. Morgen und am Sonntag ähnlich warm wie heute. Dazu viele Wolken, teils Regen, aber auch einige trockene Phasen am Wochenende.
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4: Die A3 Oberhausen-Köln ist zwischen Oberhausen-Lierich und dem Kreuz Kaiserberg im Moment gesperrt nach einem Unfall. Hier aktuell 5 Kilometer Stau, ihr braucht 38 Minuten länger. Jetzt die Staus ab 24 Minuten Zeitverlust, es ist einiges los. Die A4 Köln-Olpe zwischen Engelskirchen und Reichshof-Bergneustadt 4 Kilometer Stau, 37 Minuten plus. Die A44 Kassel-Dortmund zwischen dem Kreuz Werl und dem Kreuz Dortmund-Unna 9 Kilometer Stau, ihr müsst hier 33 Minuten mehr einplanen. Die A45 Hagen-Dortmund zwischen dem Kreuz Hagen und dem Westhofener Kreuz 6 Kilometer Stau, 24 Minuten plus. Und die A565 Meckenheim-Bonn zwischen Meckenheim-Nord und Bonn-Hartberg 1 Kilometer Stau, hier müsst ihr eine halbe Stunde mehr einplanen. Kommt gut durch!
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4: Das ist echt krass. Das letzte Wochenende in den Sommerferien steht an und dann ist auch schon wieder September. Ich gehe kaputt. Meine Oma hat früher immer gesagt, Mensch, wo ist die Zeit geblieben? Und irgendwie konnte ich da früher nie so richtig was mit anfangen. Aber jetzt so, ich check's, oder? Ihr auch? Laura Potting hier, kommt gut in dieses letzte Wochenende des Augusts. Schön, dass ihr zuhört. Ah.

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1: Ihr habt es vielleicht mitbekommen, NRW hat Geburtstag, ist 80 geworden. Und die große Party, die steigt jetzt am Wochenende in Münster mit allem drum und dran. Und wir sind auch dabei. Am Sonntag präsentieren wir euch anlässlich dazu das XXXXXXL Comedy Camp Open Air zum NRW-Tag auf dem Domplatz in Münster. Mit dabei Lisa Feller, Hannes Höfer, Jürgen Bangert, Atze Schröder. Und Atze hat auch schon richtig Bock.
2: Ach, ich freue mich so auf den Termin. Das ist ja für mich nach Hause kommen, aber jetzt wirklich. Ne? Ich bin im Münsterland aufgewachsen, ich bin im Münsterland sozialisiert. Ich habe schon mehr Töttchen gegessen, als es gut für mich wäre. Also ist nach Hause kommen. 80 Jahre NRW, 80 Jahre Abitur für alle.
1: Ja, und wer jetzt glaubt, ja komm, da übertreibt Atze so ein bisschen. Nee, das können wir wirklich so glauben. Ich weiß nämlich zufällig, dass Atze auch seinen Stammtisch in Münster hat.
2: Das ist richtig. Wir treffen uns immer im Gasthaus Lewe und das ist für mich ein Fixtermin. Das weiß meine Agentur auch. An dem Tag spiele ich nicht. Mit religiösem Eifer reise ich da an und mit religiösem Eifer wird da ein Bier nach dem anderen getrunken im alten Gasthaus Lewe.
1: Also wenn ihr da mal seid und euch so denkt, der Typ am Nachbartisch, der kommt mir irgendwie bekannt vor, dann wisst ihr jetzt Bescheid.
2: Ja, absolut. Wenn ihr rüberschaut und denkt, ach, den Typen kenne ich, ist das nicht Brad Pitt? Nein. Der hat keine Locken, es ist euer Atze in Münster.
1: Am Sonntag geht es aber nicht zum Stammtisch, sondern auf die Bühne. Und ich habe das Gefühl, dass sich so beim Comedy Camp auch alle einfach sehr, sehr gut leiden können.
2: Ach, das ist beim Comedy Camp eigentlich immer so. Da sind nur Kollegen auf der Bühne, die auch sehr gut miteinander können. Jürgen Bangert wird moderieren, ein Garant für den Abend. Also das wird wirklich, wie man so schön sagt, ein Abend unter Freunden. Auf der Bühne, aber auch vor der Bühne.
1: Ja, man muss sagen, Atze ist jetzt seit über 20 Jahren beim Comedy Camp dabei, aber jetzt am Sonntag zum ersten Mal beim Open Air Comedy Camp und da war Atze auch selbst eine treibende Kraft.
2: Absolut. Comedy Camp für mich eine Herzenssache, von Anfang an dabei und deshalb eben auch dieses Jahr die Idee, wir müssen zum Jubiläum zu 80 Jahre NRW mal auf dem Domplatz. Also mehr geht doch eigentlich gar nicht.
1: So, wisst ihr Bescheid. Am Sonntag um 20 Uhr geht's los. Kostenlos. Das XXL Comedy Camp Open Air auf dem Domplatz in Münster mit Stargast Atze Schröder.
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1: Mit Thorsten Adolfs. Guten Tag. Es gibt gute Nachrichten aus dem Katastrophengebiet in Nepal. Eine vierköpfige Familie aus Deutschland konnte gerettet werden. Ein Army-Sprecher sagte, dass sie zusammen mit anderen Überlebenden per Hubschrauber in ein Feldlager gebracht wurde. Laut dem Auswärtigen Amt werden noch weitere Deutsche vermisst. Die Rede ist von einer niedrigen zweistelligen Zahl. Malte Albrecht aus dem News-Team. Immerhin gibt es jetzt eine vorsichtige Entwarnung, was weitere Überschwemmungen angeht.
2: Genau, auf chinesischer Seite in Tibet hatte sich durch Geröllmassen ein neuer See gebildet. Mehr als 2 Millionen Kubikmeter Wasser hatten sich angestaut. Die nepalesische Polizei warnte deshalb vor einem möglichen Dammbruch und einer neuen Sturzflut. Anwohner wurden aufgefordert, wachsam zu bleiben und sich sofort in Sicherheit zu begeben. Rettungskräfte unterbrachen zeitweise ihre Such- und Bergungsarbeiten. Aber chinesische Staatsmedien berichten inzwischen, die Gefahr geht langsam zurück. Das Wasser in dem See fließt demnach auf natürlichem Weg ab, und zwar deutlich schneller, als Neues nachläuft.
1: Das gesamte Ausmaß der Katastrophe ist sehr schwer abzuschätzen und die Zahl der Toten ist weiter gestiegen.
2: Ja, nach Angaben der Behörden sind bisher mehr als 540 Leichen geborgen worden, die meisten davon in Nepal. Mehr als 1400 Menschen werden noch vermisst, darunter hunderte Touristen aus dem Ausland. Nepals Katastrophenschutz meldet außerdem, dass bis jetzt rund 3700 Menschen gerettet wurden. Chinas Präsident Xi hat Nepal inzwischen Unterstützung angeboten. Gebannt ist die Gefahr aber noch nicht. Peking warnt vor weiteren Risiken durch Gletscher, Eisseen und mögliche neue geologische Katastrophen. Die Rettungsarbeiten stünden weiter vor großen Schwierigkeiten, heißt es.
1: Dankeschön, Malte. Und jetzt weitere Meldungen in der Zusammenfassung. Die SPD im Ruhrgebiet kritisiert Kanzler Merz scharf. Er habe in den vergangenen Monaten die richtige Tonlage und Respekt im Umgang mit den Menschen vermissen lassen, steht in einem gemeinsamen Positionspapier. Wer Menschen gewinnen will, dürfe nicht von oben herab reden, heißt es. Andernfalls schade das der Akzeptanz von Politik. In Düsseldorf hat der Caravan-Salon begonnen. Mehr als 830 Aussteller zeigen Reisemobile, Wohnwagen und andere Produkte und Dienstleistungen rund um das mobile Reisen. Die Caravan-Branche ist in einer schwierigen Lage. Nach einem Boom in der Corona-Zeit sank die Nachfrage wegen der schwächelnden Konjunktur in den vergangenen Jahren. Laut Caravan-Verband sind in Deutschland insgesamt rund 1,8 Millionen Reisemobile und Wohnwagen zugelassen. Ohne digitale Navigations-Apps auf dem Smartphone, Tablet oder im Auto wäre etwa die Hälfte der Bundesbürger im Alltag aufgeschmissen. Das hat der Digitalverband Bitkom ermittelt. Nur noch 3 von 10 Befragten fühlen sich demnach in der Lage, eine gedruckte Karte zu nutzen, um sich zu orientieren. Vor allem im Urlaub verlasse man sich voll und ganz auf das Handy, heißt es. Wer dann keinen Akku mehr hat oder in einem Funkloch feststeckt, bekomme schnell ein echtes Problem. Besonders schlecht sieht es laut Bitkom bei den Jüngeren unter 30 Jahren mit der Orientierung aus, wenn sie auf eine gedruckte Karte angewiesen sind. Navigations-Apps seien zwar ein selbstverständlicher Begleiter, so der Verband, trotzdem könne es in Einzel- oder Notfällen helfen, sich auch ohne digitale Navigation orientieren zu können. Das waren die Nachrichten mit Thorsten Adolfs.
3: Und jetzt das Wetter für Hamm. Es hat ein bisschen nasser. Auch am Nachmittag sind noch Schauer möglich. Erst am Abend wahrscheinlich trockener, aber auch nicht ganz trocken. Nachts soll sich der Regen dann aber endgültig verziehen. Erstmal zumindest. Wir haben jetzt 24 Grad, die messen wir in der Mark. Und nachts geht's runter auf 17 Grad. Morgen wieder 24 Grad. Es geht erstmal sonnig los, später aber mehr Wolken und am Abend dann auch vereinzelt Regen. Sonntag bewölkt, aber trocken bei 24 Grad.
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3: Und da gibt es bei uns die aktuellen Blitzer. Die Enforcement-Trailer stehen derzeit auf dem Lange-Wanne-Weg und der Markallee in Tempo-30-Zonen und auf der Soesterstraße, da ist 50. Das sind die Staus. A1 Osnabrück-Dortmund zwischen Flughafen Münster-Osnabrück und Kreuz Münster-Süd 4 Kilometer stockend, 6 Minuten plus. A1 Münster-Köln zwischen Kamler-Kreuz und Schwerte 8 Kilometer stockend, mindestens eine Viertelstunde Zeitverlust. A2 Hannover Dortmund zwischen Hamm und Bönen 1 Kilometer Stau und 5 Minuten plus und A44 Kassel-Dortmund zwischen Kreuz-Werle und Kreuz-Dortmund und 9 Kilometer Stau. Da müsst ihr mindestens eine halbe Stunde Zeitverlust einrechnen.
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3: Reines Wochenende, es ist Freitag. Ich bin Conny Kraft und hier ist Kamrad im besten Mix mit Be Mine. Schönen guten Tag.

0: Willis hier. Dolly Parton war eine wirklich große Künstlerin, die Generationen von Musikern beeinflusst hat. Sie war eigentlich schon zu Lebzeiten eine Ikone. Seit sie am Dienstag gestorben ist, wächst ihr Kultstatus aber noch weiter. Das Netz ist voll mit Memes und Stories. Und auch Atze Schröder verneigt sich vor der Country Queen.
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3: Ja, nee, ist klar.
4: Ich bin so ein bisschen traurig. Meine Tante ist die Woche gestorben. Ja, Dolly Parton. Von der habe ich doch die Frisur und die Cowboystiefel. Und die besten Sprüche natürlich. Dolly hat mit 80 noch Dinger rausgehauen. Da kannst du ein Comedy-Programm voll mitmachen. Hier auf Platz 1 war ja immer bei ihr: Sie würden sich wundern, wie viel es kostet, so billig auszusehen. Ein geiler Spruch, oder? Die Wahrheit ist ja, sie war immer top gestylt und auch mit 18 auf High Heels unterwegs. Ein anderer Spruch von ihr war ja: Ich nehme Witze über Blondinen nicht krumm, weil ich weiß, dass ich nicht dumm bin, aber ich weiß auch, dass ich nicht blond bin. Ey, googelt mal nach Dolly Parton Sprüchen, ihr lacht euch tot. Dagegen sind Chuck Norris Witze kalter Kaffee, echt. Mein persönlicher Lieblingsspruch von Dolly ist: Ich werde immer wieder gefragt, wie lange ich für meine Haare brauche. Antwort: Ich weiß es nicht. Ich bin nie dabei. Kann ich gut verstehen. Eine tolle Frau. Und guck mal, bis jetzt haben wir noch nicht einmal über ihre Musik gesprochen. Was hat diese Frau für Hits geschrieben? Hier Island in the Stream. Oh, dieses wunderbare Duett mit Kenny Rogers. Leg das Ding mal morgens auf und du hast den ganzen Tag gute Laune, wirklich. Dann hier Working 9 to 5, die amerikanische Gewerkschaftshymne. Wird auch gerne im ICE in Deutschland gespielt, wenn im Bordrestaurant die Kühlung wieder kaputt ist. Man kann unterm Strich sagen, es ist doch alles herrlich gewesen bei Dolly Parton. Es gibt nur einen Menschen, der jetzt ihre Rache aus dem Jenseits fürchten muss. Der Typ, der damals das Klonschaf nach ihr benannt hat. Shame on you.
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0: Potato auf der Lippe Welle im besten Mix mit Turn the Light auf. Wir spielen die Hits. Ihr könnt da quasi alles finden. Also Geschirr, alte Bilder, Klamotten oder auch Schmuck und Bücher. Morgens wieder großer Trödel im Südringpark und auf dem Autokraftplatz. Da sind ja immer ganz viele Privattrödler da und auch viel Publikum, das die Stände leer kauft.
1: Man hat vielleicht ein paar Sachen, wo man Interesse dran hat, wo man nachguckt, aber meistens lassen wir uns einfach inspirieren. Und das ist ja das Schöne am Trödelmarkt, dass man einfach was Nettes entdeckt, wo man vielleicht gar nicht dran gedacht hat. Und dann hat man Schätzchen zu Hause.
2: Ich glaube, wir lassen uns einfach voll drauf ein. Je früher, desto besser. Wir waren jetzt relativ spät, aber man muss halt Glück haben, ne?
3: Geh einfach immer lang und warte, bis ich irgendwas sehe, was ich irgendwie toll finde, und dann überlege ich und frage und ja.
4: Viele schöne Kleinigkeiten eingesammelt.
1: Obwohl wir gar nichts wollten. Also ich jedenfalls
3: genau,
1: nicht.
3: Ich wollte auch nicht.
1: Nur mal gucken.
0: Das kenne ich. Nur mal gucken wird meistens sehr, sehr teuer. Der große Flohmarkt im Ring, morgen von 9 bis 15 Uhr hier im Südringpark und auf dem Autokraftplatz in der Hammer Innenstadt. Habt ihr gehört? Auf der Lippewelle.

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0: Aus der Kategorie Kultig. Aus den 80ern, auf der Lippewelle. Michael Jackson und Thriller war das. Es ist jetzt 2:30.
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2: Mit Jan Klawunde. Guten Tag. Nach der Sturzflut im Grenzgebiet zwischen Nepal und Tibet ist die Zahl der Toten auf mehr als 500 gestiegen. In Nepal sind laut Polizei bislang 538 Leichen geborgen worden. In Tibet ist von 5 Toten die Rede. Dazu kommen viele Vermisste auf beiden Seiten der Grenze, darunter Reisende und Pilger. Die Suche läuft weiter, wird aber durch Schlamm, zerstörte Straßen und teils ausgefallene Kommunikationsnetze erschwert. In Tibet ist der Einsatz am Morgen zeitweise sogar unterbrochen worden. Grund dafür war die Gefahr neuer Überflutungen durch einen aufgestauten See. Internationale Hilfe ist inzwischen angelaufen. SPD-Abgeordnete aus dem Ruhrgebiet haben Kritik an den Rentenplänen der Bundesregierung geübt. Medienberichten zufolge geht es dabei vor allem um die geplante Abschaffung der Rente mit 63. Auch die abschlagsfreie Rente nach 45 Beitragsjahren soll nicht einfach wegfallen. Kritik gibt es außerdem an den Plänen für mehr befristete Arbeitsverträge. Die Bundesregierung will die Vorschläge der Rentenkommission insgesamt umsetzen, Härtefälle aber extra prüfen. Der Arbeitsmarkt in Hamm zeigt sich trotz Sommerferien erstaunlich stabil. Gerade für junge Menschen gibt es noch Chancen auf einen Ausbildungsplatz. Ute Hien aus der Lippewelle Nachrichtenredaktion mit den Details.
3: Im August waren rund 8.650 Menschen bei uns arbeitslos, nur 18 mehr als im Juli. Die Arbeitslosenquote liegt bei 8,9% und damit fast genau auf dem Niveau des Vorjahres. Auffällig, aber üblich ist der Anstieg bei den jungen Arbeitslosen nach dem Ende vieler Ausbildungen, sagt die Agentur. Gleichzeitig sieht sie gute Chancen für junge Menschen. Immerhin gäbe es noch mehr als 200 freie Ausbildungsplätze bei uns. Außerdem habe die Nachfrage nach Arbeitskräften insgesamt in Hamm im Monatsvergleich sogar leicht angezogen.
2: Morgen wird es wieder voll in der südlichen Innenstadt und Autofahrer müssen sich auf Umleitungen einstellen. Es steht der nächste Flohmarkt im Ring an und zwar trotz der laufenden Bauarbeiten im Ostring. Dafür wurden laut Verkehrsverein neue Standplätze zwischen Südstraße und Sternstraße geschaffen. Wie immer gilt, verkauft werden ausschließlich gebrauchte Waren von Privat an Privat. Und wer diesmal keinen Standplatz abbekommen hat, aktuell laufen schon die Standplatzbuchungen für das nächste Jahr. Die Termine für die Flohmärkte sind der 29. Mai und der 28. August 2027. Abrufbar ist das Ganze auch unter verkehrsverein-hamm.de. Und das waren die Nachrichten mit Jan Klawunde. 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
0: Jetzt das Wetter für Hamm. Heute Nachmittag bleibt es nicht trocken. Es sind abends und nachmittags nochmal Schauer möglich. Die aktuelle Temperatur liegt bei 23 Grad. In der meist trockenen Nacht geht es runter auf 17 Grad. Morgen starten wir mit Sonne in den Samstag, später allerdings immer mehr Wolken. Am Abend kann es dann auch vereinzelt mal regnen, bei Höchstwerten um 24 Grad. Und auch am Sonntag bekommen wir 24 Grad. Da ist es meist bewölkt, aber soll trocken bleiben.
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0: Jetzt nur bei uns. Die aktuellen Blitzer Enforcement Trailer stehen auf dem Lange-Wanne-Weg und der Marke-Allee in Tempo-30-Zonen und auf der Soesterstraße, da wo 50 erlaubt ist. Das sind die Staus in der Region. A1 Münster-Dortmund, zwischen Kamler-Kreuz und Kreuz-Dortmund-Unna 7 Kilometer Stau, mindestens 18 Minuten plus. A2 Hannover-Dortmund, zwischen Hamm-Introp und Bönen 2 Kilometer Stau, mindestens 6 Minuten Zeitverlust. Und A44 Kassel-Dortmund zwischen Kreuz Werle und Kreuz Dortmund unter 8 Kilometer Stau. Und da müsst ihr mindestens 36 Minuten Zeitverlust einrechnen.
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0: Mit Conny Kraft und mit dem besten Mix. Gleich Martin Garrix zusammen mit Ed Sheeran und Repeat It. Und das sind die Red Hot Chili Peppers. Our Side heißt der Song. 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
2: Und Ed Sheeran. Repeat it.
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0: Fußballfans bei uns in Hamm atmen jetzt wieder auf. Es geht wieder los mit der Bundesliga. Heute Abend steigt das Eröffnungsspiel zwischen Dauermeister FC Bayern und dem VfB Stuttgart. Nico Hartmann aus der Lippewelle Sportredaktion ist bei mir. Nico, was meinst du, kann der VfB die Bayern vielleicht so ein bisschen ärgern heute Abend?
1: Ja, eigentlich ist das kaum möglich, denn die Bayern haben seit 2011 kein einziges Eröffnungsspiel mehr verloren. Mit Saibari von...
0: Ein bisschen ärgern heute Abend?
1: Ja, eigentlich ist das...

0: 1 mitmischt, mit Robin Gosens und Wiedereinsteiger Edin Dzeko, möchte man ein Gerüst für den Klassenerhalt schaffen.
1: Jo, dann geht's endlich wieder Ruhrpott-Derbys. Außerdem gibt es neue Regeln, an die wir uns gewöhnen müssen.
0: Da würde ich mal die drei wichtigsten zusammenfassen. Abstöße und Einwürfe sollen innerhalb von 5 Sekunden ausgeführt werden. Dauert die Ausführung länger, wechselt das Recht. Bei Einwürfen bekommt der Gegner den Ball, bei Abstößen gibt es einen Eckball für den Gegner. Auszuwechselnde Spieler müssen nun das Feld innerhalb von 10 Sekunden verlassen. Brauchen sie länger, darf der eingewechselte Spieler erst nach einer Minute Spielunterbrechung das Feld betreten und das Team spielt kurzzeitig in Unterzahl. Und der Videoassistent darf nun auch bei ungerechtfertigten gelb-roten Karten eingreifen, zum Beispiel bei Verwechslung oder einer unberechtigten zweiten gelben Karte. Das Gute aber, eine 3-minütige Trinkpause wie bei der WM wird es nicht geben.
1: Ist im Winter vielleicht auch nicht nötig. Die Bundesliga legt wieder los. Heute Abend mit dem Spiel von Rekordmeister Bayern München gegen den VfB Stuttgart. Nico Hartmann hatte die Infos für euch auf der Lippewelle. Und das sind Purple Disco Machine zusammen mit Sophie and the Giants in the Dark. Wir spielen jetzt den besten Mix.

Ihr hört die Lippewelle am Freitag. Und es ist ja ganz viel los bei uns in Hamm in diesem Wochenende, auch zum Beispiel im Maxi-Park. Der wird zur Partymeile morgen. Da ist nämlich Premiere für Hamm tanzt. Das ist eine ganz große Gartenparty zum Jubiläum 800 Jahre Hamm. Damit es auch richtig schön wird, schließt der Maxi-Park morgen allerdings schon um 15 Uhr. Und das gilt auch für die Spiel- und Erlebnisbereiche. Solltet ihr also auf dem Schirm haben. Ab 15 Uhr ist der Maxi-Park morgen dicht, damit alles schön vorbereitet und aufgebaut werden kann für den Abend. Ab 18 Uhr ist der Park dann wieder geöffnet. Dann allerdings nur für die Gartenpartygäste. Um 19 Uhr geht es dann auch los mit dem Programm und mehreren Dancefloors. Die Lippewelle wünscht ganz

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1: Mit Thorsten Adolfs. Guten Tag. Nächste Woche Mittwoch beginnt in NRW das neue Schuljahr. Landesschulministerin Feller hat heute in Düsseldorf die wichtigsten Schwerpunkte und Änderungen vorgestellt. Eine Neuerung betrifft dabei die neuen Fünftklässler. Ihr Lernstand soll gleich zu Beginn der weiterführenden Schule überprüft werden. José Nasjandi aus dem Landtagsstudio war vorhin dabei, als die Ministerin die Pläne vorgestellt hat. José, was genau kommt auf die Schülerinnen und Schüler zu?
2: Das, was in der fünften Klasse jetzt neu dazukommt, nennt sich Lernstandserhebung. Etwa 176.000 Kinder wechseln ja jetzt von der Grundschule auf eine weiterführende Schule. Für sie gibt es künftig diesen sogenannten Lernstand 5. Dabei geht es vor allem ums Lesen und um grundlegende Mathekenntnisse, damit die Lehrer möglichst früh erkennen können, wo einzelne Kinder noch Unterstützung brauchen. Eine weitere Neuerung betrifft die Grundschulen. Hier liegt in diesem Schuljahr ein Schwerpunkt auf das Schreiben. Auch als Antwort darauf, dass sonst im Leben der Kinder ja vieles digital passiert. Es soll auch wieder mehr mit der Hand geschrieben werden, sagte mir Schulministerin Feller.
3: Wir kriegen viele Rückmeldungen, dass Lehrkräfte sagen, die Kinder, die können gut wischen, aber sie sind nicht mehr in der Lage, den Stift zu halten.
2: Die Grundschulen bekommen dafür eine Checkliste und neues Material für den Schreibunterricht. Auch das Schülerfeedback wird ausgeweitet. Kinder sollen künftig unter anderem stärker bewerten können, wie gut der Unterricht läuft und ob sie sich an der Schule wohlfühlen.
1: Danke, José. Und jetzt weitere Meldungen im Überblick. Die Regierung hat einen Bericht des britischen Telegraph zurückgewiesen, wonach sich Deutschland an der Finanzierung britischer und französischer Atomwaffenprogramme beteiligen könnte. Gespräche darüber gebe es nicht, sagte ein Regierungssprecher. Grundpfeiler für die kollektive Sicherheit sei und bleibe die NATO. Das Verteidigungsbündnis arbeitet wegen der Bedrohungen durch Russland an Plänen für einen Ausbau der nuklearen Abschreckung. Ein Großteil der Filialen der insolventen Dortmunder Baumarktkette Hellweg steht wohl vor dem Aus. Nur für 35 der mehr als 110 Märkte gibt es nach Unternehmensangaben mögliche Käufer. Die Marke Hellweg und die der Tochterfirma BayWa sollen aufgegeben werden. Die Märkte, die bestehen bleiben, werden von anderen Händlern fortgeführt. Bis zu 12 Standorte will der Konkurrent Obi übernehmen. Nach dem Tod von König Harald haben am Mittag in Norwegen eine Stunde lang die Kirchenglocken geläutet. Der neue König heißt mit offiziellem Namen Hakan der Achte. Er hat mit dem Tod von Harald die Thronfolge übernommen. Neue Königin ist die bisherige Kronprinzessin Mette Marit. Nicht alle leiden unter den Folgen des Irankriegs. Eine Branche, die davon profitiert, ist die deutsche Chemieindustrie. Zum ersten Mal seit 4 Jahren blicken die Unternehmen wieder positiv auf ihre aktuelle Geschäftslage. Die Firmen profitieren direkt davon, dass die asiatischen Lieferketten wegen der Blockade der Straße von Hormus im Moment massiv gestört sind und Kunden aus aller Welt deshalb verstärkt auf deutsche Produkte setzen. Auch wenn die Stimmung im Moment deutlich besser ist, bleiben die grundlegenden Strukturprobleme. Von einer langfristigen Erholung sei man weit entfernt, sagt das IFO-Institut. Die Experten rechnen in der Chemiebranche langfristig mit einem weiteren Stellenabbau. Das waren die Nachrichten mit Thorsten Adolfs.
4: Und jetzt das Wetter für Hamm. Ja, ich sehe die Sonne, wenn ich aus dem Lippewelle-Studiofenster gucke. Das ist schön. Allerdings sind auch noch Schauer möglich am Nachmittag und auch am Abend. Aktuell messen wir 22 Grad in Rhinan. In der Nacht bleibt es trocken bei 17 Grad. Morgen legen wir noch sonnig los. Dann ziehen aber immer mehr Wolken auf. Und am Abend ist dann auch vereinzelt Regen möglich. Bei Höchstwerten um 24 Grad. Die kriegen wir auch am Sonntag. Da soll es aber trocken bleiben, wenn auch ziemlich wolkig.
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4: Die aktuellen Blitzer immer nur bei uns, und zwar die Enforcement Trailer habt ihr gemeldet. Auf dem Lange-Wanne-Weg und der Marke-Allee in 30er-Zonen und auf der Soesterstraße, da ist 50 erlaubt. Das sind die Staus in der Region. A1 Münster-Dortmund zwischen Kamener Kreuz und Kreuz Dortmund-Unna, 8 Kilometer Stau, ihr braucht etwa 20 Minuten länger. A44 Kassel-Dortmund zwischen Kreuz-Werl und Kreuz Dortmund-Unna, 9 Kilometer Stau. Da müsst ihr mindestens 25 Minuten Zeitverlust einrechnen, und A445 Arnsberg-Hamm zwischen Kreuz-Werl und Werl-Nord, 2 Kilometer Stau und mindestens 12 Minuten plus.
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4: Hallo am Freitag, ich bin Conny Kraft und jetzt gibt's Bibi Rexa für euch mit New Religion, gleich noch aus den 90ern, Joshua Caddison und Jesse. 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

0: das ist so schön. Endlich wieder zurück, da wo sie hingehören. Ihr hört die Lippewelle, hallo. Die Handballer vom ASV Hamm-Westfalen sind zurück in der zweiten Bundesliga. Und heute Abend steht ja das erste Heimspiel der Saison an. Lippewelle-Reporter Matze Dröge berichtet.
1: Das junge Team von Trainer Jamal Nagy muss noch viel lernen.
2: Wir müssen in der Abwehr schlauer sein, körperlicher sein. Das sind alles Adaptionsprozesse, die ein Stück weit dauern werden.
1: Viele junge Spieler werden ihre ersten Zweitligaminuten sammeln. Bei Max Oehler ist das anders. Der Neuzugang für den Rückraum hat schon mehr als 200 Spiele in der zweiten Liga absolviert. Er trifft heute Abend auf seinen ehemaligen Club Eintracht Hagen.
3: Wir sind auf jeden Fall der Underdog. Wird auf jeden Fall ein schweres Spiel. Hagen hat sehr gute Transfers gemacht im Sommer. Haben eine breite Mannschaft, wird auf jeden Fall sehr, sehr schwer, aber mal schauen.
1: Mal schauen, wie weit Max Oehler nach einer Schulterverletzung schon ist, aber auch wie weit der ASV um Trainer Nagy generell zum Start der Saison ist.
2: Ich glaube, alles andere als der Klassenerhalt wäre vermessen. Wir wollen die Klasse halten. Wir wissen, dass das sehr schwer wird. Wir wissen, dass wir da dann hoffentlich mit vielen Mannschaften drum kämpfen werden. Umso enger es dann wird, umso besser ist das am Ende des Tages für uns.
1: Der ASV ist sicherlich kein normaler Aufsteiger. Dafür hat er viel zu gefestigte Strukturen. Jetzt muss das Team ganz schnell so zusammenwachsen, dass es in der neuen alten Liga bestehen kann.
0: Na, das wollen wir doch wohl hoffen. In der zweiten Handball-Bundesliga geht's heute wieder los. Für den ASV Hamm-Westfalen mit einem Heimspiel. Aufstiegskandidat Eintracht Hagen kommt in die Westpress Arena und ihr verpasst mit uns natürlich nichts. Anwurf ist um 19 Uhr und die Lippewelle berichtet live aus der Halle.

Kaffeewelle hier, Michael Schulte, der ist ganz schön unterwegs. Im Herbst jetzt erstmal mit Akustikshows unter dem Motto sanfte Töne, besondere Orte. Und im Februar geht's dann los mit seiner Beautiful Reasons Hallentournee. Also haben seine Fans aus Hamm die Möglichkeit, ihn gleich mehrfach zu sehen mit verschiedenen Shows. Mit den sanften Tönen ist er zum Beispiel am 14. November im Forum Leverkusen im Terrassensaal. Und mit der Beautiful Reasons Tour macht er am 12. Februar im FZW in Dortmund halt. Und am 23. Februar ist er dann auch noch in Köln. Und hier ist er jetzt auf der Lippewelle mit seinem neuen Song Love Sick. Wir spielen den Hit im besten Mix. Michael Schulte für euch.

0: Ihr hört die Lippewelle am Freitag. Schönen guten Tag.
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0: Es ist 3:30.
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2: Mit Jan Klawunde, guten Tag. Deutschland droht in diesem Jahr zum ersten Mal sein gesetzliches Klimaziel zu verfehlen. Das hat die Denkfabrik Agora Energiewende ausgerechnet, auf der Grundlage vorläufiger Daten. Demnach wurden im ersten Halbjahr zwar etwas weniger Treibhausgase in die Luft geblasen, aber das reiche nicht. Hinzu kommt, der Ausstoß war vor allem wegen der schwierigen Wirtschaftslage geringer, also weil weniger hergestellt wurde und nicht wegen konsequenten Klimaschutzes. NRW hat sein Olympiakonzept überarbeitet. Ministerpräsident Hendrik Wüst sagt, mit Köln-Rhein-Ruhr seien die größten Spiele aller Zeiten möglich. Nach DOSB-Berechnungen sollen statt 14 jetzt 17,6 Millionen Tickets möglich sein. Mehr Wettbewerbe sollen dafür in größere Arenen ziehen. Am 26. September entscheidet der DOSB dann über die deutsche Bewerbung. Der Arbeitsmarkt in Hamm zeigt sich trotz Sommerferien erstaunlich stabil. Gerade für junge Menschen gibt es noch Chancen auf einen Ausbildungsplatz. Ute Hien aus der Lippewelle Nachrichtenredaktion mit den Einzelheiten.
3: Im August waren rund 8.650 Menschen bei uns arbeitslos, nur 18 mehr als im Juli. Die Arbeitslosenquote liegt bei 8,9% und damit fast genau auf dem Niveau des Vorjahres. Auffällig, aber üblich ist der Anstieg bei den jungen Arbeitslosen nach dem Ende vieler Ausbildungen, sagt die Agentur. Gleichzeitig sieht sie gute Chancen für junge Menschen. Immerhin gäbe es noch mehr als 200 freie Ausbildungsplätze bei uns. Außerdem habe die Nachfrage nach Arbeitskräften insgesamt in Hamm im Monatsvergleich sogar leicht angezogen.
2: In der Hammer Innenstadt gibt es wegen der City Night schon heute die ersten Sperrungen. Der Santa Monica Platz ist seit heute Morgen um 4 Uhr gesperrt. Betroffen sind auch Teile der Martin-Luther-Straße und die Königsstraße. Morgen kommt dann die eigentliche Rennstrecke dazu. Wer mit dem Auto also in die City will, sollte mehr Zeit einplanen und den Bereich südlich der Pauluskirche eher meiden. Das Radrennen startet morgen zum zweiten Mal in Folge in der Innenstadt. Der Eintritt ist frei. Los geht es um 16 Uhr und das letzte Flutlichtrennen ist für 22.30 Uhr geplant. Und das waren die Nachrichten mit Jan Klawunde. 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
0: Jetzt das Wetter für Hamm. Da zeigt sich zwischendurch mal die Sonne, aber auch Schauer sind noch möglich heute Nachmittag und auch am Abend. Die Temperatur aktuell bei 24 Grad im Lohauser Holz. In der Nacht geht es runter auf 17 Grad. Da soll es trocken bleiben und auch morgen geht es trocken und sogar sonnig los. Allerdings bewölkt es sich dann langsam und abends kann auch so ein bisschen Regen dabei sein bei Werten wieder um 24 Grad. Also Höchstwerten. Die haben wir dann auch am Sonntag. Da bleibt es dann trocken, aber auch wolkig.
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0: Die aktuellen Blitzer gibt es immer nur bei uns. Enforcement Trailer sind gemeldet auf dem Langewanneweg. Da ist 30. Auf der Markallee auch da ist 30. Und auf der Soesterstraße im Tempo 50 Bereich. Das sind die Staus in der Region. A1 Dortmund Münster zwischen Kamener Kreuz und Hamburg und Werne 3 Kilometer Stau. Ihr braucht mindestens 11 Minuten länger. A1 Münster Köln zwischen Hamburg, Kamen und Schwerte 12 Kilometer Stau. Mindestens 25 Minuten plus. A2 Oberhausen Hannover zwischen Dortmund Mengede und Dortmund Nordost 3 Kilometer stockend. Etwa 5 Minuten müsst ihr einrechnen. A2 Hannover-Oberhausen zwischen Dortmund-Nordost und Dortmund-Mengede, also in der Gegenrichtung 6 Kilometer stockend. Damit ist 6 Minuten plus. Und A44 Kassel-Dortmund zwischen Kreuzwerl und Kreuz-Dortmund-Unna. 8 Kilometer Stau und mindestens 36 Minuten Zeitverlust laut ADAC.
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0: Mit Conny Kraft, schönen guten Tag.
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0: Beispiel Nils, Jennifer Lopez und David Guetta mit Save Me Tonight für euch auf der Lippewelle. Also ich kann mich wirklich noch dran erinnern, denn wir waren mit der Lippewelle ja mittendrin im Geschehen. Die Hammer City Night war in den Nullerjahren ein Riesenevent. Radprofis wie Erik Zabel düsten da durch die Innenstadt und Tausende haben bei den Radrennen zugeschaut. Aber dann war plötzlich Schluss für fast 20 Jahre. Allerdings Radsportler Marius Prünter aus Hamm, der hat die City Night wiederbelebt und der freut sich total auf die zweite Ausgabe morgen.
1: Ja, tatsächlich freue ich mich am meisten. Also ich kenne die Profis ja und ich bin ja mit denen groß geworden. Es sind ja viele Freunde auch dabei. Ich finde es am schönsten, dass wir haben so zusammenkommen und wir Hammer und halt dafür den Radsport in unsere Stadt bringen und dass es einfach ein großes Fest wird.
0: 2001 ist Markus übrigens selbst mal ein Rennen gefahren bei der City Night. Da war er 11 Jahre alt. Und jetzt, 25 Jahre später, sorgt er dafür, dass eine ganze Generation sie wiedererleben kann, als Event für alle.
1: Die Leute, die nicht wirklich was mit Radsport zu tun haben, für denen ist die Hammer City Night auch was, weil wir haben halt Bühnenprogramm, was für unsere Kinder und halt gutes Essen am Marktplatz und wollen einfach zusammen feiern und den Sport genießen.
0: Morgen um 15 Uhr geht's los mit der Hammer City Night auf dem Markt und Santa Monica Platz mit Bühnenprogramm, Foodtrucks, Spielepark. Paradies ist dabei für Kinder und natürlich ganz viel Fahrrad-Action. Es gibt auch eine Aftershow-Party, dann ab 23 Uhr. Die Tickets dafür bekommt ihr noch auf hammercitynight.de oder morgen direkt am Infopoint auf dem Marktplatz. Die Lippewelle hier, jetzt mit Musik aus den frühen 90ern. R.E.M., Losing My Religion. Wir spielen jetzt im besten Mix auf der Lippewelle.

0: Alle in Hamm haben ihn kennengelernt, und zwar im Deutschunterricht in der Schule. Johann Wolfgang von Goethe ist ja einer der ganz großen deutschen Dichter. Heute wäre sein Geburtstag, er wäre 277 Jahre alt geworden. Im 18. Jahrhundert hatte der Dichter großen Einfluss, und würde Goethe heute noch leben, wäre er vermutlich ein erfolgreicher Influencer, meint Jan jetzt auf der Lippewelle.
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2: Goethe ist überall. Jede Stadt, die was auf sich hält, hat einen Goetheplatz oder wenigstens eine Goethestraße oder einen Goethekreisel. Und wir alle sagen diese Dinge ständig. Des Pudels Kern, die Gretchenfrage, der Weisheit letzter Schluss. Warum liegt hier überhaupt Stroh? Kranplätze müssen verdichtet sein. Vieles davon kommt von ihm. Auch wenn wir bei WhatsApp ja heutzutage anders formulieren. Er hätte getextet:
3: Meine Teuerste, mich dürstet nach deiner Gesellschaft. Wann vermagst du zu erscheinen?
2: Leider reicht die Aufmerksamkeitsspanne heute oft nicht mehr für Goethes Texte. Faust 1 und 2 hätten 2026 auch nicht mehr 500 Seiten. Die müssten schon insgesamt in eine Kurznachricht passen. Sinngemäß:
4: Digga, hab Scheiße gebaut. Das mit Gretchen tut mir mega leid.
2: Und ein Faust-Emoji.
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1: Mit Thorsten Adolfs. Guten Tag. Wohin zuerst, wenn man krank ist? Zum Hausarzt oder direkt zum Spezialisten? Geht es nach Bundesärztekammerpräsident Reinhardt, ist die Antwort klar. Immer erst zum Hausarzt. Wer das nicht macht, soll künftig Nachteile haben. Das hat Reinhardt der Funke Mediengruppe gesagt. Malte Albrecht aus dem News-Team. Was genau steckt hinter diesem Vorstoß?
2: Im Kern geht es darum, Patientinnen und Patienten besser durchs Gesundheitssystem zu lotsen, um damit am Ende Kosten zu senken. Für Ärztepräsident Reinhardt soll der Hausarzt grundsätzlich die erste Anlaufstelle sein. Du hast es ja schon gesagt. Wer sich nicht an sinnvolle Spielregeln halte, müsse dann eben auch mal länger warten als jemand, der genauso krank ist, aber die Spielregeln einhalte, sagte Reinhardt. Geldstrafen seien dabei zwar nicht das Hauptziel, der Ärztepräsident schließt aber auch finanzielle Folgen nicht aus, wie auch immer die dann aussehen mögen. Hintergrund für seine Aussagen ist die geplante sogenannte Primärversorgung. Dabei sollen Hausärzte als erste Anlaufstelle eine zentrale Rolle spielen. Nach Reinhardts Worten geht es nicht darum, Arztbesuche zu verhindern, sondern unnötige Arztkontakte zu vermeiden. Im Schnitt gehen nämlich Patientinnen und Patienten in Deutschland 9,7 Mal pro Jahr zum Arzt. Im europäischen Vergleich ist das ein sehr hoher Wert. Für Reinhardt ist das auch eine Folge davon, dass der Zugang zu Arztpraxen bisher kaum gesteuert wird.
1: Danke Malte und jetzt weitere Meldungen in der Zusammenfassung. Nach der Sturzflut im Himalaya sind bis jetzt mehr als 540 Leichen geborgen worden. Eine Familie aus Deutschland hat die Flucht vor den Wassermassen in Nepal überlebt. Die vier wurden von der Armee mit einem Hubschrauber in Sicherheit gebracht. Sie hatten eine kurze Trekkingtour in der Region abgebrochen, weil vor der Katastrophe Erdrutsche die Wege verschüttet hatten. Zwischen Russland und der Ukraine gibt es zurzeit keine Friedensgespräche. Das hat der Kreml mitgeteilt. Kiew kenne die russischen Forderungen ausgezeichnet, heißt es aus Moskau. Die Ukraine wehrt sich seit über 4,5 Jahren gegen die russische Invasion. Für diesen Monat geplante Reisen der US-Unterhändler Witkoff und Kirschner in die verfeindeten Staaten fanden nicht statt. Heute Abend startet in der Fußball-Bundesliga die neue Saison. Zum Auftakt empfängt Bayern München den VfB Stuttgart. Es ist das 115. Mal, dass beide Mannschaften in der Bundesliga aufeinandertreffen. Der Rekordmeister aus München feierte bis jetzt 73 Siege gegen den VfB. Anstoß ist um 8:30. Frankreich geht gegen den Trend der Billigklamotten vor, die in vielen Fällen selten getragen und schnell weggeworfen werden. Ab September wird dort eine Strafgebühr auf Fast Fashion eingeführt. Damit will das Land die Umwelt schonen und das Geschäftsmodell von Online-Giganten wie Shein oder Temu deutlich teurer machen. Wer bei solchen Anbietern bestellt, muss bald für eine Billigjacke bis zu 12 Euro draufzahlen. Auch für Unterwäsche, T-Shirts und Jeans fallen dann Strafgebühren an, um den Konsum der Wegwerfmode finanziell unattraktiv zu machen. Die Zusatzgebühr soll bis 2030 noch weiter steigen. Das eingenommene Geld soll in einen speziellen Fonds fließen, mit dem Unternehmen gefördert werden, die nachhaltiger arbeiten. Das waren die Nachrichten mit Thorsten Adolfs.
3: Jetzt das Wetter für Hamm. Es zeigt sich zwischendurch immer mal die Sonne zwischen den Wolken, aber es könnte auch noch mal ein Schauer dabei sein, sowohl am Nachmittag als auch am Abend. Die Temperatur liegt aktuell bei 23 Grad. Die messen wir in Westtönen. Nachts geht es runter auf 17 Grad. Morgen ein recht schöner Tag, zumindest anfangs. Da ist Sonne dabei. Später allerdings auch Wolken und am Abend ist wieder Regen möglich bei Höchstwerten um 24 Grad. Sonntag bekommen wir auch 24 Grad. Da soll es dann meist trocken, aber auch ziemlich bewölkt bleiben.
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3: Nur bei uns, die aktuellen Blitzer-Enforcement-Trailer stehen derzeit auf dem Lange-Wanne-Weg und der Marke-Allee, da ist 30, und auf der Soester-Straße, da gilt 50. Das sind die Staus. A1 Dortmund-Münster. Zwischen Kamener Kreuz und Hamberg kamen 3 Kilometer Stau, mindestens 28 Minuten Zeitverlust. A1 Osnabrück-Dortmund, zwischen Kreuz Lotte-Osnabrück und Kreuz Münster-Süd, 13 Kilometer stockend, mindestens 17 Minuten plus. A1 Münster-Dortmund zwischen Hamburg und Werne und Kreuz Dortmund-Unna, 15 Kilometer stockend, da auch mindestens eine halbe Stunde Zeitverlust. A2 Oberhausen-Hannover zwischen Dortmund-Mengede und Dortmund-Nordost 3 Kilometer stockend, 5 Minuten plus. A2 Hannover-Dortmund zwischen Berg-Kam und Dortmund-Nordost 2 Kilometer stockend. Und A44 Kassel-Dortmund zwischen Kreuzwerde und Kreuz-Dortmund und am 9 Kilometer Stau. Auch da braucht ihr mindestens eine halbe Stunde länger.
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3: Langeweile dürfte es in Hamm an diesem Wochenende wirklich nicht geben. Müsst in Fremdwort bleiben. Ob Trödel, Tanzen oder großer Sport, ist alles dabei. Und wir verschaffen euch so gleich gegen 3:45 auf der Lippewelle den Überblick. Ich bin Conny Kraft und hier sind die Bengals. Musik aus den 80ern, Manic Monday. 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

Respekt von null in die Charts mit nur einem Song. Das hat die israelische Band Temper City ja mit Self-Aware geschafft. Inzwischen soll auch das Debütalbum der Band so gut wie fertig sein und noch in diesem Jahr rauskommen. Und für nächstes Jahr ist dann sogar eine Tour in Europa geplant, aber da gibt es noch keine Daten. Jetzt hier für euren Freitagnachmittag in Hamm der Song, der Temper City international bekannt gemacht hat. Auf der Lippewelle, Self-Aware.

0: Das Wochenende ist so gut wie da. Hier ist die Lippewelle am Freitag. Das Wetter ist jetzt natürlich nicht mehr ganz so prickelnd, aber hier in Hamm macht das überhaupt nichts. Wir werden am Wochenende trotzdem noch so einige Open-Events erleben. Und Lena Hesse aus dem Lippewelle-Team sagt mehr.
1: Genau, wir starten mal mit entspanntem Shoppen an der frischen Luft. Morgen ist nämlich wieder großer Trödel im Südring hier in der City. Von 9 bis 15 Uhr könnt ihr da nach Schnappern gucken oder vielleicht ja auch direkt ein Party-Outfit kaufen für die große Gartenparty im Maxi-Park. Da gibt's auf 3 Open-Air-Floors 70er, 80er, 90er Musik, Schlager und ein Ibiza-Floor. Dafür schließt der Park morgen auch schon um 15 Uhr für alle Tagesbesucher und die Party startet dann abends um 19 Uhr. Tickets bekommt ihr noch online.
0: Aber nur noch heute, denn es sind wirklich nur noch wenige Karten da. Und falls ihr dann doch eher auf Sport steht statt auf Tanzen, auch kein Problem. Morgen ist nämlich auch die Hammer City Night. Rund um unser Medienhaus treten so ab 16 Uhr Radsportler auf dem 800-Meter-Kurs gegeneinander an.
1: Genau, und mit dabei sind unter anderem Tour de France-Starter Nils Politt und Vorjahressieger Phil Bauhaus. Dazu gibt es von 15 bis 22.30 Uhr Musik, Essen, Kinderaktion und natürlich das große Flutlichtfinale. Außerdem gibt es ab 23 Uhr noch eine Aftershow-Party im Kino. Die Tickets dafür bekommt ihr morgen am Infopoint auf dem Marktplatz.
0: So, damit haben wir die Fahrradfans in Hamm schon mal bedient. Am Sonntag sind dann die Autofahrer dran. Bei Hamm erfahren gehen historische Fahrzeuge auf die Strecke.
1: Die Oldtimer-Rallye startet morgens um 10 Uhr am Sonntag am Campus der Hochschule Hamm-Lippstadt an der Marker Allee. Und ab etwa 15 Uhr werden die Autos dann da zurückerwartet. Also, falls ihr noch schöne Fotos von sehr schönen Oldtimer machen wollt.
0: Ja, Trödeln, Tanzen, Radrennen und auch Oldtimer haben kann dieses Wochenende alles. Die Lippewelle ist hier. Schönen guten Tag.

0: Mouth mit All-Star im besten Mix auf der Lippewelle aus dem Jahr 1999. 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
2: Mit Jan Klawunde, guten Tag. Deutschland droht in diesem Jahr zum ersten Mal sein gesetzliches Klimaziel zu verfehlen. Das hat die Denkfabrik Agora Energiewende ausgerechnet, auf der Grundlage vorläufiger Daten. Demnach wurden im ersten Halbjahr zwar etwas weniger Treibhausgase in die Luft geblasen, aber das reiche nicht. Hinzu kommt, der Ausstoß war vor allem wegen der schwierigen Wirtschaftslage geringer, also weil weniger hergestellt wurde und nicht wegen konsequenten Klimaschutzes. NRW hat sein Olympiakonzept überarbeitet. Ministerpräsident Hendrik Wüst sagt, mit Köln-Rhein-Ruhr seien die größten Spiele aller Zeiten möglich. Nach DOSB-Berechnungen sollen statt 14 jetzt 17,6 Millionen Tickets möglich sein. Mehr Wettbewerbe sollen dafür in größere Arenen ziehen. Am 26. September entscheidet der DOSB dann über die deutsche Bewerbung. Der Arbeitsmarkt in Hamm zeigt sich trotz Sommerferien erstaunlich stabil. Gerade für junge Menschen gibt es noch Chancen auf einen Ausbildungsplatz. Ute Hien aus der Lippewelle Nachrichtenredaktion mit den Einzelheiten.
3: Im August waren rund 8.650 Menschen bei uns arbeitslos, nur 18 mehr als im Juli. Die Arbeitslosenquote liegt bei 8,9% und damit fast genau auf dem Niveau des Vorjahres. Auffällig, aber üblich ist der Anstieg bei den jungen Arbeitslosen nach dem Ende vieler Ausbildungen, sagt die Agentur. Gleichzeitig sieht sie gute Chancen für junge Menschen. Immerhin gäbe es noch mehr als 200 freie Ausbildungsplätze bei uns. Außerdem habe die Nachfrage nach Arbeitskräften insgesamt in Hamm im Monatsvergleich sogar leicht angezogen.
2: In der Hammer Innenstadt gibt es wegen der City Night schon heute die ersten Sperrungen. Der Santa Monica Platz ist seit heute Morgen um 4 Uhr gesperrt. Betroffen sind auch Teile der Martin-Luther-Straße und die Königsstraße. Morgen kommt dann die eigentliche Rennstrecke dazu. Wer mit dem Auto also in die City will, sollte mehr Zeit einplanen und den Bereich südlich der Pauluskirche eher meiden. Das Radrennen startet morgen zum zweiten Mal in Folge in der Innenstadt. Der Eintritt ist frei. Los geht es um 16 Uhr und das letzte Flutlichtrennen ist für 22.30 Uhr geplant. Und das waren die Nachrichten mit Jan Klawunde. 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
0: Jetzt das Wetter für Hamm. Da zeigt sich die Sonne jetzt ganz gut. Es ist allerdings nicht ganz ausgeschlossen, dass vielleicht nochmal ein Schauer kommt. Aber es ist auch nicht so viel, was da runterkommt, auch am Abend nicht. Nachts ist der Regen sowieso vorbei, dann bei 17 Grad. Aktuell sind es 24 Grad, die messen wir in Herringen. Morgen geht es erst sonnig los, dann allerdings wieder mehr Wolken und am Abend vielleicht auch etwas Regen bei Höchstwerten um 24 Grad. Am Sonntag bleibt es trocken, auch bei 24 Grad.
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0: Die aktuellen Blitzer bekommt ihr immer nur bei uns. Und das sind die in Vosbenschwelle. Aufgestellt sind sie auf dem Lange-Wanne-Weg und der Marke-Allee, da ist 30. Und auf der Soesterstraße, da wo 50 erlaubt ist. Die Staus A1 Dortmund-Münster zwischen Kamener Kreuz und Hamburg um Werne. 5 Kilometer stockend, mindestens 5 Minuten Zeitverlust. A1 Osnabrück-Dortmund zwischen Lotte-Osnabrück und Kreuz-Münster-Süd. 12 Kilometer stockend, mindestens 22 Minuten plus. A1 Münster-Dortmund zwischen Kamener Kreuz und Kreuz-Dortmund ohne 8 Kilometer Stau. Da müsst ihr mindestens 20 Minuten mehr einrechnen. A2 Hannover-Oberhausen zwischen Kamen-Bergkamen und Dortmund-Menge, der 2 Kilometer stockend. Und A44 Kassel-Dortmund zwischen Kreuzwerl und Kreuz-Dortmund unter 7 Kilometer Stau und mindestens 27 Minuten plus.
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0: Hallo nochmal am Freitag, ich bin Conny Kraft.

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0: Der Kamrat aus Velbert mit seinem neuen Song Love Sober für euch auf der Lippewelle. Unsere Comedy Camp Tour ist im Herbst ja wieder in NRW unterwegs, immer mit wechselnden Comedy Stars. Hier in Hamm treten am 24. Oktober zum Beispiel Hannes Höfer, Mia Regensburg und Atze Schröder in den Zentralhallen auf. Mehr Infos findet ihr da auf lippewelle.de. Und letztes Jahr, da war auch Ingmar Stadelmann mit am Start und er hat das Geheimnis der perfekten Ehe gelüftet.
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3: Sie gehören zusammen, Herr Dodd? Entscheiden Sie sich jetzt, ist Ihre Chance. Ja, verheiratet? Warum? Warum nicht? Ist so eine gute Gegenfrage. Ich meine, Liebe wäre auch eine Option, aber warum nicht, kann man auch sagen. Wie lange seid ihr verheiratet? 27 Jahre, das ist ja schon eine krasse Zeit. 27, ist das schon ein Rekord heute Abend? Geht jemand über 27? Längere Beziehung als 27? Wie viel ist bei Ihnen? 34, auch mit dem Fuß in der Stimme, toll. Das war wirklich schön zu hören gerade. Muss er selber lachen.
4: 34. Immer mit derselben.
3: Sehr schön. Wo hat man sich vor 34 Jahren kennengelernt? Auf der Arbeit. Was war das für ein Job? Ein künstlerischer? Sie hat getanzt und du hast die Dollar reingesteckt? Oder was? Und geht jemand über 34? Ist 34 Rekord? Geht einer drüber? Wie viel ist bei Ihnen? 56 Jahre.
4: Moment. Moment.
3: Wo ist Ihr Mann? Zu Hause, das ist der Trick.
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0: Seit letztem Jahr ist ja die Hammer City Night zurück. Ein großes Fahrradspektakel hier in der Innenstadt. Hallo, hier ist die Lippewelle. In den Nullerjahren, da lockte die City Night ja Radprofis wie Erik Zabel nach Hamm. Damals ein Name, der wirklich jeden Radsportfan in Hamm auf die Straße gebracht hat. Und dann war aber Schluss. Allerdings hat der Hammer Marius Prünte die Hammer City Night letztes Jahr wieder ins Leben gerufen. Und jetzt kommen wieder spannende Radprofis, meint Organisator Marius.
1: Also wir haben viele Profis aus der Nationalmannschaft. Wir haben Weltklassefahrer wie Nils Pöllert, Phil Bauhaus. Das sind zwei Fahrer, die bei der Tour de France dabei waren. Und auch Nils hat zum Beispiel auch schon mal eine Etappe gewonnen und hat dieses Jahr dafür gesorgt, dass sein Kapitän die Tour de France gewinnt.
0: Aber nicht nur Radprofis machen mit, auch ihr könnt das. Vor allem für Kinder mit Familie mit Kindern ist das sogar noch ganz spontan möglich.
1: Also wenn man auf dem Samstagmorgen beim Frühstückstisch sagt, ich möchte gerne mein Kind am Start haben, wir wollen jetzt mal die Hammer City Night besuchen, dann Helm mitnehmen, Fahrrad mitnehmen und dann kann jeder auch nochmal nachmelden und kann an den Start gehen.
0: Cool, oder? Oder ihr geht einfach ins Spieleparadies, das ist auch für die Kinder aufgebaut. Morgen um 15 Uhr geht's los mit der Hammer City Night auf dem Markt und Santa Monica Platz. 13 Radrennen stehen an und es gibt noch ein Bühnenprogramm und ab 23 Uhr auch noch eine After-Show-Party. Tickets dafür bekommt ihr über hammercitynight.de oder morgen vor Ort beim Infopoint auf dem Marktplatz. Habt ihr gehört, auf der Lippewelle.

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1: Mit Thorsten Adolfs. Guten Tag. Camping ist beliebt. Laut einer aktuellen Umfrage macht jeder vierte Deutsche gerne Urlaub mit dem Wohnmobil oder Wohnwagen. Darüber haben wir ja gestern schon berichtet und heute hat in Düsseldorf der Caravansalon begonnen. Eine riesige Messe rund ums mobile Reisen. Trotz des anhaltenden Trends schwächelt die Branche im Moment aber etwas. Malte Albrecht aus den Nachrichten. Wie ist aktuell die Lage bei den Herstellern und Händlern?
2: Man kann sagen, das Geschäft normalisiert sich wieder, allerdings auf weiterhin hohem Niveau. Während der Corona-Zeit gab es ja einen echten Boom und die Hersteller haben ihre Produktion stark hochgefahren. Nach der Pandemie ist die Nachfrage aber wieder gesunken. Bei einigen Händlern und Herstellern stehen die Lager deshalb noch immer voll. Und auch wenn die Neuzulassungen in diesem Jahr weiter runtergegangen sind, leicht ist die Branche zufrieden. Demnach sind in Deutschland aktuell mehr als 1 Million Reisemobile zugelassen. Ohne Corona wäre man kontinuierlich Jahr für Jahr gewachsen und jetzt auf dem gleichen Niveau gelandet, heißt es.
1: Das heißt, wer überlegt, sich ein Wohnmobil zuzulegen, für den lohnt sich der Messebesuch im Moment?
2: Ja, durchaus. Ein Verbandsvertreter sprach von einem echten Käufermarkt zurzeit. Viele Hersteller haben demnach ihre Preispolitik angepasst. Statt teurer Einzeloptionen setzen sie jetzt stärker auf attraktive Komplettpakete. Schnäppchen seien da durchaus drin, heißt es. Aber so ganz billig wird es trotzdem nicht, denn man braucht schon ein ordentliches Budget. Je nach Modell landet man schnell im sechsstelligen Bereich. Der teuerste Wohnwagen, der bei der Messe präsentiert wird, kostet 275.000 Euro. Mit extra Ausstattung kann es noch teurer werden.
1: Danke, Malte. Und jetzt weitere Themen im Überblick. In NRW steigt die Zahl der Mädchen und Frauen, die wegen Essstörungen behandelt werden. Bei den stationären Fällen gab es seit 2020 ein Plus um 31% auf rund 2200 Fälle. Ambulant wurden im gleichen Zeitraum 66.000 Fälle registriert, in denen Frauen und Mädchen behandelt wurden. Den stärksten Anstieg gab es in der Altersgruppe der 20- bis 29-Jährigen. Das steht in einer Antwort der Landesregierung an die SPD-Fraktion. Nach einem Hackerangriff auf mehrere Behörden wird das Land Berlin erpresst. Bürgermeister Wegner sagte, die Forderung sei gestern Abend eingegangen, darauf werde man aber nicht reagieren. Wegen der Cyberattacke konnte in der Hauptstadt unter anderem tagelang kein Wohngeld beantragt oder ausgezahlt werden. Die Sicherheitsbehörden von Land und Bund würden mit Hochdruck daran arbeiten, die Tätergruppe zu fassen, sagte Wegner. In Oslo haben tausende Menschen Abschied von König Harald genommen und Blumen auf dem Schlossplatz abgelegt. Der 180-Jährige war am frühen Morgen an den Folgen mehrerer Vorerkrankungen gestorben. Am Abend soll der Sarg mit dem Monarchen zum Schloss gefahren werden. Neuer König ist sein Sohn Hakan der Achte, neue Königin dessen Ehefrau Mette Marit. Die Auslosung der Europa League verspricht packende Duelle für die Bundesligisten. Bayer Leverkusen und Hoffenheim haben in Monaco ihre Gegner für die neue Ligaphase bekommen. Leverkusen kann sich in den Heimspielen auf richtig gute Gegner wie Olympique Marseille, RB Salzburg, NK Celje und Beşiktaş Istanbul freuen. Auswärts geht es für den Bundesligisten gegen Olympique Lyon, Dinamo Zagreb, Lech Posen und OF Heraklion aus Griechenland. Soweit die Meldungen mit Thorsten Adolfs.
3: Jetzt das Wetter für Hamm, das hat sich jetzt ganz gut entwickelt. Es setzt sich immer wieder die Sonne durch. Die Temperatur liegt bei 24 Grad. Die messen wir in Verjes. In der Nacht dann 17 Grad. Morgen starten wir mit Sonne in den Tag. Später wird es wolkiger und am Abend ist auch ein bisschen Regen möglich. Bei Höchstwerten so um 24 Grad. Am Sonntag bleibt es dann trocken, auch bei 24 Grad. Aber auch da soll es ziemlich wolkig sein.
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3: Die aktuellen Sitze gibt es nur bei uns, und zwar in Forstmann-Trailer. Die stehen im Moment auf dem Lange-Wanne-Weg und der Marker Allee, da ist 30 erlaubt, und auf der Soesterstraße, da wo 50 ist. Die Staus Osnabrück, A1 Osnabrück-Dortmund, zwischen Flughafen Münster-Osnabrück und Kreuz-Münster-Süd, 3 Kilometer stockend, 5 Minuten plus. A1 Münster-Köln, zwischen Kamener Kreuz und Schwerte, 7 Kilometer stockend, da 13 Minuten Zeitverlust, und A44 Kassel-Dortmund zwischen Kreuzwerl und Kreuz-Dortmund unter 6 Kilometer Stau, und ihr müsst mindestens 27 Minuten mehr einrechnen.
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3: Wahrscheinlich hat er euch schon mal nach Malle geflogen, der Ralf. Heute aber war der Pilot von Eurowings Wetterchecker bei der Lippewelle und er hat uns eine ganze Menge erzählt. Ralf Schweinsberg gleich über Turbulenzen oder auch das Klatschen im Flugzeug. Hört ihr, gegen 10 nach 5. Ich bin Conny Kraft und das hier ist Holly Humberstone mit To Love Somebody. Gleich auch noch Katrina and the Waves aus den 80ern. Walking on Sunshine. 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

0: Lippewelle hat ja jeden Freitagmorgen einen besonderen Gast aus Hamm, den Lippewelle-Wetterchecker. Der oder die präsentiert aber nicht nur das Wetter, sondern hat auch meistens wirklich Spannendes zu erzählen. Heute war das auch wieder so. Zu Gast war Ralf Schweinsberg und der hat sich da mal selber vorgestellt.
1: Liebe Gäste, guten Morgen aus dem Cockpit der Radio Lippewelle Hamm. Mein Name ist Ralf Schweinsberg, Kapitän. Ich möchte Sie recht herzlich an Bord und auf dem Sendekanal begrüßen. Das Wetter ist sehr schön unterwegs und meine Besatzung freut sich auf Sie.
0: Der Ralf war jahrelang Pilot bei Eurowings, hat unzählige Flüge hinter sich und geht jetzt in den Ruhestand. Er ist also sehr erfahren und er kann alle Hammer mit Flugangst auch beruhigen, was Turbulenzen beim Fliegen betrifft.
2: Also Turbulenzen, die sind in der Luftfahrt üblich, das ist halt so, aber wir sind ja immer sehr, sehr weit vor dem Flugzeug, meistens 5 bis 10 Minuten. Wir lauschen um uns rum, was los ist, über Funk fragen wir nach, ist da was oder suchen wir vielleicht eine andere Flughöhe, das heißt, wir versuchen immer zu vermeiden. Und wenn wir wissen, da kommt was, wir können nicht ausweichen, dann machen wir die Seatbelts an, machen eine Ansage an die Passagiere und auch an die Kabinen, dass sie sich auf ihre Sitze begeben. Und dann geben wir diese 4, 5 Minuten durch und danach ist es wieder ruhig.
0: Und vielleicht habt ihr ja auch schon mal darüber diskutiert, ob man nach einer Landung klatschen soll oder nicht. Manche finden das albern, andere nicht. Hier ist jetzt die Aussage von einem Piloten, der euch wahrscheinlich schon mal nach Mallorca geflogen hat.
2: Ja, schon. Das ist Anerkennung für das, was wir getan haben. Nicht nur für mich und meinen Kollegen, sondern auch für die ganze Kabine, die da einen super Service gemacht und natürlich in erster Linie für die Sicherheit an Bord gesorgt haben. Doch, das tut uns gut. Ich glaube, bei einigen ist es befreiend, wenn man dann endlich wieder glücklich am Boden ist, ist nichts vorgefallen und man kann das Flugzeug unversehrt verlassen, so muss ich sagen.
0: Also wisst ihr Bescheid, die Piloten und das gesamte Team im Flugzeug freuen sich über das Klatschen nach der Landung. Hat Ralf Schweinsberg heute Morgen erzählt, der langjährige Eurowings-Pilot war nämlich unser Lippewelle-Wetterchecker. Und wenn ihr das auch mal werden wollt, schickt uns einfach eine Sprachnachricht an die 02381 10505, in denen ihr so einen kurzen Wetterbericht präsentiert und euch natürlich ganz kurz vorstellt. Jetzt gibt's frische Musik auf der Lippewelle.
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Um 15 Uhr spielen dann die Eisbären gegen Hannover Indians. Und im Abschluss gibt's auch noch eine After-Game-Session in der Blue Liner Bar. Also Sonntag, Eisbären-Saisoneröffnung. Die Lippewelle wünscht viel Spaß.

0: Das geht jetzt an die Kanarienvogelbesitzer in Hamm hier auf der Lippewelle. Ist euch zufällig euer gelber Kanarienvogel entflogen, dann könnte es sein, dass die Familie Prust den eingefangen hat. Die haben nämlich für euch gemeldet, dass sie einen kleinen gelben Kanarienvogel in Verries auf der Straße entdeckt und eingefangen haben. Der sitzt hier zu Hause bei ihnen im Bad. Also, wenn er euch gehören sollte, dann könnt ihr euch hier bei der Lippewelle melden unter 105457 und wir bringen dann den Kontakt zur Familie Prust. 105457.
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0: 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Aus dem Jahr 2001, die No Angels auf der Lippewelle. Um 5:30.
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2: Mit Jan Klawunde, guten Tag. Im German Wings Prozess um zusätzliches Schmerzensgeld hat das Landgericht Braunschweig den Angehörigen kaum Hoffnung gemacht. Geklagt haben rund 30 Hinterbliebene, darunter auch Betroffene aus NRW. Das Gericht sieht die Ansprüche eher bei der Fluggesellschaft als bei der Bundesrepublik. Eine Entscheidung soll dann am 6. Oktober fallen. Die Angehörigen fordern jeweils bis zu 110.000 Euro. Sie werfen dem Staat vor, die Flugtauglichkeit des Co-Piloten nicht ausreichend überwacht zu haben. Beim Absturz im Jahr 2015 kamen 150 Menschen ums Leben, darunter auch 64 aus NRW. Wie wahrscheinlich ist eine absolute Mehrheit der AfD in Sachsen-Anhalt? Eher nicht, berichten Medien vor der Landtagswahl am 6. September. In Umfragen liegt die Partei zwar klar vorn. Für eine eigene Mehrheit müsste sie aber je nach Zahl der Stimmen für kleinere Parteien auf mehr als 45,5 oder mehr als 42,5% kommen. Dazu kommen ein Fehlerbereich in den Umfragen und viele Unentschlossene. Der Aufsichtsrat der Stadtwerke Hamm sieht nach einer Sondersitzung keinen Grund für weitere Untersuchungen. Anders war die öffentliche Diskussion über Probleme im Servicebereich. In der Sitzung hat die Geschäftsführung die Lage erklärt und auf die Folgen von Energiekrise, Corona-Pandemie und neuen Vorgaben verwiesen. Das Kontaktaufkommen sei deutlich gestiegen. Seit 2025 arbeiteten die Stadtwerke an besseren Abläufen und an der Personalsituation. In einigen Bereichen setzten sie auch KI-Hilfsmittel ein. Laut Stadtwerken ist die Zahl der Beschwerden im ersten Halbjahr 2026 deutlich zurückgegangen. Der Aufsichtsrat hat die Maßnahmen unterstützt. Heute Abend startet der ASV Hamm-Westfalen in die neue Saison der zweiten Handball-Bundesliga. Als Aufsteiger wird die Saison natürlich nicht einfach, weiß auch Trainer Jamal Nagy.
3: Was jetzt dann tatsächlich die Qualität angeht, das wird sich zeigen. Das müssen wir erst noch beweisen. Wir haben sehr viele Spieler, die noch keine Zweitligaminuten gesammelt haben. Das ist wie immer ein Prozess, in dem es um Entwicklung geht. Und wir haben nicht viel Zeit. Das müssen wir so schnell wie möglich hinbekommen. Das wird die schwierige Aufgabe sein.
2: Mit Eintracht Hagen kommt heute auch direkt der erste starke Gegner nach Hamm. Wir von der Lippewelle sind heute live für euch in der Westpress Arena. Anwurf ist um 19 Uhr. Um 19.30 Uhr rollt heute dann auch wieder der Ball in Rhinan. Der Fußball-Regionalligist Westfalia Rhinan empfängt als überraschender Tabellendritter den Tabellenführer FC Gütersloh. Mit einem Sieg könnte die Westfalia sogar auf Rang 2 springen. Und das waren die Nachrichten mit Jan Klawunde. 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
0: Jetzt das Wetter für Hamm. Und das ist ganz schön geworden. Irgendwie scheint die Sonne da draußen. Das gefällt mir. 24 Grad messen wir in Bockum. In der Nacht dann 17 Grad. Es bleibt trocken. Auch morgen geht's trocken und mit Sonne los. Später wird's wolkiger. Und dann 24 Grad. Abends kann es auch so ein bisschen regnen. Am Sonntag ist es wieder trocken bei 24 Grad, aber auch meistens bewölkt.
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0: Nur bei uns die aktuellen Blitzer-Enforcement-Trailer stehen auf dem Langewanneweg und der Marker Allee in Tempo-30-Zonen und auf der Soesterstraße, da wo 50 ist. Das sind die Staus A1 Osnabrück-Münster zwischen Kreuz Lotte, Osnabrück und Greven, 4 Kilometer stocken, mindestens 7 Minuten plus. A1 Münster-Dortmund zwischen Kamler Kreuz und Kreuz Dortmund-Unna, 6 Kilometer stockend. Da müsst ihr mindestens 12 Minuten einrechnen und A44 Kassel-Dortmund zwischen Kreuzwerl und Kreuz Dortmund-Unna 5 Kilometer Stau und mindestens 21 Minuten Zeitverlust.
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0: Ja, Tag auch. Ich bin Conny Kraft und das hier ist Leonie mit Don't Worry auf der Lippewelle. 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

0: Musik aus den 80ern von Cyndi Lauper, Girls Just Want to Have Fun. Und ja, seit den 80ern gibt es ja auch schon die Toten Hosen mit ihren Hits. Und wir haben die Geschichten dahinter.
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0: Am 3. Dezember spielen die Hosen in Dortmund für unsere Aktion Lichtblicke. Und weil wir zusammen Familien in NRW unterstützen wollen, denen es nicht gut geht im Moment. Das kann jetzt den ganzen Tag passieren ab Montag, dass wir dann ein Codewort für den Ticketshop auf unserer Homepage verraten, also auf lippewelle.de. Und dann gibt es sie, die heiß begehrten Exklusivtickets. Und von Mr. Hosen, Frontmann Campino, gibt's die Geschichten hinter den Hits. Da haben die Jungs sich mehr bei gedacht, als wir manchmal so denken. 10 kleine Jägermeister zum Beispiel klingt ja erstmal nach einem Partysong. Aber heute hören wir den Song ganz anders, weil der voll zweideutig ist. Campino, warum?
2: Da geht's ums Steuerhinterziehen, das Ablehnen von Asylbewerbern, das Image der Bundeswehr und so weiter und so fort. Also es steckt, glaube ich, deutlich mehr in dem Lied, als man beim ersten Hören so merkt. Und das war für uns immer das Reizvolle an dem Song, deshalb sind wir den auch nie satt geworden.
0: Ja, da hören wir doch jetzt gleich auch nochmal zweideutig rein. Und am Montag gibt es dann halt Tickets fürs Hosen-Lichtblicke-Radio-Konzert. Die gibt es nirgendwo zu kaufen, sondern nur bei uns zu gewinnen.
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Was ein Song. 10 kleine Jägermeister, die Toten Hosen für euch auf der Lippewelle. Und wir freuen uns, denn Sie sind ja wieder zurück. Endlich wieder zweite Handball-Bundesliga für den ASV Hamm-Westfalen. Und heute das erste Saisonspiel. Der ASV spielt gleich schon ab 19 Uhr gegen den Aufstiegskandidaten Eintracht Hagen. Die Lippewelle ist natürlich dann live dabei. Das ab 19 Uhr. Nach 6 noch Sebastian Pollier hier für euch. Ich bin Conny Kraft und sage Tschüss. Schönes Wochenende. Macht es gut. Genießt alles. Bis dahin. Ciao.

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1: Mit Thorsten Adolfs. Guten Abend. Beamte bekommen bei Ratenkrediten deutlich bessere Konditionen als Angestellte. Das zeigt eine aktuelle Auswertung des Portals Verivox. Malte Albrecht aus dem News-Team hat sich die Zahlen genauer angeschaut. Wie groß ist denn der Unterschied?
2: Ja, der ist tatsächlich spürbar. Beamte zahlen demnach im Schnitt etwa 15% weniger Zinsen als Angestellte. Bei einem normalen Kredit über 20.000 Euro mit 6 Jahren Laufzeit sind das immerhin 637 Euro Ersparnis. Konkret lag der Zinssatz für Beamte zuletzt bei im Schnitt 5,6%. Angestellte mussten fast 6,6% hinblättern. Und auch bei der Frage, ob man überhaupt einen Kredit kriegt, haben Beamte bessere Chancen. 8 von 10 bekamen mindestens ein Finanzierungsangebot. Bei den Angestellten war es nur knapp jeder Zweite.
1: Das muss ja einen Grund haben. Warum sind Banken bei Beamten offenbar großzügiger?
2: Ja, Beamte gelten wegen ihres sicheren Arbeitsplatzes als besonders verlässlich, heißt es von Verivox. Dazu kommt oft ein überdurchschnittliches Einkommen. Beides verbessere die Kreditwürdigkeit und so könnten Banken bessere Zinsen anbieten. Aber auch für Angestellte gibt es durchaus Möglichkeiten, die Zinsen zu drücken. Eine davon, den Kredit zu zweit beantragen, zum Beispiel mit dem Partner. Denn ein zweites Einkommen verringert das Risiko für die Bank. Und Sorgen um den Schufa-Score muss man sich auch nicht machen, denn wer pünktlich zahlt, könne seine Bewertung dadurch sogar langfristig verbessern, heißt es.
1: Dankeschön, Malte. Und jetzt weitere Themen im Überblick. Vizekanzler Klingbeil hat die USA aufgefordert, den Krieg gegen den Iran zu beenden. Die Schuld an den hohen Spritpreisen gibt der US-Präsident Trump. Er habe den verantwortungslosen Krieg gestartet, sagte Klingbeil. Und Ölkonzerne würden sich wegen der geopolitischen Situation die Taschen vollmachen. Das müsse unterbunden werden. Eine 4-köpfige deutsche Familie ist im Katastrophengebiet in Nepal gerettet worden. Laut Bundesregierung wird noch eine niedrige zweistellige Zahl deutscher Staatsangehöriger vermisst. Die Zahl der Toten in Nepal stieg mittlerweile auf fast 580. Nach Angaben des Katastrophenschutzes ist das Schicksal von knapp 1000 Menschen ungeklärt. Über Teile der Schweiz ist ein heftiges Unwetter gezogen. Etwa 40 Menschen wurden durch Hagel verletzt. Der Zugverkehr musste an einigen Stellen unterbrochen werden. Im Kanton Aargau drückte der Sturm Betonmasten der Hochspannungsleitung zu Boden. Auch ein LKW wurde umgeweht. Der Wetterdienst zählte innerhalb kurzer Zeit 46.000 Blitze. Sollten die Olympischen Spiele in der Region Rhein-Ruhr stattfinden, dann soll es bei den Wettbewerben einen Zuschauerrekord geben. 17,6 Millionen Tickets sollen dann angeboten werden. Diese Zahl hat Ministerpräsident Wüst genannt. Das wären deutlich mehr Eintrittskarten als bei den Spielen in Paris oder Los Angeles. Um das möglich zu machen, wurden die Pläne nochmal angepasst. Die Wasserballwettbewerbe sollen im Landschaftspark Duisburg statt in Wuppertal stattfinden. Die Finalkämpfe im Boxen würden im Bochumer Ruhrstadion ausgetragen und alle Fußballfinalspiele im Stadion in Dortmund. Außerdem sollen die entscheidenden Hockeypartien im Borussia-Park in Mönchengladbach stattfinden. Der Deutsche Olympische Sportbund entscheidet in knapp 4 Wochen, wer für Deutschland ins Rennen geht. Neben der Region Rhein-Ruhr hoffen auch München und Berlin auf den Zuschlag für die Sommerspiele 2036, 2040 oder 2044. Das waren die Nachrichten mit Thorsten Adolfs.
3: Das Wetter. Morgen und übermorgen auch mal Regen möglich, aber die wesentlich entspanntere Version als heute. Auch der Rest in einem angenehmen Mittelfeld. Mal Sonne, mal Wolken bei bis 24 Grad. Jetzt in der Nacht schauert es hier und da noch so ein bisschen aus, aber nicht wild. Und es bleibt größtenteils trocken und kühlt runter. 13 bis 16 Grad die Tiefstwerte.
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3: Alle wollen nach Hause, ob aus dem Urlaub oder von der Arbeit. Man merkt es auf den Autobahnen einiges los. Einmal die Staus ab 20 Minuten Wartezeit. A31 Oberhausen-Gronau zwischen Borken und Gescher-Coesfeld 2 Kilometer 36 Minuten. A45 Hagen-Gießen zwischen Wetzlarer Kreuz und Wetzlar Süd 2 Kilometer 21 Minuten. A46 Düsseldorf-Wuppertal, da haben wir zwischen Wuppertal-Elberfeld und Wuppertal-Oberbarmen 5 Kilometer, sind 25 Minuten obendrauf. Und die A516 Oberhausen Richtung Oberhausen-Eisenheim zwischen Kreuz-Oberhausen und Eisenheim 2 Kilometer 21 Minuten. Haltet durch, kommt gut an.
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3: Sebastian Pulli hier, herzlich willkommen, im besten Fall auf dem Weg in den Feierabend. Wir fahren jetzt gemeinsam runter mit ganz, ganz entspannter Musik. Also gleich Memories Maroon 5. Jetzt erstmal das extrem laute Lied mit den 1000 Trommeln. Livin' la vida loca, Ricky Martin. Entspannten Feierabend euch

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0: Fühlt sich sehr, sehr jung an, diese Zahl für ein Bundesland. NRW wird heute 80 Jahre alt.
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0: Ich habe Socken, die sind älter. Wichtig, dass wir jetzt eine schöne kleine Rede halten, natürlich übers Geburtstagskind. Was mögen wir denn zum Beispiel so an NRW?
2: Die Clubszene, Techno, aber auch Cafés, Bars, Essen, Restaurants.
3: Die Vielfältigkeit.
4: Man kommt sehr schnell von Stadt zu Stadt mit den Zügen, wenn sie denn fahren.
5: Und ich denke, die Natur so, dass man auch nah an der Eifel ist.
6: Man fühlt sich sicher, man hat keine Angst.
7: Puh, ja, was können sie verbessern?
6: Straßen. Der soziale Umgang. Die Leute sind gestresster, aggressiver, haben keine Nerven mehr.
4: Ich denke, die Städte könnten schon noch mal wieder ein bisschen aufgehübscht werden.
2: Ja, herzlichen Glückwunsch NRW, herzlichen Glückwunsch, macht es gut, feiert schön.
6: Alles Gute.
5: Ja, ja.
4: Herzlichen Glückwunsch.
0: Ja, alles Gute, es feiert auch groß NRW. 3 Tage Party seit heute, übers ganze Wochenende, und zwar in Münster. So, jetzt paid my dues, hab meine Schulden bezahlt. Ich würde ja sagen fürs Geburtstagskind, aber das hat noch 172 Milliarden offen. Das passt nur so halb. Anastasia jetzt. Schönen Feierabend euch.

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1: Mit Jan Klawunde. Guten Tag. Im Germanwings-Prozess um zusätzliches Schmerzensgeld hat das Landgericht Braunschweig den Angehörigen kaum Hoffnung gemacht. Geklagt haben rund 30 Hinterbliebene, darunter auch Betroffene aus NRW. Das Gericht sieht die Ansprüche eher bei der Fluggesellschaft als bei der Bundesrepublik. Eine Entscheidung soll dann am 6. Oktober fallen. Die Angehörigen fordern jeweils bis zu 110.000 Euro. Sie werfen dem Staat vor, die Flugtauglichkeit des Co-Piloten nicht ausreichend überwacht zu haben. Beim Absturz im Jahr 2015 kamen 150 Menschen ums Leben, darunter auch 64 aus NRW. Wie wahrscheinlich ist eine absolute Mehrheit der AfD in Sachsen-Anhalt? Eher nicht, berichten Medien vor der Landtagswahl am 6. September. In Umfragen liegt die Partei zwar klar vorn. Für eine eigene Mehrheit müsste sie aber je nach Zahl der Stimmen für kleinere Parteien auf mehr als 45,5 oder mehr als 42,5% kommen. Dazu kommen ein Fehlerbereich in den Umfragen und viele Unentschlossene. Der Aufsichtsrat der Stadtwerke Hamm sieht nach einer Sondersitzung keinen Grund für weitere Untersuchungen. Anders war die öffentliche Diskussion über Probleme im Servicebereich. In der Sitzung hat die Geschäftsführung die Lage erklärt und auf die Folgen von Energiekrise, Corona-Pandemie und neuen Vorgaben verwiesen. Das Kontaktaufkommen sei deutlich gestiegen. Seit 2025 arbeiteten die Stadtwerke an besseren Abläufen und an der Personalsituation. In einigen Bereichen setzten sie auch KI-Hilfsmittel ein. Laut Stadtwerken ist die Zahl der Beschwerden im ersten Halbjahr 2026 deutlich zurückgegangen. Der Aufsichtsrat hat die Maßnahmen unterstützt. Heute Abend startet der ASV Hamm-Westfalen in die neue Saison der zweiten Handball-Bundesliga. Als Aufsteiger wird die Saison natürlich nicht einfach, weiß auch Trainer Jamal Nagy.
2: Was jetzt dann tatsächlich die Qualität angeht, das wird sich zeigen. Das müssen wir erst noch beweisen. Wir haben sehr viele Spieler, die noch keine Zweitligaminuten gesammelt haben. Das ist wie immer ein Prozess, in dem es um Entwicklung geht. Und wir haben nicht viel Zeit. Das müssen wir so schnell wie möglich hinbekommen. Das wird die schwierige Aufgabe sein.
1: Mit Eintracht Hagen kommt heute auch direkt der erste starke Gegner nach Hamm. Wir von der Lippewelle sind heute live für euch in der Westpress Arena. Anwurf ist um 19 Uhr. Um 19.30 Uhr rollt heute dann auch wieder der Ball in Rhinan. Der Fußball-Regionalligist Westfalia Rhinan empfängt als überraschender Tabellendritter den Tabellenführer FC Gütersloh. Mit einem Sieg könnte die Westfalia sogar auf Rang 2 springen. Und das waren die Nachrichten mit Jan Klawunde. 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
3: Das Wetter. Es geht langsam in die Entspannung. Es kann noch hier und da ein bisschen regnen und gewittern, je nach Region. Aber es schauert sich langsam aus über den Abend und die Nacht. Und morgen und übermorgen wird es dann nur noch ab und zu mal nass. Temperatur bleibt ähnlich das ganze Wochenende über, maximal 24 Grad.
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3: Wochenende und Ferienende treffen aufeinander. Einiges los da draußen. Hier die Staus ab 13 Minuten Wartezeit. A31 Oberhausen-Gronau zwischen Borken und Gescher-Coesfeld 1 Kilometer 23 Minuten. A45 Hagen-Dortmund zwischen Kreuzhagen und Westhofener-Kreuz 5 Kilometer 13 Minuten. A45 Hagen Richtung Gießen zwischen Wetzlarer-Kreuz und Wetzlar-Süd 2 Kilometer knappe Viertelstunde und A516 Oberhausen Richtung Oberhausen-Eisenheim zwischen Kreuz-Oberhausen und Eisenheim 2 Kilometer, auch da eine knappe Viertelstunde. Kommt gut an.
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3: Sebastian Pulli hier und nächste Woche nach der Einschulung, da geht er los, der große Wettbewerb, wer hat das schlaueste Kind? Es gibt ja Leute, die denken so, ne? Da gibt es dann vorher das große Kinderwettrüsten und die Fünfjährige muss schon mal die Goethe-Gesamtausgabe auswendig lernen, um die anderen Eltern zu beeindrucken. Wir stellen gleich mal die Frage, inwiefern kann es denn vielleicht sinnvoll sein, mit dem Kind vor der Schule schon zu lernen? Diese halbe Stunde noch Thema bei uns. Bis dahin, schönen Freitagabend euch mit Teddy Swims.

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0: vor der Einschulung nächste Woche fragen wir doch mal, was kann euer Kind denn jetzt schon?
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0: Also meins hat schon Abitur mit 6. Nein, wir wollen ausdrücklich keinen Wettbewerb, das ist ganz wichtig. Trotzdem die Frage, Kollege Ronny Thorau, wenn mein Kind das möchte, wie viel Lernen vor der Schule ist eine gute Idee?
2: Also erstmal gilt, ein Kind kann eigentlich nicht zu viel Vorwissen mit in die Schule bringen. Also wenn das Kind wissbegierig ist vor der Schule, dann ruhig alles beantworten. Oder wenn es gern rechnen möchte oder lesen, lernen, prima. Sollte man als Eltern unterstützen. Eine Ausnahme sehen manche Experten Schreiben. Oder wenn es gern rechnen möchte oder lesen, lernen.

0: Sprache entwickelt, vielleicht auch schon zu Worten bestimmte Symbole oder Buchstaben verknüpft. Ansonsten empfehlen Experten vor allem, Dinge in den Alltag einzubauen. Also zum Beispiel rechnen, keine Arbeitsblätter oder sowas vorlegen, erst recht keine Pflicht oder Druck draus machen, aber zum Beispiel Würfelspiele. Oder Tisch decken und das Kind bewusst für 4 Personen, 4 Teller, 4 Gabeln und so weiter zählen und verteilen lassen. Also ohne Druck, eher spielerisch.
1: Ja, kein Kinderwettrüsten, aber wenn die Kiddies von sich aus Lust haben, dann gerne. Nächste Woche Einschulung, jetzt aber erstmal Wochenende. Schönen Freitag.
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1: Mit Thorsten Adolfs. Guten Abend. Mit der Partie des deutschen Rekordmeisters Bayern München gegen den VfB Stuttgart startet heute Abend die erste Fußball-Bundesliga in die neue Saison. Und es gibt einige Regeländerungen. Nico Hartmann aus der Sportredaktion hat die Infos dazu.
2: Die WM hatte auch ihr Gutes. Zeitspiel bei Einwürfen und Abstößen wird nun auch in der Bundesliga konsequent geahndet. 5 Sekunden Zeit bleiben hierfür. 10 Sekunden Zeit bei den Auswechslungen. Geht der ausgewechselte Spieler nicht schnell genug vom Feld, spielt die Mannschaft eben in Unterzahl bis zur nächsten Unterbrechung. Von einer 3-minütigen Trink- und Werbepause sieht die Liga aber immerhin ab, die in der neuen Saison sicherlich wieder von den Bayern diktiert wird. Die Münchner konnten alle Stars halten und verstärkten sich mit den Nationalspielern Saibari und Brown. Sorgen sich aber um die neurologische Gesundheit ihres Mittelfeldjuwels Jamal Musiala, der zwar Fortschritte macht, aber weiterhin nicht im Spieltagskader stehen wird.
1: Und jetzt weitere Nachrichten in der Zusammenfassung. Die SPD im Ruhrgebiet kritisiert Kanzler Merz scharf. Er habe in den vergangenen Monaten die richtige Tonlage und Respekt im Umgang mit den Menschen vermissen lassen, steht in einem gemeinsamen Positionspapier. Wer Menschen gewinnen will, dürfe nicht von oben herabreden, heißt es. Andernfalls schade das der Akzeptanz von Politik. Die Sozialdemokraten fordern sozial ausgewogene Nachbesserungen an den geplanten Reformen. Die Regierung hat einen Bericht des britischen Telegraph zurückgewiesen, wonach sich Deutschland an der Finanzierung britischer und französischer Atomwaffenprogramme beteiligen könnte. Gespräche darüber gebe es nicht, sagte ein Regierungssprecher. Grundpfeiler für die kollektive Sicherheit sei und bleibe die NATO. Das Verteidigungsbündnis arbeitet wegen der Bedrohungen durch Russland an Plänen für einen Ausbau der nuklearen Abschreckung. Ein Großteil der Filialen der insolventen Dortmunder Baumarktkette Hellweg steht wohl vor dem Aus. Nur für 35 der mehr als 110 Märkte gibt es nach Unternehmensangaben mögliche Käufer. Die Marke Hellweg und die der Tochterfirma BayWa sollen aufgegeben werden. Die Märkte, die bestehen bleiben, werden von anderen Händlern fortgeführt. Bis zu 12 Standorte will der Konkurrent Obi übernehmen. Steigen bald die Stromkosten nicht mehr so stark, weil die Kohlekraftwerke wieder ans Netz gehen? Diesen Schritt schlägt zumindest Unionsfraktionsvize Müller vor. Er hat der Wirtschaftswoche gesagt, die Kraftwerke sollten nicht mehr nur als Reserve für dunkle, windstille Tage dienen, sondern wieder dauerhaft genutzt werden. Laut Müller könne man bei der aktuellen Lage durch den Iran-Krieg jedes bisschen Energie brauchen, um gut durch den Winter zu kommen. Die Kohle sieht er als notwendige Übergangslösung. Die SPD lehnt diese Idee ab. Die energiepolitische Sprecherin Scheer warnt davor, dass uns das langfristig eher schade als helfe. Statt uns von fossilen Energien zu lösen, würden wir uns nur noch stärker davon abhängig machen, sagte sie. Und das sei dann genau das Gegenteil von echter Energiesicherheit. Das waren die Nachrichten mit Thorsten Adolfs.
3: Und hier ist das Wetter für Hamm heute Abend. Da sind noch Schauer möglich. Nachts verzieht sich der Regen dann. Die Temperaturen fallen auf 17 Grad. Aktuell messen wir noch zum Beispiel an der Markerdorfstraße 23 Grad. Morgen geht sonnig los. Später immer mehr Wolken. Es soll aber erst am Abend vereinzelt regnen. Höchstwerte dann um 24 Grad. Sonntag bewölkt, aber trocken bei ebenfalls 24 Grad. Die neue Woche, die beginnt wechselhaft bei ähnlichen Temperaturen.
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3: Und da habe ich eine Meldung von der A1 Münster in Richtung Dortmund. Zwischen Kamenzentrum und Unna 2 Kilometer stockender Verkehr, mindestens 5 Minuten Zeitverlust. Wenn ihr noch was gesehen habt, Staus oder Blitzer, ruft uns an. Kostenlos unter 0800 15 15 105.
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3: Ja, der Sportabend auf der Lippewelle. Ich bin Markus Bielefeld, wünsche euch einen schönen Freitagabend mit Handball.
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3: Ja, Saisonauftakt in der zweiten Handball-Bundesliga. Der ASV Hamm-Westfalen als Aufsteiger im Eröffnungsspiel gegen den VfL Eintracht Hagen. Und das wird für den ASV auch alles andere als einfach. Das Niveau in der zweiten Liga, das ist nämlich schon ein anderes, sagt auch Trainer Jamal Nagy.
7: In erster Linie ist die Qualität der Gegner natürlich um ein Vielfaches erhöht. Also in der zweiten Liga, vor allem auf dem Niveau dieser zweiten Liga, das ist nochmal eine ganz andere Stufe, die wir da erklimmen müssen.
3: Und die Lippewelle, die ist natürlich live für euch dabei und live vor Ort in der Westpress Arena ist unser Reporter Christian Fecke. Christian, das Spiel, das läuft seit ein paar Minuten. Ja, wie macht sich der ASV denn?
8: Ja, er macht sich ganz gut und damit herzlich willkommen zurück in Liga 2. Der Betriebsunfall, dritte Liga von der letzten Saison, der ist jetzt endgültig vorbei. Die Halle ist wie immer voll, egal ob zweite, erste oder dritte Liga, werden wir am Ende kriegen, die Zuschauerzahlen. Das Schöne ist natürlich, dass auch einige mitgekommen sind aus Hagen. Da oben in der Ecke ist ja nicht so weit, fast ein Derby. Und jetzt kommt gleich zum Auftakt hier eine Mannschaft, die will mitspielen um den Aufstieg in Liga 1. Das ist nicht der ASV Hamm Westfalen als Aufsteiger, sondern die Gäste aus Hagen. Die führen mit 1:0. Der ASV jetzt gerade mit Lattenpech auf der anderen Seite, aber auch bisher mit einer sehr, sehr guten Defensivarbeit. Da hinten jetzt sind allerdings die Mannschaft ganz in grün und gelben Streifen im Ballbesitz. Und das ist nicht der ASV. Und jetzt gibt es gleich die erste Glanzparade von Colo Detti. Wer hätte es denn gedacht, wenn einer im Tor des ASV in Bombenform ist, dann ist das schon seit Wochen, seit Monaten Colo Detti, der holt den Ball raus. Hagen bleibt im Ballbesitz, ihr hört es im Hintergrund. Stimmung ist gut, Halle ist voll, wir sind wieder in Liga 2. Aktueller Spielstand nachgespielten 3 Minuten 44, 1:0 für Hagen.
3: Der ASV Hamm-Westfalen gegen Eintracht Hagen, das erste Saisonspiel für die Hammer in der zweiten Liga. Wir von der Lippewelle sind natürlich live dabei und halten euch auch ab 7:30 auf dem Laufenden, was das Ergebnis in der Regionalliga West, Westfalia-Rhinan gegen den FC Gütersloh angeht. Seid ihr hier bei uns auf jeden Fall gut informiert.
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0: 19 Uhr und gleich 12 Minuten. Ihr hört die Lippewelle am Freitagabend mit unserem Live-Spiel Handball. Zweite Bundesliga-Saisonauftakt für den ASV Hamm-Westfalen gegen Eintracht Hagen. Ja, es sieht im Moment noch nicht so gut aus. Der ASV liegt nach 12 Minuten mit 2-6 mittlerweile zurück. Gleich sind wir wieder live in der Westpress Arena nach dem besten Mix hier auf der Lippewelle.
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0: 19 Uhr und 15 Minuten, ihr hört die Lippewelle am Freitagabend mit unserem Live-Sport-Event, dem Live-Spiel ASV Hamm-Westfalen gegen Eintracht Hagen. Ja, und Eintracht Hagen, das sieht so aus, wird wohl seiner Favoritenrolle ziemlich gerecht. Lippewelle Live-Reporter Christian Fecke vor Ort in der Westpress-Arena. Wie schaut's denn aus für die Hammer?
1: Ja, nicht gut. Und es jubeln da hinten die Fans, die Mitgereisten aus Hagen. Denn nach knapp gespielten 11 Minuten in der Westpress Arena steht es sage und schreibe 2:8 aus Sicht des ASV. Das hat sich in den ersten Minuten überhaupt nicht so angedeutet. Das muss man tatsächlich auch so sagen. Der ASV aus meiner Sicht ganz gut im Spiel. Fehler auf beiden Seiten übrigens, bei Hamm und bei Hagen. Aber auf der anderen Seite werfen die Jungs hier von Nagy, unserem Trainer des ASV, den Torhüter recht warm. Pascal Bochmann auf der anderen Seite schon mit 5 oder 6 Paraden. Und man hat so ein bisschen das Gefühl, der freut sich, wenn der ASV wirft. Da kann er zeigen, was er kann und holt die Bälle alle raus. Und auf der anderen Seite ist dann Colodetti völlig allein gelassen. Und von den 8 Buden, die Hagen bisher geworfen hat, ist vor allen Dingen Puja Nurusinesat der Mann, der bisher hier am meisten getroffen hat, nämlich schon 5-mal. Der Mann mit der 7 darf schalten und walten auf Seiten von Hagen. Es hat auch schon Auszeit gegeben beim Spielstand von 1:5. Da hat der ASV gesagt, wir müssen mal durchatmen, wir müssen mal uns umstellen. Aber es gibt keinen Effekt seit dem Ende dieser Auszeit. Ganz im Gegenteil, schon wieder sind die Hagener im Ballbesitz und schon wieder ist der Ball drin. Das Einzige, was jetzt mal anders ist auf Seiten von Eintracht Hagen, es ist nicht der Mann mit der Nummer 7, sondern diesmal ist es der Mann mit der Nummer 25, Philipp Jungemann, der getroffen hat. Das macht das Ganze allerdings aus Sicht des ASV nicht besser. Und die Fans des ASV sind auch schon etwas ruhiger geworden. Die man hört, das sind natürlich auch da oben rechts. Ich kann das jetzt schlecht schätzen, aber so gut 100 fast, würde ich fast sagen, sind aus Hagen mitgekommen, feuern ihre Mannschaft an und sehen bisher ein klasse Spiel. Eine Mannschaft, die ja zu den Favoriten gehört, vielleicht mit um den Aufstieg in Liga 1. Also hier müssen sich alle kräftig schütteln, und zwar die, die ein rotes Trikot anhaben und eine schwarze Hose. Das ist die Mannschaft des ASV. Vorne in der Offensive gelingt im Augenblick ganz, ganz wenig. 12 Minuten sind gespielt, den nehmen wir noch mit und schau mal einer an. Dann nehmen wir den noch mit und da ist der Ball im Netz und es steht dann 3:9 aus Sicht des ASV. Vielleicht ist das jetzt mal der Durchrückler für die Mannschaft von Nagy. Und damit erstmal wieder zurück zu dir.
0: Ja, da hoffen wir doch mal, dass das wirklich der Durchrüttler war. 3:9 aus Sicht des ASV Hamm-Westfalen. Wir sind von der Lippewelle live dabei beim Saisonauftakt des Handball-Zweitligisten aus Hamm-Verries.

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0: Der Freitagabend auf der Lippewelle mit dem Live-Spiel der zweiten Handball-Bundesliga-Saisonauftakt. ASV Hamm-Westfalen gegen VfL Eintracht Hagen. Und in der Westpress-Arena ist für uns Lippewelle-Live-Reporter Christian Fecke. Du hast mir gerade gesagt, es hat ein paar Auszeiten gegeben. Ist wahrscheinlich auch nötig bei dem Spielstand, oder?
1: Ja, aber das haben die Hagener genommen. Das ist das Überraschende. Was jetzt ein bisschen ärgerlich ist, aus 3-11 ist der ASV auf 5-11 rangekommen. Und dann gibt es jetzt natürlich eine Zeitstrafe. Das ist natürlich dann schlecht in so einer Phase. Adam Horvath Garabar, ganz junger Mann, 18 Jahre, aber immerhin U20-Europameister geworden mit seinen 18 Jahren mit Ungarn in diesem Jahr. Der hat es jetzt erwischt und das gab dann auch gleich das Gegentor zum 5-12. Also Pavel Prokopek hat die Auszeit genommen für seine Mannschaft. Hatte, glaube ich, das Gefühl, dass sie das jetzt nicht mehr so sauber runtergespielt haben in den letzten Minuten wie zuerst und den ASV so ein bisschen ins Spiel gebracht haben. Und der erzielt jetzt auch in Unterzahl einen Treffer. Das ist ganz wichtig für die Stimmung hier in dieser Halle. Andreas Bornemann hat es jetzt gemacht. Und so sieht das dann oben auf dem Tableau, ich sag's jetzt mal, etwas angenehmer aus mit 6-12. Aber kaum habe ich es ausgesprochen, dann ist es der Mann, den ich schon ein paar Mal genannt heute habe. Der Mann mit der 7, Kuya Nuruzinedat. Der macht jetzt hier gerade seinen 7. Treffer von 13. Also den kriegen sie überhaupt nicht in den Griff. Also was für eine verrückte Quote, wenn man sich das jetzt mal anguckt. Hat mehr als die Hälfte der Tore geworfen für Eintracht Hagen, die das jetzt wieder einigermaßen souverän runterspielen. Kein Torhüter im Kasten des ASV, damit du wenigstens 6 Spieler hast auf der Platte, um vielleicht ein bisschen ins Spiel zu kommen. Sie waren dann aggressiver in den letzten Minuten der ASV in der Defensive. Das hat sich sofort bezahlbar gemacht. Und jetzt haben wir wieder einen Treffer für den ASV. Der Mann mit der Nummer 13 ist es. Ja, guck mal, das geht doch. Ole Machner macht hier das 7-13. Aber es wäre schon wichtig, dass der ASV bei so einem übermächtigen Gegner zumindest pari-pari spielt und ganz, ganz wenig Zeitstrafen heute kassiert, weil das geht nach hinten los und kaum habe ich es ausgesprochen. Fällt auch Treffer Nummer 14 hier in der Halle, die recht gut besucht ist, aber die Fans da hinten aus Eintracht Hagen, die haben bis jetzt einen richtig vergnüglichen Abend hier in Hamm-Werries gespielt, sind jetzt 19,5 Minuten. Aktueller Spielstand aus Sicht des ASV 7-14.
0: Und wir bleiben natürlich live bei diesem Spiel dabei und halten euch auch auf dem Laufenden, wenn es in 2 Minuten in Rhinan losgeht. Westfalia Rhinan gegen FC Gütersloh startet auch gleich bei uns auf der Lippewelle. Seid ihr dabei? Ich bin Markus Bielefeld. Euch einen schönen Freitagabend.

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1: Und um kurz nach 7:30 am Freitagabend werfen wir mal einen Blick auf die Straßen in und um Hamm. Und ich kann euch sagen, auf der A1 von Münster in Richtung Köln, zwischen dem Kreuz Dortmund-Unna und dem Westhofener Kreuz, da gibt's 5 Kilometer stockenden Verkehr, mindestens 10 Minuten Zeitverlust. Wenn ihr noch was gesehen habt, Staus oder Blitzer, ruft uns an, kostenlos unter 0800 15 15 105. Euch allen eine gute Fahrt.
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1: Einen schönen Freitagabend wünscht euch Markus Bielefeld mit dem Live-Spiel der zweiten Handball-Bundesliga. Der ASV Hamm-Westfalen spielt gegen den VfL Eintracht Hagen. Wir sind gleich wieder live in der Westpress-Arena. Aktuell sieht es ja nicht so gut aus für den ASV. Aktueller Spielstand 7:15 gegen Eintracht Hagen. Wir hören gleich wieder rein nach dem besten Wix hier auf der Lippewelle.

0: 19.37 Uhr, hier hört die Lippewelle am Freitagabend.
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0: Und da hören wir mal direkt in die Westpress-Arena in Hamm-Verries Rhein-Lippewelle Live-Reporter Christian Fecke. Ja, ich habe gehört, jetzt ist der 10-Tore-Abstand da.
2: Ja, wir sind hier hingekommen und wussten schon, dass Hagen favorisiert ist. Darüber hat auch keiner gesprochen, aber wir liegen jetzt hier, der ASV mit 10 hinten. Das kann jetzt ein ganz, ganz bitterer Abend werden und auch das gibt jetzt, was gibt es in Freiburg für den ASV? Also da gelingt im Grunde genommen nichts oder gibt es sogar den ersten 7 Meter auf Seiten des ASV? Das könnte sogar auch sein. Ja, ich glaube, es gibt sogar mal einen 7 Meter und Ole Machner geht jetzt hin. Aber das ist natürlich fürchterlich da oben. 25 Minuten gespielt auf der Anzeigentafel. 7 für den ASV, 17 für die Gäste. Und im Augenblick gelingt fast nichts, aber das gelingt. Das ist wichtig, damit man die Halle so ein bisschen auf Betriebstemperatur hält. Weil sonst kann das Tal auch irgendwann von der Stimmung her ganz nach unten kippen. Außer da hinten die Fans, ganz in Gelb und Grün. Auf der anderen Seite knapp 100 werden es wohl sein, da oben in der Ecke, die von Eintracht Heim mitgekommen sind. Die hört man die ganze Zeit da hinten mit der Trompete, mit den Pauken. Die sind dabei und haben Spaß. Und der Rest guckt etwas entgeistert hier, die Fans des ASV. Weil ich sag mal, so hoch nach 26 Minuten hat wahrscheinlich auch keiner damit gerechnet, dass der ASV so weit hinten liegt. Und nachdem sie zu Anfang noch in der Defensive, nach meiner Meinung, richtig gut gearbeitet haben, geht das jetzt in beide Richtungen etwas flöten. Aber vorne im Angriff, da passiert einfach viel zu wenig. Keine Überraschung. An Kreis wird kaum was gespielt. Und wenn sie dann mal durchkommt, dann ist auch noch ein Torhüter da. Ein richtig guter auf Seiten von Hagen, nämlich der Pascal Bochmann. Der hält da hinten das, was draufkommt. Kriegt er fast alles irgendwie an die Hand. Jetzt wäre es mal schön, dass Colodetti im Kasten auch mal einen hält. Und zack, gesagt, hält er ihn. Und dann gibt es direkt den nächsten Fehlpass des ASV. Und schon zack, Öhler wirft den Ball direkt in die Arme eines Gegners. Und zack, steht es 8-18. Also, kaum hast du mal getroffen, 7 Meter. Kaum hat Colodetti eingehalten. Dann wird ein paar Sekunden später so ein katastrophaler Fehlpass gespielt. Und du wirst wieder bestraft. Also, keine gute Phase des ASV. Wir haben Pause in 3,5 Minuten. Und da kann man nur hoffen, dass mal alle durchgeschüttelt werden und sich so ein bisschen rebooten, damit es in den zweiten 30 Minuten dann etwas mehr Tempo gibt auf Seiten des ASV und vielleicht auch etwas mehr Spielglück. Und kaum habe ich das gesagt, gibt es wieder einen Angriff und wieder ist der Torhüter da und hält den Ball. Also im Augenblick ist nichts drin für den ASV. 26 Minuten und 30 Sekunden gespielt. Aktueller Spielstand 8-18.
0: Und zum Durchschütteln in der Schlussphase der ersten Halbzeit sind wir natürlich wieder live bei dir in der Westpress Arena, Christian. Ich kann auch den Spielstand verraten aus der Regionalliga West. Westfalia Rhinan spielt gegen den FC Gütersloh. 11 Minuten gespielt, torlos bislang 0-0.

0: Dann hat den FC Gütersloh zu Gast, da sind 16 Minuten gespielt. Spielstand weiterhin torlos 0:0. Halbzeit ist hingegen in der Westpress-Arena in Verries. Lippewelle Live-Reporter Christian Fecke. Da sieht es für den ASV Hamm-Westfalen nach den ersten gespielten 30 Minuten leider gar nicht gut aus.
1: Nee, ich habe aber im Vergleich zu Westfalerinien ja immerhin schon 28 Tore gesehen. Na, das ist schon mal erstmal eine Hausnummer. Die Verteilung, die finde ich nicht so spannend. Und die meisten der Zuschauer, die heute gekommen sind, übrigens auch nicht 9 für den ASV, 19 für die Gäste aus Hagen. Satte 10 Unterschied. Und kurz geguckt, habe ich das schon mal erlebt hier in der Halle, ob in der ersten Liga, zweiten Liga und dritte sowieso nicht, dass der ASV zur Pause mal mit 10 hinten liegt. Ich kann mich nicht daran erinnern. Franz Dressel, das Urgestein des ASV, der sitzt hier neben mir, den frage ich gleich mal in der Pause, ob er vielleicht in den Annalen des ASV mir sagen kann, ob sowas schon mal gegeben hat. Allerdings sind das jetzt auch andere Voraussetzungen, das muss man auch sagen. Die Mannschaft ist aufgestiegen und hat natürlich ganz, ganz viele Verletzte. Noch, man kann überhaupt froh sein, dass Fabian Husmann wieder da ist, der Rückenprobleme hat, aber der noch gar nicht gekommen ist. Der kann wohl rein, aber hat noch gar nicht gespielt. Zumindest die Freigabe für Sigurd Lidt-Klinge, dem Dänen, die ist heute Morgen gekommen. Sonst hätte das Ganze für den ASV, was die Personalsituation angeht, noch schlechter ausgesehen. Und sie mussten ja auch wieder 2-3 Spieler aus der zweiten Mannschaft heute hochziehen, damit sie genug Leute auf der Bank haben. Also der Kader ist, glaube ich, auch noch nicht ganz fertig. Aber man merkt jetzt schon, Eintracht Hagen, die sind als Favorit gekommen und die nehmen das Ganze ernst. Sie spielen den Stiefel hier in den ersten 30 Minuten einfach so runter, lassen den ASV, selbst wenn man das Gefühl hatte, jetzt machen sie mal 2-3 Tore am Stück und jetzt greifen sie mal ein bisschen härter zu in der Defensive, sind die Hagener wieder da, kommen zurück zu dem Spielfluss und deswegen haben wir jetzt so ein Ergebnis da. Ich weiß jetzt nicht, was Jamal Naji, der Trainer des ASV, in der Kabine sagen wird, so nach dem Motto, vielleicht, dass sie mutig sein sollen, dass wir es probieren sollen, weil hier geht nichts mehr in Richtung Punkte. Das kann man, glaube ich, jetzt schon sagen, aber vielleicht mit einem anderen Gesicht, vielleicht mit einer anderen Art und Weise des Handballspiels in den zweiten 30 Minuten. Das würde auch die, ich tippe mal, 1850 Fans hier heute in der Halle dann am Ende vielleicht noch ein bisschen befriedigen. Aktuell sind die Spieler in der Kabine. Hier ist Pause, hier ist Ruhe. Aktueller Spielstand 9:19.
0: Der sportliche Freitagabend auf der Lippewelle. Ich bin Markus Bielefeld, wünsche euch einen schönen Abend und wir sind natürlich gleich auch in der zweiten Halbzeit wieder live mit dabei, wenn der ASV Hamm-Westfalen gegen VfL Eintracht Hagen versucht, den 10-Tore-Rückstand vielleicht auch noch ein bisschen erträglicher zu gestalten.
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1: Ich bin Dirk Zeitler. Eine vierköpfige deutsche Familie ist im Katastrophengebiet in Nepal gerettet worden. Nach Angaben der Armee wurde sie gemeinsam mit weiteren Geretteten per Hubschrauber in ein Armeecamp gebracht.
2: Die Familie war nach eigenen Angaben mit einer Wandertour in Zentralnepal unterwegs, als sie von der Flut überrascht wurde. Nun sind die vier in Sicherheit. Wie viele Deutsche noch vermisst werden, ist noch unklar. Das Auswärtige Amt spricht mittlerweile von einer niedrigen zweistelligen Zahl. Insgesamt forderte die Flutkatastrophe mittlerweile mehr als 500 Todesopfer. Die Behörden in China und Nepal suchen noch nach hunderten Vermissten. Aus Peking, Johannes Neudecker.
1: Union und SPD wollen ihr Reformpaket bis Jahresende komplett umsetzen. Das haben die Regierungsfraktionen bei ihrem Treffen in Münster bekräftigt. Zu den umstrittenen Maßnahmen zählen, die abschlagsfreie Rente nach 45 Beitragsjahren abzuschaffen und Krankschreibungen zu verschärfen. Das von Russland besetzte ukrainische Atomkraftwerk Saporischschja ist nach Angaben der Internationalen Atomenergiebehörde mehrfach von Drohnen angegriffen worden. Dabei wurden zwei Mitarbeiter verletzt, außerdem wurden Anlagen auf dem Gelände getroffen. Die Strahlenwerte liegen laut IAEA weiterhin im normalen Bereich.
3: Der Chef der Internationalen Atomenergiebehörde Grossi spricht von inakzeptablen Angriffen. Er ruft die Kriegsparteien immer wieder zur Zurückhaltung auf und warnt vor den Gefahren für die nukleare Sicherheit. Das größte Atomkraftwerk Europas im Gebiet Saporischschja gerät immer wieder unter Beschuss in dem Krieg. Mehrere Mitarbeiter wurden bereits getötet. Die Atomenergiebehörde Rosatom hier in Moskau wirft Kiews Drohnenstreitkräften wegen der jüngsten Attacken auf das Lager mit verbrauchten atomarem Brennstoff Unverantwortlichkeit vor. Aus Moskau, Ulf Mauder.
1: Heftige Gewitter haben in Baden-Württemberg eine Welle von Feuerwehreinsätzen ausgelöst. Starkregen, Sturmböen und Hagel entwurzelten Bäume, überfluteten Straßen und Keller, deckten Dächer ab und beeinträchtigten vereinzelt auch den Bahnverkehr. Wegen heftigen Unwetters ist ein Stadtteil in Singen im Kreis Konstanz abgesperrt und nicht mehr anfahrbar. Und das waren die Nachrichten mit Dirk Zeitler.
4: Und hier ist das Wetter für Hamm. Naja, heute Abend, da sind tatsächlich noch mal Schauer möglich. Nachts, da verzieht sich der Regen. Temperaturen, die fallen auf 17 Grad. Aktuell messen wir noch 21 Grad, zum Beispiel am Hellweg in Berge. Morgen, da geht's sonnig los, später immer mehr Wolken. Soll aber morgen erst am Abend vereinzelt regnen. Höchstwerte um 24 Grad. Sonntag bewölkt und trocken bei ebenfalls 24 Grad. Und auch die neue Woche, die beginnt dann ein bisschen wechselhafter, aber bei ähnlichen Temperaturen.
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4: Und da habe ich eine Nachricht weiterhin von der A1 Münster in Richtung Köln. Zwischen dem Kreuz Dortmund-Unna und dem Westhofener Kreuz immer noch 2 Kilometer Stau, mindestens 6 Minuten Zeitverlust. Wenn ihr noch was gesehen habt, Staus oder Blitzer, ruft uns an, kostenlos. Unter 0800 15 15 105.
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4: Ja, Saisonauftakt in der zweiten Handball-Bundesliga. Der ASV Hamm-Westfalen als Aufsteiger im Eröffnungsspiel gegen den VfL Eintracht Hagen. Und dass das alles andere als einfach werden würde, das war dem ASV klar. Aber dass die Handballer aus Hamm doch recht deutlich unter die Räder kommen, das ist nicht nur für die Fans in der Halle schade. Ja, aktuell sind 4 Minuten in der zweiten Halbzeit gespielt. Spielstand aus Sicht des ASV Hamm-Westfalen 10:21. Die Lippewelle ist für euch natürlich auch in der zweiten Halbzeit live dabei. Ich bin Markus Bielefeld, euch einen schönen Freitagabend.

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1: Ja, der Saisonauftakt in der zweiten Handball-Bundesliga. Der ASV Hamm-Westfalen hat den VfL Eintracht Hagen zu Gast. Und dass das alles andere als einfach werden würde, das war allen eigentlich klar. Aber dass die Handballer aus Hamm doch ja sehr deutlich jetzt unter die Räder kommen, das nicht nur für die Fans in der Halle schade. Lippewelle-Live-Reporter Christian Feckel, das geht auch ein bisschen gegen die Stimmung, oder?
2: Ja, die Stimmung ist recht gut da hinten. Ne? Die Hagener, die feiern jetzt das 23:12 in dieser Sekunde. Also 11 Tore Vorsprung. Die Mannschaft des ASV, die aufgestiegen ist, viele junge Leute dabei, die noch keine einzige Minute Zweitliga-Erfahrung hatten. Immer noch viele Verletzte auf Seiten des ASV. Da sind ein paar dabei. Wenn die zurückkommen, machen die natürlich den Unterschied. Husmann hat noch gar nicht gespielt heute, war verletzt. Alex Kostmann hat sich ja gegen Dessau verletzt, war schon in der Abwehr schon gesetzt. War eigentlich schon eingespielt und hat dann kurz vor Schluss eben ja, diesen Schlag, diese Schulter bekommen und mit einer Gehirnerschütterung, Verdacht auf Gehirnerschütterung, nicht dabei. Benedikt Kühn ist noch verletzt. Karl Gabrielsson, der Schwede, mit muskulären Problemen auch nicht dabei. Da kommen ja einige zurück. Und die realistische Einschätzung übrigens des ASV ist auch, wir können die ersten drei Spiele eventuell verlieren und 0-6 Punkte haben. Kein guter Start, aber sie sind Realisten, sagen, ja Mensch, heute kommt Eintracht Hagen, die sind mit Favorit um den Aufstieg. Dann muss der ASV am 5.9. nach Nordhornlingen. Das ist eine ganz, ganz schwere Aufgabe im Auswärtsspiel. Und am 13.9. im dritten Spiel kommt dann Minden nach Hamm. Und Minden hat auch Ansprüche, im nächsten Jahr vielleicht eine Liga höher zu spielen. Also, da kann das schon mal sein, dass du da 0 Punkte hast. Und dann ist die Mannschaft vielleicht wieder etwas kompletter. Hat dann die ersten Minuten zweite Liga geschnuppert, auch die jungen Leute. Und dann kommen vielleicht die Gegner, über die hier gesprochen wird, gegen die man die Punkte holen möchte. Ja, das sieht aber heute so aus, so nach dem Motto. Und das finde ich halt ein bisschen schwierig. Hoffentlich bewahrt der ASV sein Gesicht. 12:24. Die Halle natürlich nach wie vor voll und immer noch eine recht gute Stimmung. Das wird wichtig sein. Und nicht die Köpfe hängen lassen hier bei diesem Spielstand. Einfach weiter drauf losspielen, sich Erfahrung holen in Liga 2, vor allen Dingen für die jungen Leute. Das wäre jetzt wichtig. Aber auch nicht völlig unterzugehen hier gegen Eintracht Hagen. Das wäre auch ganz schön. Also gespielt 38 Minuten. 8 Minuten im zweiten Abschnitt. Aktueller Spielstand 12:24.
1: Und ebenfalls 38 Minuten ist gespielt in der ersten Halbzeit des Regionalliga-Westspiels Westfalia Rhinan gegen den FC Gütersloh. Dort weiterhin torlos 0:0.

0: 20:16 am Freitagabend hier auf der Lippewelle an unserem Live-Sportabend. Ja, nicht so gut aussehen tut's für den ASV Hamm-Westfalen. Die Handballer liegen in ihrem ersten Spiel in der zweiten Liga mit 14:28 aktuell zurück gegen den VfL Eintracht Hagen. Blick in die Fußball-Regionalliga West. Da ist Halbzeit beim Spiel Westfalia-Rhinern gegen den FC Gütersloh. Torlos 0:0. Allerdings hatte der FC Gütersloh einen Elfmeter in der 44. Minute. Den haben sie aber verschossen, sodass da weiterhin kein Tor in Rhinern ist, im Gegensatz zum ASV Hamm. Da hören wir gleich wieder live rein in die Westpress Arena nach dem besten Mix hier auf der Lippewelle.
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0: 20.20 Uhr am Freitagabend. Wir hören mal wieder rein live in die Westpress Arena in Hamm-Verries zu unserem Lippewelle Live-Reporter Christian Fecke. Es wird vom Abstand der Tore nicht besser für den ASV Hamm-Westfalen, oder?
1: Doch einer. 15:28. Also die letzten zwei Tore in diesem Spiel hat der ASV geworfen. Das ist doch schon mal ganz gut zu hören. Und zumindest lassen sie sich hier nicht hängen. Ja, sie versuchen es, es läuft nicht viel. Da sagt er, der Spielstand schon von 15:28. Aber sie bemühen sich weiterhin, das Ergebnis in irgendeiner Form zu verbessern. Und das ist ja schon mal was, weil es kann dann auch ganz bitter gehen, dass der Kopf hängen bleibt bei diesem Spielstand, dass wenn nichts klappt. Und schau mal an, da ist Treffer Nummer 16:28. Also das ist jetzt noch mal eine ganz ordentliche Phase des ASV, in der Hoffnung vielleicht auch, dass Hagen jetzt nicht mehr das ganz, ganz hohe Tempo spielt und das Ergebnis, ich sag jetzt mal, noch etwas ansehnlicher wird auf Seiten des ASV. Das ist einfach zu wünschen. Hat auch die eine oder andere Unterbrechung jetzt hier gegeben. Zwei Auszeiten, mal vom ASV, mal von den Gästen. Dann auch eine Verletzungsunterbrechung. Jetzt treffen allerdings wieder die Gäste ganz frei am Kreis. Also in der Defensive hat der ASV noch Nachholbedarf. Das wissen sie auch in den nächsten Wochen, weil die brauchst du schon in Liga 2. Eine richtig gute Defensive, weil sonst geht es dahin. 16:29. Der aktuelle Spielstand, aber der ASV ist im Ballbesitz. Und diese Prognosen hier zur Pause, das könnten 40 Gegentreffer werden. Und der ASV hat dann vielleicht hinterher nur 15 oder 16. Bewahrheitet sich jetzt nicht ganz, weil der ASV trifft. Zum 17:29. Also jetzt haben wir mal eine Phase, wo ich das Gefühl habe, zumindest sind beide Mannschaften jetzt in den letzten Minuten auf Augenhöhe. Und das ist gut für die Fans hier in der Westpress Arena. Immerhin 1911, das ist richtig, richtig gut zum Saisonstart. Wir haben ja auch noch Ferien. Also alles, was über 1800 ist, ist richtig gut. 1911 sind gekommen, viele aus Hagen. Die sind da hinten richtig glücklich, gespielt sind im Augenblick genau 47 Minuten, 17:30 der Spielstand.
0: Und wir bleiben natürlich weiterhin dabei, live, euer Live-Spiel hier. Heute Abend, zweite Handball-Bundesliga-Auftakt, der ASV Hamm-Westfalen gegen Eintracht Hagen.
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1: Und um 20:30 Uhr, da schaue ich mal in den Verkehrsrechner, was denn auf den Straßen hier in und um Hamm los ist und kann euch vermelden, dass uns nichts gemeldet wird. Aktuell keine Staus oder Störung. Wenn ihr was gesehen habt, Staus oder Blitzer, ruft uns an, kostenlos unter 0800 15 15 105.
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1: Ja, einen schönen Freitagabend wünscht euch Markus Bielefeld. Das Ganze mit dem Live-Spiel der zweiten Handball-Bundesliga. Der ASV Hamm-Westfalen spielt gegen den VfL Eintracht Hagen. Gespielt sind aktuell 52 Minuten. Aus Sicht der Hammer leider ein doch deutlicher Rückstand, 20:32. Wir sind gleich wieder live in der Westpress Arena nach dem besten Mix hier auf der Lippewelle.
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0: 20 Uhr und gleich 34 Minuten am Freitagabend. Kurzer Blick in die Regionalliga West. Westfalia Rhinan gegen FC Gütersloh in der zweiten Halbzeit und gerade eben das 1:0 für den Gast aus Gütersloh gefallen. Torschützen muss ich nachliefern. Hier erstmal nur der Live-Ticker, dass dort gerade das 1:0 für Gütersloh gefallen ist. Und in der Westpress-Arena in Hamm-Werries ist unser Lippewelle-Live-Reporter Christian Fecke. Ja, wir sind in den letzten Spielminuten, kann man sagen, des Saisonauftakts vom ASV Hamm-Westfalen gegen Eintracht Hagen. Wie schaut's denn da jetzt aus?
1: Ach, jetzt wird's natürlich bitter. Jetzt fallen da die Tore hier wie die reifen Früchte in den letzten Minuten wieder für Hagen. Zwischenzeit habe ich gedacht, komm, 20:32, bisschen Ballbesitz, macht das Ergebnis etwas erträglicher. Und jetzt kriegen sie innerhalb von anderthalb Minuten 3 Tore am Stück. Der ASV. Und dann sieht das Ganze schon wieder so aus. Jetzt fällt der nächste Treffer. Und dann steht auf der Anzeigentafel 20:36 und diese bittere 40 Gegentore. Wo ich jetzt vor 2 Minuten gedacht hätte, hoch, da bleibt der ASV aber Gott sei Dank drunter jetzt. Das wird jetzt aber kribbelig, weil es sind noch 5 Minuten netto. Und jetzt haben wir 4 Tore gesehen in den letzten 2,5 Minuten für die Gäste aus Hagen. Also die haben jetzt nochmal richtig angezogen und beim ASV läuft also gar nichts. Die junge Mannschaft des ASV Hamm-Westfalen. Also Ballbesitz jetzt in der Hoffnung und schon wieder ein Fehlpass vom ASV. Also das sind jetzt ganz katastrophale Minuten. Jetzt geht es aber völlig dahin und zwischenzeitlich hatten sie zumindest wieder sowas wie, guck mal, da werden Tore geworfen beim ASV und sie kommen etwas ran und das Ergebnis sieht schöner aus. Aber jetzt 20:36, wenn der jetzt reingeht und wieder. Jetzt haben sie den Torhüter ausgewechselt in Hagen sozusagen. Aber Jonas Wilde, der hält einfach weiter gut. Ist dann reingekommen und hat jetzt 2 hintereinander gehalten. Und zweimal standen am Kreis 2 Spieler des ASV ganz blank vor ihm. Aber er hält die Bälle. Das ist im Augenblick die Situation. Und zack, kriegst du Tor Nummer 37. Und das sind noch 4:20:37. Das ist einmal eine richtige Packung jetzt. Aber jetzt sind die Tore leider in den letzten Minuten aber sowas von gefallen für die Hagener. Weiß gar nicht, was los ist. Hat man aufgehört mit dem Kopf jetzt hier mitzuspielen. Das ist leider etwas schade aus Sicht der Fans des ASV. 1911 sind ja hier. Und da hinten im Block rechts von mir, da oben, da stehen sie alle in Gelb und in Grün. Das sind die mitgereisten Fans von Hagen. Und die freuen sich natürlich über dieses Ergebnis. Also, 3,5 Minuten netto sind es noch. 21:37 der Spielstand.
0: Und in die letzten Minuten, da hören wir gleich natürlich auch wieder live rein bei unserem Live-Reporter Christian Fecke. Hoffen wir mal, dass die 40 für die Hagener nicht erreicht werden. Ja, Westfalia Rhinan gegen den FC Gütersloh 0:1, das Tor durch Twarzik in der 47. Minute für die Gütersloher. Das ist übrigens auch der Spieler, der in der 44. Minute einen Handelfmeter verschossen hat. Also auch da war schon die Chance da, dass die Gütersloher in Rhinan in Führung gehen. Jetzt sind sie es dann aber tatsächlich 1:0 für den Gast. Und auch die Fußball-Bundesliga. Die ist ja gestartet vor wenigen Minuten. Der FC Bayern München im Eröffnungsspiel gegen den VfB Stuttgart. Da sind jetzt erste 7 Minuten gespielt. Da ist es torlos 0:0 bislang.
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0: heißt ja häufig, lieber ein Ende mit Schrecken als ein Schrecken ohne Ende. Ich weiß gar nicht, ob man dieses Sprichwort jetzt unbedingt reinbringen kann. Ja, der ASV Hamm-Westfalen hat das Spiel gegen den VfL Eintracht Hagen beendet und Lippewelle Live-Reporter Christian Feckel, die 40 ist überschritten worden, ne?
1: Ja, 41 haben die Gäste geworfen, jubeln jetzt hier vorne vor ihren vielen Fans, die da mitgereist sind, hüpfen und sind der Favoritenrolle. Aber sowas von gerecht geworden jetzt hier heute Abend an diesem Freitag, dem Auftakt zur zweiten Handball-Bundesliga mit dem Wiederaufstieg des ASV Hamm-Westfalen. Aber der muss sich noch ein bisschen finden. Da sind so viele junge Leute dabei und noch so viele Verletzte. Also die brauchen noch die eine oder andere Woche. Und vielleicht ist das sogar ganz gut, dass du jetzt diese ganz harten Gegner hast wie heute. Eintracht Hagen, die wahrscheinlich mitspielen werden, ganz oben nächste Woche in Nordhorn-Lingen und dann auch noch das nächste Heimspiel gegen Minden. Das sind schon drei Kracher, da werden es wahrscheinlich dann doch null Punkte sein nach drei Spieltagen, weil wichtig wird sein, dass die Verletzten zurückkommen beim ASV und dass die Mannschaft sich so langsam findet. Also hier war heute gar nichts drin. 23-41, das ist schon ein ziemlich bitteres Ergebnis. Und jetzt leert sich auch die Halle ganz, ganz schnell. Normalerweise sind die Spieler ja dann auch noch mal bei den Fans, bei den eigenen. Ich hoffe, das wird gleich noch passieren. Aber erstmal muss man ganz kurz die Köpfe zusammenstecken und sich fragen, so nach dem Motto, was war denn das hier heute? Aber wir haben mit allen gesprochen, die hier verantwortlich sind. Nicht draufhauen auf die jungen Leute. Die müssen sich tatsächlich erst noch so einspielen. Fast keiner von denen hat je zweite Liga gespielt. Und heute haben sie die volle Wucht bekommen vom Gegner aus Hagen, der auch überhaupt nicht den Eindruck gemacht hat und sagt, nach 15 Minuten, jetzt nehmen wir mal einen Gang raus. Ganz im Gegenteil, zum Schluss haben sie noch mal richtig ein Feuerwerk hier abgeliefert. Man hatte fast das Gefühl, als sie da oben auf der Anzeigentafel gesehen haben, 35, 36, 37, 38 werfen wir gerade innerhalb kurzer Zeit. Ja, lass uns doch heute hier die 40 knacken. Haben sie geschafft? Also, Kopf hoch für die Spieler des ASV Hamm-Westfalen. Es wird jetzt zwei harte Wochen geben mit sehr, sehr, sehr schwierigen Gegnern. Dann hoffen wir mal, dass sie sich so ein bisschen eingependelt haben in dieser Liga und hoffen wir mal, dass die verletzten Spieler, die wichtig sind, die jetzt gar nicht dabei sind, dass die dann auch wieder dabei sind und dass man dann vielleicht in das Abenteuer zweite Liga geht, wenn dann auch Gegner kommen, mit denen man vielleicht auf Augenhöhe ist. Das soll es gewesen sein von diesem Freitagabend. Die Premiere nach ein Jahr Pause in der dritten Liga ist alles andere als gelungen. 23-41, das ist ernüchternd. Wir sammeln auf jeden Fall noch Stimmen, die wir, wenn wir sie heute hier nicht mehr hören in der Sendung, auf jeden Fall morgen früh auf der Lippewelle hören. Da wird gefeiert, rechts von mir. Wir sind alle glücklich. Das sind die aus Hagen. Zurück zu dir, Markus.
2: Das war der ASV Hamm-Westfalen live auf der Lippewelle. 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

0: Keep on surviving. 23:41, das ist der Endstand des ASV Hamm Westfalen gegen VfL Eintracht Hagen im Saisonauftaktspiel der zweiten Handball-Bundesliga. Also eine richtige Packung, habt ihr gehört, hier bei uns im Live-Spiel, bei uns auf der Lippewelle heute Abend. Westfalia Rhinan in der Regionalliga West spielt zurzeit gegen den FC Gütersloh, 65 Minuten gespielt, leider aus der Sicht der Rhinaner 0:1 im Rückstand. Und auch die Fußball-Bundesliga, die ist ja jetzt wieder gestartet. Der FC Bayern München spielt im Eröffnungsspiel gegen den VfB Stuttgart. Da sind 18 Minuten gespielt, aber noch keine Tore gefallen, 0:0. Ich wünsche euch noch einen schönen Freitagabend. Ich bin Markus Bielefeld. Macht's gut.
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1: Ich bin Dirk Zeitler. Bei strömendem Regen haben tausende Menschen in Oslo Abschied von ihrem geliebten König Harald genommen. In der Abenddämmerung wurde der Sarg mit dem am Morgen gestorbenen Monarchen vom Reichskrankenhaus zum Königsschloss gefahren. Dem Wagen mit Haralds Leichnam folgten der neue König Håkon, die neue Königin Mette Marit sowie ihre beiden gemeinsamen Kinder in weiteren Fahrzeugen. Eine vierköpfige deutsche Familie ist im Katastrophengebiet in Nepal gerettet worden. Nach Angaben der Armee wurde sie gemeinsam mit weiteren Geretteten per Hubschrauber in ein Armeecamp gebracht.
2: Die Familie war nach eigenen Angaben mit einer Wandertour in Zentralnepal unterwegs, als sie von der Flut überrascht wurde. Nun sind die vier in Sicherheit. Wie viele Deutsche noch vermisst werden, ist noch unklar. Das Auswärtige Amt spricht mittlerweile von einer niedrigen zweistelligen Zahl. Insgesamt forderte die Flutkatastrophe mittlerweile mehr als 500 Todesopfer. Die Behörden in China und Nepal suchen noch nach hunderten Vermissten. Aus Peking, Johannes Neudecker.
1: Union und SPD wollen ihr Reformpaket bis Jahresende komplett umsetzen. Das haben die Regierungsfraktionen bei ihrem Treffen in Münster bekräftigt. Zu den umstrittenen Maßnahmen zählen, die abschlagsfreie Rente nach 45 Beitragsjahren abzuschaffen und Krankschreibungen zu verschärfen.
3: SPD-Fraktionschef Mirsch spricht von einem festen Fahrplan. An dem könnten sich Bürgerinnen und Bürger und Unternehmen jetzt orientieren. Die Führungsspitzen beschlossen ein Papier, das Reformprogramm noch einmal auflistet. Auch die verpflichtende Krankschreibung ab dem ersten Tag. Außerdem wollen die Bundestagsabgeordneten von Union und SPD den Klimaschutz stärken und das Mietrecht reformieren. Vor allem an den Rentenplänen gibt es intern Kritik. Gut möglich, dass sich hier noch etwas ändern wird. Thomas Bremser, Nachrichtenredaktion.
1: Heftige Gewitter haben in Baden-Württemberg und auch im Saarland eine Welle von Feuerwehreinsätzen ausgelöst. Starkregen, Sturmböen und Hagel entwurzelten Bäume, überfluteten Straßen und Keller, deckten Dächer ab und beeinträchtigten vereinzelt auch den Bahnverkehr. Wegen heftigen Unwetters ist ein Stadtteil in Singen im Kreis Konstanz abgesperrt und nicht mehr anfahrbar. Das waren die Nachrichten mit Dirk Zeitler.
4: Das Wetter. Morgen und übermorgen auch mal Regen möglich, aber die wesentlich entspanntere Version als heute. Auch der Rest in einem angenehmen Mittelfeld. Mal Sonne, mal Wolken bei bis 24 Grad. Jetzt in der Nacht schauert es hier und da noch so ein bisschen aus, aber nicht wild. Und es bleibt größtenteils trocken und kühlt runter. 13 bis 16 Grad die Tiefstwerte.
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4: Da fahren sie zum Feiern. Nur die Ü30er. Die anderen, die legen erst in 5 Stunden los. Die Staus ab 5 Minuten Dauer. A1 Osnabrück Richtung Münster. Zwischen Flughafen Münster-Osnabrück und Münster-Nord 4 Kilometer, 23 Minuten. A1 Dortmund-Köln zwischen Schwerte und Westhofener-Kreuz 1 Kilometer, 8 Minuten. A46 Wuppertal-Düsseldorf zwischen Wuppertal-Oberbarm und Wuppertal-Wichlinghausen 1 Kilometer, knappe 10 Minuten. Und A55 Bonn Richtung Köln zwischen Köln-Rodenkirchen und Kreuz-Köln-Süd 1 Kilometer, sind 5 Minuten. Gute Fahrt, kommt gut durch.
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4: Sebastian Pulli hier und jetzt eine Band, die kommt ursprünglich aus der klassischen Musik. Und später haben sie trotzdem mit Sean Paul zusammengearbeitet. Die Klassik, die hören wir raus, vor allem in den sehr, sehr besonderen Melodien der E-Geige. Der Rest ist einfach sehr guter Pop. Clean Bandit, Rockabye, einen schönen Abend euch.

0: Musiker Samba ist das mit Homewrecker hier bei uns. Oh, ab Montag wieder Schule. Wird eine Herausforderung.
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0: Ne, gerade so jemand tiefpubertären, der jetzt 6 Wochen lang komplett ausschlafen konnte, aus dem Bett zu kriegen, ist wie zu versuchen, so eine Katze hochzuheben. Es geht nicht, sie wird einfach immer länger. Sie hier, sie hätte aber vielleicht ein paar Ideen.
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3: Ich bin's, Laura.
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3: In diesem Internet steht, weckt eure Kinder entspannt auf. Stretcht und dehnt sie dabei zum Beispiel ein wenig. Das steht da echt.
4: Mami!
3: Ruhe, wir entspannen hier gerade. So, fertig, steh auf.
4: Aber Mami!
3: Was ist denn jetzt?
4: Mit den Beinen hinterm Ohr kann ich gar nicht laufen.
3: Ansonsten steht online noch, man soll den Kiddies beim Aufwachen schöne Musik anmachen. Das finde ich eine tolle Idee. Ich bin dafür eine kleine süße Runde Death Metal morgens um 6. Weißt du, die Box schön direkt vors Kopfkissen platzieren, das ist wichtig. Dann Lautstärke 8000. Danach sind die Kinder vermutlich traumatisiert, aber auch sehr, sehr wach. So, und was auch immer gut hilft beim Wecken von Kindern, ist einfach so eine Schippe Feuerameisen unter der Bettdecke verteilen. Wahlweise gehen auch Heuschrecken oder Kängurus auf Koffein. Ihr glaubt gar nicht, wie schnell die Kurzen aus dem Zimmer sind. So, das war's mit meinen Tipps. Ich hoffe, ich konnte nicht helfen. Bei Fragen ruft mich nicht an. Ich bin mit den Kängurus auf Koffein, jetzt nehme ich einen trinken. Tschüss.

0: Das Wetter.
1: Es geht langsam in die Entspannung. Es kann noch hier und da ein bisschen regnen und gewittern, je nach Region. Aber es schauert sich langsam aus über den Abend und die Nacht. Und morgen und übermorgen wird es dann nur noch ab und zu mal nass. Temperatur bleibt ähnlich das ganze Wochenende über, maximal 24 Grad.
0: NRW Verkehr.
1: Ein paar Staus haben wir noch um die Zeit. Wir starten mit der A1 Osnabrück Richtung Münster. Da haben wir zwischen Flughafen Münster, Osnabrück und Münster Nord 3 Kilometer 22 Minuten. A3 Köln-Oberhausen zwischen Köln-Mülheim und Kreuz-Leverkusen 2 Kilometer 4 Minuten. A46 Düsseldorf-Wuppertal zwischen Wuppertal-Wichlinghausen und Wuppertal-Oberbarm 1 Kilometer 11 Minuten. Und nochmal die A46, die Gegenrichtung Wuppertal-Düsseldorf zwischen Wuppertal-Oberbarm und Wuppertal-Wichlinghausen 1 Kilometer 10 Minuten. Gute Fahrt, kommt gut durch.
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1: Sebastian Pulli hier mit New Religion, Bibi Rexha, die ja da Insomnia von Faithless genommen und sehr modernisiert hat. Vor allem hat sie diesen sehr langen Part rausgenommen, wo sich über eine Minute lang so sehr gemächlich Synthesizer-Flächen aufbauen. Über eine Minute. So lang warten. 1995 war man das noch gewöhnt von jeder Dorfbushaltestelle. Heute können wir 18 TikToks gucken in der Zeit. Deshalb geht direkt los. Bibi Rexha, schönen Freitagabend euch.
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1: Ich bin Thomas Bock. Norwegen trauert um König Harald V. Der Monarch ist im Alter von 89 Jahren gestorben. Sein Sohn hat die Nachfolge angetreten und ist nun als Hakon der 8. neuer König des Landes.
2: König Harald war für viele Norweger wie ein Großvater. Er war unglaublich beliebt, hatte viel Humor und war dem Volke nah. Er litt mit den Menschen nach den Breivik-Anschlägen und fieberte zuletzt mit der norwegischen Nationalelf bei der Fußball-Weltmeisterschaft. Sein 53-jähriger Sohn Håkon hat große Fußstapfen zu füllen, aber der Job ist ihm nicht fremd. Seit langem ist er für das Königshaus im Dienst. Seine Frau Mette Marit ist nun Königin von Norwegen, auch wenn Haralds Frau Sonja ihren Königinnentitel behält. Aus Oslo, Sigrid Harms.
1: Union und SPD wollen das vor der Sommerpause beschlossene Reformpaket bis Jahresende komplett umsetzen. Es beinhaltet umstrittene Maßnahmen wie die abschlagsfreie Rente nach 45 Beitragsjahren, aber auch die Einkommensteuerreform, die Bürger ab 2028 um 10 Milliarden Euro im Jahr entlasten soll. Das sei ein fester Fahrplan, an dem sich jetzt Bürger und Unternehmen orientieren können, sagte SPD-Fraktionschef Miersch nach einer Klausurtagung der Koalition in Münster. Das von Russland besetzte ukrainische Atomkraftwerk Saporischschja ist nach Angaben der Internationalen Atomenergiebehörde mehrfach von Drohnen angegriffen worden. Dabei wurden 2 Mitarbeiter verletzt, außerdem wurden Anlagen auf dem Gelände getroffen. Die Strahlenwerte liegen laut IAEA weiter im normalen Bereich.
3: Der Chef der Internationalen Atomenergiebehörde Grossi spricht von inakzeptablen Angriffen. Er ruft die Kriegsparteien immer wieder zur Zurückhaltung auf und warnt vor den Gefahren für die nukleare Sicherheit. Das größte Atomkraftwerk Europas im Gebiet Saporischschja geriet immer wieder unter Beschuss in dem Krieg. Mehrere Mitarbeiter wurden bereits getötet. Die Atomenergiebehörde Rosatom hier in Moskau wirft Kiews Drohnenstreitkräften wegen der jüngsten Attacken auf das Lager mit verbrauchten atomarem Brennstoff Unverantwortlichkeit vor. Aus Moskau, Ulf Mauder. Ulf Mauder, Moskau.
1: Hertha BSC ist in der neuen Saison der 2. Fußball-Bundesliga nicht zu stoppen. Nach 2 Siegen zum Auftakt gewannen die Berliner auch bei Eintracht Braunschweig nach einem 0:2 Rückstand noch mit 5:3. In einer weiteren Partie verlor der VfL Bochum gegen den VfL Osnabrück mit 0:1. Das waren die Nachrichten mit Thomas Brockt.
4: Das Wetter. Die Reste der Arbeitswoche duschen wir ab. Hier und da kommt noch ein bisschen was runter heute, je nach Region. Aber es regnet sich langsam aus im Laufe der Nacht. Und übers Wochenende dann auch nur noch ab und zu mal Regen möglich. Nicht mehr so wild wie heute. Dazu bleibt es ähnlich warm. Morgen und übermorgen jeweils 24 Grad maximal.
0: NRW Verkehr.
4: Nichts mehr allzu Wildes. Die A45 haben wir Hagen Richtung Dortmund. Zwischen Westhofener Kreuz und Dortmund Süd. Dichter Verkehr sind 2 Minuten obendrauf. A46 Düsseldorf-Wuppertal, da steht ihr ein bisschen länger zwischen Wuppertal-Barmen und Wuppertal-Oberbarmen. 2 Kilometer 17 Minuten. Und in der Gegenrichtung ein kleinerer Stau Wuppertal-Düsseldorf zwischen Oberbarmen und Wichlinghausen. Dichter Verkehr, das sind 3 Minütchen mehr. Eine gute Fahrt, kommt gut an.
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4: Tief in meinem Herzen sehe ich, dass du nicht ehrlich zu mir bist. 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Hör auf, Spiele mit meinem Herzen zu spielen. Es ist manchmal richtig super, wenn man kein Englisch kann. Dann merkt man nämlich gar nicht, dass die Backstreet Boys vom Textniveau her erschreckend nah an Andrea Berg dran sind. Quit playing games with my heart jetzt. Ich bin Sebastian Pulli. Schöne Freitagnacht euch.

0: kommt mein Schatz nicht her, weil Schienenersatzverkehr.
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0: Den gibt's ja aktuell wieder zwischen Düsseldorf und Köln-Mülheim. Die Strecke ist seit einer Woche dicht und die Leverkusener in der Mitte, die sind dadurch ein bisschen mehr isoliert von der Welt, was vor allem die Kölner freut. Kollege Jonas Mikolajczak hat mal geschaut, wie gut oder schlecht es denn läuft und versucht von Düsseldorf nach Köln-Mülheim zu kommen.
2: Hier auf dem Boden sehe ich jetzt eine lila Markierung, die mich mit Pfeilen zum Schienenersatzverkehr führen soll. Ich denke mal, der folge ich jetzt. Wir sind jetzt draußen am Hauptbahnhof. Der Pfeil geht nach rechts weiter. Das ist jetzt auch wirklich ein gutes Stück, was wir vom Hauptbahnhof laufen müssen. Also, jetzt müssen wir wieder links und auf deiner Straßenseite sehe ich jetzt auch schon die Haltestelle. Sieht okay voll aus. Musst du hier zur Arbeit oder?
3: Ja genau, ich muss zur Arbeit.
2: Und wie kommst du mit dem Schienenersatzverkehr bisher klar?
3: Es geht so, ist ein bisschen nervig alles.
4: Ja, ich habe mich dran gewöhnt, ne? Habe mich umgestellt und dann geht das. Das, was zur Verfügung gestellt wird, ist in der Regel reibungslos.
5: Ja, sonst lief es eigentlich ganz reibungslos.
2: Da ist er schon. Da kommt der Bus auch gerade schon. Wir rollen los, ich starte die Stoppuhr und jetzt gucken wir mal, wie lange es für mich dauert, bis ich in Köln angekommen bin. So, Hälfte der Strecke ist geschafft. Wir sind jetzt in Langenfeld angekommen. Das bedeutet für mich, ich muss jetzt umsteigen. Zum Glück geht es aber an der gleichen Haltestelle, wo ich auch gerade ausgestiegen bin. Ja, doch hier, der Bus ist wieder fast komplett leer.
6: Nächster Halt.
2: Ausgestiegen in Köln-Mülheim und 2:04. Dazu muss man auch sagen, ich habe jetzt die langsamste Route genommen, die es gibt, die halt wirklich jede Haltestelle abklappert. Wir wollten euch das extrem zeigen, wie es mit diesem Schienenersatzverkehr im schlimmsten Fall laufen kann. Mein Fazit, der Schienenersatzverkehr ist gut ausgeschildert. An jeder Stelle, wo es zu Problemen kommen kann, sind Mitarbeiter, die einem helfen. Auch ich meckere gerne über die Deutsche Bahn, aber hier kann ich mich wirklich nicht beschweren.
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0: Das Wetter.
1: Je nach Region kann es hier und da noch was regnen und gewittern, aber es schauert sich langsam aus über den Abend und die Nacht. Und morgen und übermorgen wird es dann nur noch ab und zu mal nass. Dazu ein Mix aus Sonne und Wolken. Temperatur bleibt ähnlich das ganze Wochenende durch. 24 Grad maximal morgen und übermorgen.
0: NRW Verkehr.
1: Entspannt. Zwei Staus haben wir. A45 Hagen Richtung Dortmund. Zwischen Westhofener Kreuz und Dortmund Süd. Dichter Verkehr sind 2 Minütchen. Und A46 Düsseldorf-Wuppertal. Zwischen Wuppertal-Wichlinghausen und Oberbarmen. Dichter Verkehr 6 Minuten. Gute Fahrt, kommt gut an.
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1: Sebastian Pulli hier, und es ist ja immer was Schönes, wenn mal das eigene Vorurteil aufgebrochen wird, ne? Wenn mal jemand eine Jogginghose trägt und darin wirklich Sport macht. Oder jemand Musik nur mit dem Rechner produziert und trotzdem ein richtig, richtig talentierter Musiker ist. So einen haben wir gleich, den absolut genialen Stromae mit Papa Ute. Aber erstmal Musik aus Israel. Temper City ist das mit Self-Aware. Schönen Freitagabend noch.

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0: 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Geburtstag.
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1: Ich bin Thomas Brock. Union und SPD wollen ihr Reformpaket bis Jahresende komplett umsetzen. Das haben die Regierungsfraktionen bei ihrem Treffen in Münster bekräftigt. Zu den umstrittenen Maßnahmen zählen, die abschlagsfreie Rente nach 45 Beitragsjahren abzuschaffen und Krankschreibungen zu verschärfen.
2: SPD-Fraktionschef Mirsch spricht von einem festen Fahrplan, an dem könnten sich Bürgerinnen und Bürger und Unternehmen jetzt orientieren. Die Führungsspitzen beschlossen ein Papier, das Reformprogramm noch einmal auflistet, auch die verpflichtende Krankschreibung ab dem ersten Tag. Außerdem wollen die Bundestagsabgeordneten von Union und SPD den Klimaschutz stärken und das Mietrecht reformieren. Vor allem an den Rentenplänen gibt es intern Kritik. Gut möglich, dass sich hier noch etwas ändern wird. Thomas Bremser, Redaktion.
1: Nach der tödlichen Sturzflut im Grenzgebiet zwischen Nepal und China hat Bundeskanzler Merz beiden Ländern sein Mitgefühl übermittelt. Er habe mit tiefer Betroffenheit von der schweren Flutkatastrophe erfahren, schrieb Merz in seinem Kondolenztelegramm. Unsere Gedanken seien bei den Opfern, ihren Familien und allen Menschen, die ihr Zuhause verloren haben. Bei der Katastrophe kamen mehr als 500 Menschen ums Leben, zahlreiche weitere werden vermisst, darunter auch einige Deutsche. Norwegen trauert um König Harald V. Der Monarch ist im Alter von 89 Jahren gestorben. Sein Sohn hat die Nachfolge angetreten und ist nun als Håkon VIII. Neuer König des Landes.
3: König Harald war für viele Norweger wie ein Großvater. Er war unglaublich beliebt, hatte viel Humor und war dem Volke nah. Er litt mit den Menschen nach den Breivik-Anschlägen und fieberte zuletzt mit der norwegischen Nationalelf bei der Fußball-Weltmeisterschaft. Sein 53-jähriger Sohn Håkon hat große Fußstapfen zu füllen, aber der Job ist ihm nicht fremd. Seit langem ist er für das Königshaus im Dienst. Seine Frau Mette Marit ist nun Königin von Norwegen, auch wenn Haralds Frau Sonja ihren Königinnentitel behält. Sigrid Harms, Oslo.
1: Und noch zum Fußball. Der FC Bayern München ist mit einem Heimsieg in die neue Bundesliga-Saison gestartet. Der Titelverteidiger und Rekordmeister gewann die Eröffnungspartie der 64. Spielzeit gegen den VfB Stuttgart klar mit 5:1.
4: Das Wetter regnet sich jetzt stellenweise noch ein bisschen aus über den Abend und die Nacht, kühlt auch runter auf 13 bis 16 Grad und dann am Wochenende, morgen und übermorgen ab und zu mal nass, aber nicht mehr so wild wie heute. Dazu mal Sonne, mal Wolken und maximal 24 Grad.
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4: Nichts ist los, eine gute Fahrt, kommt gut an.
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4: Sebastian Pulli hier kurz nach 11. Die Älteren sind schon seit 2 Stunden aus der Disco zurück. Die Jüngeren haben noch nicht mal angefangen. Wir geben trotzdem jetzt schon mal den fantastischen Einstieg in die Partynacht. Ist ein richtig, richtig guter Club-Track. Fängt gemächlich an und eskaliert dann ganz, ganz wunderbar. Ugel, Moving to the Sun. Neu bei uns. Schöne Freitagnacht.

0: Ja gut, Bundesliga-Saison ist heute Abend gestartet, wie sie vermutlich enden wird, mit einem Sieg der Bayern.
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0: Ich hoffe, ich habe nicht recht. Er hier sieht's ein bisschen anders.
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3: Yay, die Bundesliga startet wieder. Und ich weiß, jetzt sagen wieder alle, Hauptsache die Bayern werden nicht wieder Meister. Aber wisst ihr, was da helfen würde? Wenn einfach mal ein anderer Verein mehr Spiele gewinnt. Das wäre doch schon mal ein Anfang. Ich bin auch kein Bayern-Fan, aber die haben die letzten 13 der letzten 14 Saisons gewonnen. Ja, darüber können wir uns jetzt alle aufregen, aber die Bundesliga ist doch kein Waldorf-Kindergarten, wo jeder mal gewinnen darf, nur damit es fair bleibt. Was machen die denn besser als andere Clubs? Also die atmen ja schon mal die gleiche Luft. Vielleicht liegt's am Essen und die kochen mit mehr als nur Wasser. Ich glaube ja, die haben einfach Angst, dass sie zu schlecht spielen, dass der Uli Hoeneß dann zuguckt, dass der sich dann ganz doll aufregt und dem die Birne platzt. Ja, die mögen nämlich den Uli, weil der immer so lecker Würstchen mitbringt. Hier, diese kleinen, wisst ihr, die würzigen. Oder sind das Chivapchichi? Ach egal, mit Hela schmeckt eh alles gleich. Also immer dran denken, das nächste Spiel ist immer das Schwerste. Besonders wenn es gegen die Bayern geht.
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0: Das Wetter.
1: Wochenende wird sehr solide, paar Wolken unterwegs, ab und zu Regen möglich, aber lang nicht mehr so wild wie heute und maximal 24 Grad. Heute hier und da auch nochmal Regen und Gewitter möglich, eher in Ausnahmefällen, je nach Region. Und es kühlt runter über den Abend und die Nacht. Wir landen später bei Tiefstwerten von 13 bis 16 Grad.
0: NRW Verkehr.
1: Nix Wildes, zwei kleine Staus, A1 Dortmund-Köln zwischen Westhofener Kreuz und Hagen-Nord. Dichter Verkehr sind 4 Minuten obendrauf. Und A46 Düsseldorf-Wuppertal zwischen Wuppertal-Wichlinghausen und Oberbarmen. Dichter Verkehr da nur 2 Minütchen. Gute Fahrt, kommt gut durch.
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1: Sebastian Pouly hier und im Jahr 2013, da hat ein sehr talentierter Künstler all seine Erfahrungen aus Jahren des privaten Musikunterrichts, des Kirchenchors und einer offenbar extrem großen Kuschelrocksammlung kombiniert und damit eins der besten Schmuselieder der 2010er Jahre geschrieben. Einmal mit dem Ohr ans Radio schmiegen, All of Me, John Lennon.

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0: Für alle, die müde sind um die Zeit. Michael Jackson, Bett. Naja, gut.
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0: Gleich noch die fantastische Holly Humberstone. Neulich einen Live-Auftritt gesehen von ihr. Sie hat da komplett die Botschaft ihrer Lieder ausgestrahlt. Und zwar, es geht mir nicht so gut. Sie stand da sehr, sehr zittrig mit wie ängstlich weit aufgerissenen Augen auf der Bühne, hat sich durchs Lied gekämpft und man wollte ihr die ganze Zeit einfach nur eine warme Decke überwerfen und ihr eine Suppe anbieten. Das ist eine wirklich authentische Künstlerin. Sie ist, wie sie es singt. Gibt's gleich hier Holly Humberstone, das ganz wunderbare To Love Somebody.
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3: Sie gehören zusammen bei Dodat? Entscheiden Sie sich jetzt, das ist Ihre Chance. Ja, verheiratet? Warum? Warum nicht? Ist so eine gute Gegenfrage. Ich meine, Liebe wäre auch eine Option, aber warum nicht, kann man auch sagen. Wie lange seid ihr verheiratet? 27 Jahre, das ist ja schon eine krasse Zeit. 27, ist das schon ein Rekord heute Abend? Geht jemand über 27? Längere Beziehung als 27? Wie viel ist bei Ihnen? 34, auch mit dem Fuß in der Stimme, toll. Das war wirklich schön zu hören gerade. Muss er selber lachen.
4: 34. Immer mit derselben.
3: Sehr schön. Wo hat man sich vor 34 Jahren kennengelernt? Auf der Arbeit. Was war das für ein Job? Ein künstlerischer? Sie hat getanzt und du hast die Dollar reingesteckt? Oder was? Ein Künstler. Und geht jemand über 34? Ist 34 Rekord? Geht einer drüber? Wie viel ist bei Ihnen? 56 Jahre.
4: Moment. Moment.
3: Wo ist Ihr Mann? Zu Hause, das ist der Trick.
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1: Ich bin Thomas Brockt. Eine vierköpfige deutsche Familie ist im Katastrophengebiet in Nepal gerettet worden. Nach Angaben der Armee wurde sie gemeinsam mit weiteren Geretteten per Hubschrauber in ein Armeecamp gebracht.
2: Die Familie war nach eigenen Angaben mit einer Wandertour in Zentralnepal unterwegs, als sie von der Flut überrascht wurde. Nun sind die vier in Sicherheit. Wie viele Deutsche noch vermisst werden, ist noch unklar. Das Auswärtige Amt spricht mittlerweile von einer niedrigen zweistelligen Zahl. Insgesamt forderte die Flutkatastrophe mittlerweile mehr als 500 Todesopfer. Die Behörden in China und Nepal suchen noch nach hunderten Vermissten. Aus Peking, Johannes Neudecker.
1: Im Streit um zusätzliches Schmerzensgeld nach dem Germanwings-Absturz vor 11 Jahren zeichnet sich eine Niederlage für die Hinterbliebenen ab. Das Landgericht Braunschweig hält die Klage gegen den deutschen Staat voraussichtlich für unbegründet.
3: Die 30 Kläger sind enttäuscht. Einige von ihnen sind nach Braunschweig gekommen. Einer sagt, es gehe ihm nicht ums Geld, sondern dass so eine Katastrophe nie wieder passiere. Der psychisch labile Co-Pilot hatte den Flieger absichtlich zum Absturz gebracht. Seine Flugtauglichkeit hätte besser überwacht werden müssen, sagen die Kläger. Verantwortlich dafür sei das Luftfahrtbundesamt. Das Gericht sieht das offenbar anders. Die Kläger müssten ihre Ansprüche eher gegen die Airline geltend machen. Man werde die Argumente der Kläger aber nochmal prüfen. Thomas Bremser, Redaktion.
1: Norwegen trauert. Tausende Menschen haben König Harald V. auf seiner letzten Fahrt zum Königsschloss in Oslo begleitet, trotz strömenden Regens. Harald war am Morgen im Alter von 89 Jahren gestorben. Viele standen mit Regenschirmen und norwegischen Flaggen am Straßenrand, um Abschied zu nehmen. Der Sarg soll in der Schlosskapelle aufgebahrt werden, wo Bürgerinnen und Bürger ihrem langjährigen und beliebten Monarchen die letzte Ehre erweisen können. Neuer König ist Haralds Sohn Håkon. Und noch zum Fußball. Der FC Bayern München ist mit einem deutlichen Heimsieg in die neue Bundesliga-Saison gestartet. Der Titelverteidiger und Rekordmeister gewann die Eröffnungspartie gegen den VfB Stuttgart mit 5:1.
4: Das Wetter.
5: Jetzt in der Nacht kann es immer mal wieder regnen. 16 bis 13 Grad sind's. Tagsüber heute dann auch eher wechselhaft. Da kann es auch ab und an mal regnen, bis zu 24 Grad. Und der Sonntag, der wird auch bewölkt. Dazu aber mehr trockene Phasen, nur ab und an Regen, bis 25 Grad.
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6: A45 Hagen-Dortmund zwischen Kreuzhagen und Schwerte-Ärgste. Dichter Verkehr, 10 Minuten Zeitverlust. Und A61 Koblenz-Mönchengladbach zwischen Gümnich und Kreuzkerpen 1 Kilometer stockender Verkehr. Wir wünschen allen unterwegs gute Fahrt.
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5: Hallo zusammen, wir starten gemeinsam in diesen frühen Samstag. Ich hoffe, ihr seid gut ins Wochenende gestartet. Wir machen uns eine entspannte Nacht jetzt mit Musik von Glockenbach und Tom Walker mit Home. Und danach gibt's für euch Whitney Houston mit How Will I Know.

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0: Okay, also wenn ich mir auch nur einen Ausschnitt aus dem Film anhöre, über den wir jetzt sprechen werden, dann kriege ich schon Gänsehaut und Albträume. Also Obacht, dieser Ausschnitt kommt jetzt.
1: Wenn er dein Fenster offen weiß, wird er klopfen dran ganz leis. Denn jedes Kind, das einsam ist, das holt der Flüsterer gewiss.
0: Oha, das klingt wirklich, also das klingt wirklich sehr, sehr, sehr, sehr, sehr, sehr unheimlich. Film und Streaming, ich bin schon ganz durcheinander. Film und Streaming-Experte Jörg Albrecht, wir gucken auf neuen Stoff zum Streamen und der Kinderflüsterer treibt sich ab sofort auf Netflix rum.
2: Ja, klingt gruselig, der Kinderreim.
0: Ja.
2: Wie aus einem Märchen. Allerdings erwartet dich bei der Kinderflüsterer kein Horrorfilm, sondern ein Thriller über einen Serienkiller. Vorlage ist ein Roman des britischen Krimi-Autors Alex North.
3: Er ist am Leben, das ist das Wichtigste.
4: Ja, aber wie lange noch?
2: Das fragt sich Tom, der völlig verzweifelt ist, nachdem sein kleiner Sohn Jake spurlos verschwunden ist. Obwohl Tom vor vielen Jahren mit seinem Vater Pete gebrochen hat, nimmt er jetzt Kontakt zu ihm auf. Denn Pete war früher nicht nur Polizist, er hat damals auch einen Kindermörder zur Strecke gebracht. Und dessen Verbrechen weisen erschreckende Parallelen zu Jakes Verschwinden auf.
3: Das war vor 30 Jahren. Er sitzt lebenslänglich.
4: Aber wie kann er denn wieder morden?
2: Sieht also so aus, als ob es einen Nachahmungstäter gibt.
0: Bei der Synchronstimme auf jeden Fall weiß man direkt, wer den Ex-Polizisten spielt. Das kann nur Robert De Niro sein.
2: So ist es. Mehr als 50 Jahre ist Christian Brückner jetzt schon De Niros deutsche Stimme. Beide sind auch gleich alt. Das heißt, De Niro ist gerade 83 geworden. Brückner wird es im Oktober. Jetzt in Der Kinderflüsterer spielt De Niro den Vater von Adam Scott, der gerade mit der schrägen Serie Severance Erfolge feiert.
5: Ich brauch dich, um meinen Jungen zu finden.
2: Richtig gut übrigens, dass man diesen Stoff nicht auf 6, 7, 8 Serienfolgen gestreckt hat, sondern das Ganze ein knapp 2-stündiger Spielfilm geworden ist. Der Kinderflüsterer ist ein solider, spannender Thriller.
0: Klingt trotzdem sehr, sehr unheimlich. Also Der Kinderflüsterer ab sofort bei Netflix. Danke, Jörg. Und in einem halben Stündchen stelle ich euch noch einen Film vor. Ist einer der teuersten Flops in der Filmgeschichte. Ob er wirklich so schlimm ist, klären wir in einer halben Stunde.
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0: Das Wetter.
1: Viele Wolken, ein paar Schauer dabei, 16 bis 13 Grad. Tagsüber ähnlich, einige Wolken dabei, dazu kann es auch mal regnen, bis 24 Grad. Am Sonntag wieder mehr trockene Phasen bis 25 Grad.
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2: A3 Köln-Arnheim. Zwischen Kreuz Oberhausen-West und Kreuz Oberhausen 1 Kilometer Stau, 8 Minuten Zeitverlust. Wir wünschen allen unterwegs gute Fahrt.
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1: Einen schönen Samstag wünsche ich euch. Schön, dass ihr zuhört. Wir verbringen akustisch die Nacht miteinander, jetzt mit Musik von Leonie. Das ist Don't Worry. 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

0: The Weeknd, Dancing in the Flames, hallo zusammen. Eben habe ich euch ja schon den Kinderflüsterer vorgestellt. Das ist ein Film, den gibt es jetzt neu zum Streamen auf Netflix. Und wir gucken jetzt auf noch einen Film, der zum Streamen parat steht. Einer der teuersten Flops in der Filmgeschichte. Wahrscheinlich hat bislang auch kaum einer von diesem Film gehört, nämlich Desert Warrior, Wüstenkrieger, Filmexperte Jörg Albrecht.
1: Können wir ganz kurz machen. 4 Jahre lag die 150 Millionen Dollar Produktion im Giftschrank. Dann hat sie nicht mal 1 Million Dollar in den USA eingespielt. Das Geld ist bei Desert Warrior, also wortwörtlich, in den Sand gesetzt worden.
2: Dieser alte Mann ist nicht länger ein König.
3: Ich möchte, dass du uns führst.
2: Gegen ein Imperium?
1: Eine arabische Prinzessin aus dem 7. Jahrhundert tut sich im Kampf gegen ihren tyrannischen Vater mit einem Banditen zusammen. Der wird von Anthony Mackie gespielt, dem neuen Captain America. Okay, die Bilder sind hübsch, die Story aber, die ist wirr, kitschig und die Dialoge oft auch noch unfreiwillig komisch.
0: Oha, also Desert Warrior, hör ich raus, schicken wir in die Wüste. Danke, Jörg Albrecht.
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1: Ich bin Thomas Brock. In Norwegen haben tausende Menschen König Harald V. am Abend auf seiner letzten Fahrt zum Königsschloss in Oslo begleitet, trotz strömenden Regens. Der Sarg soll in der Schlosskapelle aufgebahrt werden. Harald war am Morgen im Alter von 89 Jahren gestorben und Norwegen trauert.
2: Die Anteilnahme hier auf dem Schlossplatz in Oslo, die ist riesengroß. Im Sekundentakt legen Menschen hier Blumen ab. Viele Kinder haben dem gestorbenen König Briefe geschrieben. Wir werden dich sehr vermissen, steht zum Beispiel auf einem. Harald war ein äußerst beliebter König. Er galt als Person, die das Volk geeint hat, der die Menschen zusammengebracht hat. Sein Sohn Håkon, der neue König Norwegens, der tritt also in große Fußstapfen. Julia Weschenbach, Oslo.
1: Gute Nachrichten aus Nepal nach der verheerenden Sturzflut. Eine vierköpfige deutsche Familie ist im Katastrophengebiet gerettet worden. Per Hubschrauber hat man sie zusammen mit anderen Geretteten zu einem Armeecamp gebracht. Die Bundesregierung spricht von einer niedrigen zweistelligen Zahl vermisster deutscher Staatsangehöriger. Die Zahl der Todesopfer steigt inzwischen weiter an auf über 500. Mehr als 1400 Menschen werden noch vermisst. 81% der Menschen in Deutschland machen sich Sorgen, ob sie finanziell ausreichend abgesichert sind. Das zeigt eine Studie der gewerkschaftsnahen Hans-Böckler-Stiftung. Grund könnte die aktuelle Debatte über Sozialreformen sein.
3: Die Bundesregierung diskutiert gerade mehrere Reformen. Ein höheres Renteneintrittsalter, weniger Leistungen bei der gesetzlichen Kranken- und Pflegeversicherung oder das Ende der Lohnfortzahlung am ersten Krankheitstag. Das alles verunsichert die Menschen, sagen die Studienmacher. 3/4 der Befragten lehnen die Pläne ab. Und viele sparen mittlerweile lieber, statt das Geld auszugeben. Wenn das so weitergehe, könnte das den wirtschaftlichen Aufschwung stoppen. Thomas Bremser, Redaktion.
1: Und noch zum Fußball. Der FC Bayern München ist mit einem Heimsieg in die neue Bundesliga-Saison gestartet. Der Titelverteidiger und Rekordmeister gewann die Eröffnungspartie gegen den VfB Stuttgart klar mit 5:1.
4: Das Wetter.
5: 16 bis 13 Grad jetzt, dazu kann es ab und an regnen. Tagsüber heute dann wieder eine dicke Wolkendecke, da kann es auch mal regnen bis 24 Grad. Sonntag ähnlich warm, dazu nur ganz vereinzelt Regen.
4: NRW Verkehr, euer KI-Navigator, aktuell und schnell.
6: A3 Arnheim-Oberhausen zwischen Wesel und Hünxe. 1 Kilometer Stau. Wir wünschen allen unterwegs gute Fahrt.
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5: Das ist echt krass. Das ist das letzte Wochenende in den Ferien, in den Sommerferien jetzt. Und dann ist auch schon wieder September. Ich gehe kaputt. Meine Oma hat früher immer gesagt, hey, wo ist die Zeit geblieben? Und als Kind konnte ich irgendwie nie so richtig was damit anfangen. Aber jetzt so, ich check's total. Ihr auch? Schöne Nacht mit uns.

0: Das ist schon krass, oder? Wie viele Menschen so in der letzten Zeit von uns gegangen sind, die irgendwie eigentlich immer da waren, die die Musik oder die Filmgeschichte seit Jahrzehnten geprägt haben. Jetzt also auch Dolly Parton und das Netz ist voll mit Memes und Stories und auch Atze Schröder verneigt sich in seinem aktuellen Podcast ehrfürchtig vor der Country Queen.
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3: Ja, nee, ist klar.
4: Ich bin so ein bisschen traurig. Meine Tante ist die Woche gestorben. Ja, Dolly Parton. Von der habe ich doch die Frisur und die Cowboystiefel. Und die besten Sprüche natürlich. Dolly hat mit 80 noch Dinger rausgehauen. Da kannst du ein Comedy-Programm voll mitmachen. Hier auf Platz 1 war ja immer bei ihr: Sie würden sich wundern, wie viel es kostet, so billig auszusehen. Geiler Spruch, oder? Die Wahrheit ist ja, sie war immer top gestylt und auch mit 18 auf High Heels unterwegs. Ein anderer Spruch von ihr war ja: Ich nehme Witze über Blondinen nicht krumm, weil ich weiß, dass ich nicht dumm bin, aber ich weiß auch, dass ich nicht blond bin. Ey, googelt mal nach Dolly Parton Sprüchen, ihr lacht euch tot. Dagegen sind Chuck Norris Witze kalter Kaffee, echt. Mein persönlicher Lieblingsspruch von Dolly ist: Ich werde immer wieder gefragt, wie lange ich für meine Haare brauche. Antwort: Ich weiß es nicht. Ich bin nie dabei. Kann ich gut verstehen. Eine tolle Frau. Und guck mal, bis jetzt haben wir noch nicht einmal über ihre Musik gesprochen. Was hat diese Frau für Hits geschrieben? Hier, Island in the Stream. Oh, dieses wunderbare Duett mit Kenny Rogers. Leg das Ding mal morgens auf und du hast den ganzen Tag gute Laune, wirklich. Dann hier Working 9 to 5, die amerikanische Gewerkschaftshymne. Wird auch gerne im ICE in Deutschland gespielt, wenn im Bordrestaurant die Kühlung wieder kaputt ist. Man kann unterm Strich sagen, es ist doch alles herrlich gewesen bei Dolly Parton. Es gibt nur einen Menschen, der jetzt ihre Rache aus dem Jenseits fürchten muss. Der Typ, der damals das Klonschaf nach ihr benannt hat. Shame on you.
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0: Das Wetter.
1: Jetzt in der Nacht kann es immer mal wieder regnen. 16 bis 13 Grad sind's. Tagsüber heute dann auch eher wechselhaft. Da kann es auch ab und an mal regnen, bis zu 24 Grad. Und der Sonntag, der wird auch bewölkt. Dazu aber mehr trockene Phasen, nur ab und an Regen, bis 25 Grad.
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2: A1 Dortmund-Köln zwischen Westhofener Kreuz und Hagen Nord. 1 Kilometer Stau. Wir wünschen allen unterwegs gute Fahrt.
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1: Einen schönen guten Morgen oder guten Abend, je nachdem, was ihr gerade macht. Kommt gut durch die Nacht mit uns. Wir sind bei euch. Wir und die Klänge von Teddy Swims. Hier ist für euch Mr. Know-It-All.

0: Swift. 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

0: Wenn die Server bei Netflix wegen einer Werbung zusammenbrechen, dann ist der Hype groß. Passiert beim XXL-Trailer zu dem Spiel GTA 6. Den gab es exklusiv nur bei Netflix zu sehen und offensichtlich wollten den zu viele Fans auf einmal gucken. Da sind die Server gecrashed und es ging bei Netflix für ein paar Minuten gar nichts mehr. Kollegin Natascha Wittmack ist bei mir. Hallo.
1: Hallo.
0: Während ich mich hier auf die Sendung vorhin vorbereitet habe, ganz vorbildlich, hast du dir den Trailer zusammen mit unserem Chef angeguckt.
1: Das war Recherche.
0: Ja, ja, ja. Ich sehe euch auf jeden Fall auf diesen Bildschirm starren beide und höre nur so krasse Grafik, mega Details bei den Charakteren. Also ich habe ja davon gar keine Ahnung, aber sieht gut aus, oder was?
1: Es sieht sehr gut aus, muss ich sagen. Also ich fasse mal grob zusammen, worum es darin geht in GTA, für alle, die es so gar nicht kennen.
0: Wie ich.
1: Also man spielt darin ein kriminelles Pärchen, das für Auftraggeber so Missionen erfüllen muss. Meistens irgendwas Illegales, zum Beispiel Drogengeschäfte, Schmuggel, Raubüberfälle und sowas. Gott. In einer fiktiven Stadt kann man sich dabei frei bewegen bzw. frei rumfahren mit Autos, die man sich klauen kann. Und dabei muss man aufpassen, dass man nicht von der Polizei erwischt wird zum Beispiel.
0: Also ich finde, das klingt alles völlig grauenvoll. Warum will man denn bitte Krimineller spielen? Ich verstehe das nicht. Naja, aber extrem viele, muss man sagen, haben ja Bock auf das Spiel. Mhm. Es kommt im November erst raus, aber es ist jetzt schon eins der erfolgreichsten Spiele überhaupt.
1: Ja, im Juni, als das Spiel in den Vorverkauf ging, gab es laut Hochrechnungen schon über 3 Millionen Vorbestellungen und Marktforscher gehen davon aus, dass das Spiel bei Release im November bis zu 50 Millionen Mal verkauft werden könnte. Also das gab es noch nie so.
0: Und es ist auch das teuerste Spiel ever, ne? Das Budget liegt bei über 1 Milliarde Dollar. Mhm. Warum dieser ganze Hype?
1: Also generell ist diese Spielereihe super erfolgreich, aber auf Teil 6 müssen die Fans schon sehr lange warten, muss man sagen. Der letzte Teil kam vor 13 Jahren raus. Dann wurde der Release auch noch mal ein paar Mal verschoben. Das befeuert den Hype natürlich total. Mhm. Aber vor allem wird die Grafik und die Spielmechanik noch mal deutlich besser als im letzten Teil. Und man kann auch mehr Einfluss auf die Charaktere nehmen. Zum Beispiel verändern die sich, je nachdem, wie man sich verhält, wenn du ihnen zum Beispiel zu viel Fastfood zu essen gibst, werden sie dicker und können sich auch nicht mehr so gut bewegen.
0: Das gibt's aber schon. Nennt sich echtes Leben. Danke dir.
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0: Danke dir.
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